0: für einen Schrecken eingejagt?
1: Ich sah einen mir bekannten Kollegen und den Duke über mich gebeugt stehen.
2: Ich... Dr. Banner.
3: Ganz recht. Sprechen Sie es bitte nicht zu viel, mein lieber Freund. Sie sind gerade dem Tod um Haaresbreite von der Schippe gesprungen. Es hätte nicht viel gefehlt und Sie wären verblutet. Diese Wahnsinnige hat Ihnen nahezu den ganzen Hals mit ihren Fingernägeln und Zähnen aufgerissen.
2: Ich erinnere mich. Ja. Und Blanche?
0: Sie ist tot. Und dafür danke ich Gott. Ja.
2: Blanche.
0: Schlafen Sie jetzt, Charles. Sie müssen sich ausruhen.
3: Es wird lange dauern, ehe Sie wieder auf die Beine kommen.
2: Blanche ist tot.
0: Ich weiß, wie viel sie Ihnen bedeutet hat. Aber sie war eine wilde Bestie. Das dürfen Sie nie vergessen. Ja.
1: Es dauerte in der Tat Wochen, bis ich imstande war, mich aufzusetzen und mit dem Duke, der mich wie einen eigenen Sohn in seinem Haus umsorgte, ein Gespräch zu führen.
2: Wie lange wussten Sie es schon?
0: Seit Ihrem 18. Geburtstag. Wir hatten uns des Morgens versammelt, um ihr, als Überraschung, mit der gesamten Familie an ihrem Bett zu gratulieren. Es traf uns wie ein Keulenschlag, als wir den Raum betraten. Ich muss dazu sagen, dass Blanche sich damals ein großes Schlafzimmer mit ihrer 2 Jahre jüngeren Schwester teilte. Sie musste sich wohl des Nachts, als der Fluch das erste Mal über sie gekommen war, auf das arme Mädchen gestürzt haben. Die Arme war kaum mehr zu erkennen. Überall war ihr Blut verspritzt. Blanche hatte sie buchstäblich zerrissen und größtenteils bereits verspeist. Die Eltern brachen unter dem Eindruck dieses Ereignisses vollständig zusammen. Und ich erbarmte mich deshalb, Blanche unter strenger Aufsicht mit mir zu nehmen. In Frankreich wurde der Todesfall als ein Unfall dargestellt und alles, was dem widersprach, geflissentlich vertuscht. Gottlob sind wir eine Familie von beträchtlichem Einfluss. Es stellte sich recht schnell heraus, dass die Farbe Rot dazu führte, dass Blanche diese fürchterlichen Anfälle bekam. Daher ließ ich hier in London alles nach den speziellen Anforderungen umdekorieren.
2: Ich verstehe.
0: Es war möglicherweise ein großer Fehler, dass ich Ihnen nicht von Anfang an die komplette Wahrheit gesagt habe. Das sehe ich nun ein. Ich hoffe, Sie werden mir irgendwann verzeihen können.
2: Ach, da gibt es nichts zu verzeihen.
0: Tja.
2: Es war nicht Ihre Schuld. Die Liebe hat mich blind gemacht.
0: Wir wissen bis heute nicht, wieso sich dieses nette, hübsche Mädchen mit einem Mal so gebärdete. Und werden es wohl jetzt, da der Albtraum vorbei ist, auch nie erfahren.
2: Bitte lassen Sie mich nun allein.
0: Natürlich. Bis morgen, mein Freund.
2: Ja.
0: Ich werde dann, wenn es Ihnen recht ist, wieder nach Ihnen sehen.
2: Es ist mir recht.
0: Schön.
1: Ich habe seit meiner Genesung begonnen, mich näher mit den spärlichen Anthropophagus-Fällen zu beschäftigen, die bisher an die Öffentlichkeit gedrungen sind. Leider konnte ich jedoch auch durch diese Beschäftigung keinerlei Erklärung dafür finden, wie und weshalb die Prinzessin von diesem Leiden befallen worden war. Aber es weckte stets die Erinnerung daran, wie schmerzhaft es sich angefühlt hatte, als Blanche ihre schönen, kleinen, weißen Zähne mit aller Wucht in meine Kehle geschlagen hatte. Ja.

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0: ist groß. Bei Allah, Sahib, seht nur, ich habe schon wieder einen dieser Hunde zur Hölle geschickt.
1: Gute Arbeit, alter Junge.
0: Danke, Sahib.
1: Da links sind noch vier. Sie versuchen uns zu entkommen.
0: Was ihnen aber nicht gelingen wird.
1: Duck dich!
0: Danke, Sahib. Das war knapp.
1: Auch wenn sie vielleicht die größten Feiglinge unter Gottes Sonne sein mögen. Schießen können sie.
0: Verdammte Hundesöhne.
1: Spar dir deine Patronen. Die erwischen wir doch nicht mehr.
0: Heute vielleicht nicht, dann mögt ihr recht haben. Aber sie werden wiederkommen. Das spüre ich.
1: Was sicher werden sie das. Dafür gibt es gute Gründe. Denn wir haben noch unser Leben und unsere Gewehre. Und sie wollen beides.
0: Verdammt. Ich habe nur noch eine Patrone.
1: Keine Sorge. Ich habe noch drei übrig.
0: Und unser Wasser wird langsam knapp.
1: Ja, ich weiß.
0: Ich bin ein Sohn der Wüste und kann die trockene Hitze gut aushalten. Aber ihr, Sahib...
1: Tja, einem Amerikaner fällt das nicht so leicht wie einem Afghanen. Ich fürchte, da hast du vollkommen recht.
0: Ja.
1: Wir werden versuchen müssen, mit dem bisschen, was wir noch haben, so lange wie möglich auszukommen.
0: Wird uns wohl nichts anderes übrig bleiben.
2: Mein treuer Ja Ali und ich waren zum damaligen Zeitpunkt schon einige Jahre miteinander durch die Welt gezogen. Ein Zufall hatte uns Abenteurer einst in Indien zusammengeführt. Über Stationen in Turkestan und runter bis nach Persien festigte sich durch manches Abenteuer immer mehr unser Zusammenhalt und auch unsere Freundschaft. Gemeinsam schienen wir unbesiegbar. Das hatten die Bastarde, die uns an jenem Abend im Jahr 1928 in der Wüste schutzlos wähnten, recht schnell am eigenen Leib erfahren. In der Stille, die eintrat, nachdem die Kerle ihren Pferden die Sporen gegeben hatten, drängte sich mir seit längerer Zeit zum ersten Mal wieder eine brennende Frage auf. Warum taten wir uns das nur immer wieder an, in diese gefährlichen Gegenden vorzudringen? Es war ja wenig verwunderlich, dass wir dabei des Öfteren in Situationen wie diese gerieten. Die Antwort schien mehr als einfach. Weil wir der Überzeugung waren, dass irgendwo in diesen gottverlassenen Weiten ein Töpfchen Gold am Ende eines Regenbogens stand und nur darauf wartete, von uns gefunden zu werden. Ja, Ali und ich, wir waren Schatzjäger alten Schlags. Und in dieser Eigenschaft seit geraumer Zeit hinter einem besonders verlockenden Kleinod her. In Shiraz hatten wir das erste Mal auf den Bazaren und in den Spelunken hinter vorgehaltener Hand von etwas wispern hören, das man das Feuer von Assurbanipal nannte. Wie wir erfuhren, wusste einer angeblich Genaueres darüber. Wir zögerten nicht, den Kerl aufzusuchen und seine Zunge mit klingender Münze zu lösen. Es handelte sich um einen alten, verschlagenen persischen Händler.
0: Woher weißt du eigentlich davon? Von dem Schatz, meine ich.
3: Aus erster Hand, mein Freund, aus erster Hand. Daher habt ihr das Geld, das ihr mir gabt, gut angelegt.
1: Du bist also dort gewesen? In der verbotenen Stadt?
3: Bei aller Nein. Wo denkt ihr hin, Sahib?
0: Wie zum Teufel hast du dann davon erfahren?
3: Tja...
0: Nun lass dir doch nicht jedes einzelne Wort aus der Nase ziehen.
3: Dein Reisekamerad ist ziemlich ungeduldig.
1: Kann ich ihm nicht verdenken.
0: Also, nun rede schon, Alter.
3: Alles, was ich darüber weiß, habe ich von einem, der dort war und alles mit eigenen Augen gesehen hatte, erfahren. Es dürfte nun schon an die 50 Jahre her sein. Ich hatte mich damals einer Karawane angeschlossen, die an den südlichen Ufern des Persischen Golfs Handel mit Perlen trieb. Eines Tages hörten wir,

0: Das, was sie aus der Wüste mitbrachten, war aber viel besser, wie sich herausstellte.
1: Und das war?
2: Es ist nicht zu fassen, so rede doch schon.
0: Sie hatten einen Türken aufgegriffen, dem Hunger und Durst offenbar schon gewaltig den Verstand getrübt hatten. So dachten die anderen zumindest. Ich hingegen war mir von Anfang an sicher, dass er ein sehr dunkles Geheimnis hatte. Um dieses von ihm zu erfahren, erbot ich mich, seine Pflege zu übernehmen. Ich musste nicht lange warten. Er war, aller sei Dank, sehr gesprächig in seinen Fieberträumen. So erfuhr ich nach und nach alles, was ich wissen wollte.
2: Ja, und? Nun spuck schon aus!
0: Wir sind doch Freunde, oder?
1: Sicher sind wir das.
0: Ich bin mir da ehrlich gesagt nicht so sicher.
2: Was? Was soll denn das jetzt wieder heißen?
1: Dass wir ihm noch mehr zahlen sollen. Was denn sonst?
2: Aber wir haben ihm doch schon.
1: Ja, ich weiß. Hier, genügt das?
0: Gewiss. Untertänigsten Dank, Sahib.
1: Dann erzähl mal schön weiter. Wir sind ganz Ohr.
2: Und wenn du nicht bald zum Punkt kommst, bin ich ganz Faust. Das kannst du mir glauben.
0: Es ist unnötig, mir zu drohen, junger Freund.
1: Was hat der Türke gefaselt in seinen Fieberträumen?
0: Er sprach von einer vergessenen Stadt, die westwärts in der Wüste gelegen sei und vor Urzeiten aus pechschwarzem Stein errichtet worden war. Seit vielen Jahrhunderten hätte man sie schon verlassen. Und jetzt, nachdem er selbst dort war, wüsste er auch warum.
1: Und warum?
0: Ein Fluch lastet auf dem Ort. Ein namenloses Grauen sei dort zu spüren. Besonders dort, wohin es alle furchtlosen Abenteurer, die ihren Fuß in die schwarze Stadt setzen, treibt. Im größten Heiligtum. Dies sei ein Saal mit einer mächtigen, von einem Steinthron gekrönten Treppe. Der ganze Raum, so gewaltig seine Ausmaße auch wären, wurde seiner Beschreibung nach von einem leuchtenden Rubin, der 10-mal größer als der größte je gefundene Rubin war, in rotes Licht getaucht. Das auf dem Thron sitzende Skelett des letzten Gottkönigs halte den Edelstein in seiner zu einer Kralle verknöcherten Hand.
2: Und warum um alles in der Welt hat der Türke ihn, den Haufen trockener Knochen, nicht entwunden und mitgenommen?
0: Weil er sich, als es darauf ankam, zu sehr gefürchtet hat vor dem Fluch, der auf ihm lastet.
1: Was für ein Blödsinn. Flüche, sowas gibt's doch gar nicht. Er wird bloß zu feige gewesen sein, nichts weiter.
0: Glaub mir, Freund. So einer wie der hätte sich die Gelegenheit, in den Besitz eines Juwels dieser Größe zu kommen, bestimmt nicht leichtfertig entgehen lassen. Die Erinnerung an den verfluchten Ort und das Skelett auf dem Thron versetzten ihn damals in seinen Träumen immer in Todesängste.
1: Er ist also unverrichteter Dinge aus dieser Geisterstadt geflohen.
0: Ganz recht. Auf seinem Marsch durch die Wüste hatten ihn dann seinen Worten nach Beduinen angeschossen und gewaltsam mit sich genommen. Irgendwann war es ihm gelungen, auf dem Rücken eines Pferdes zu fliehen. Als das Pferd unter ihm zusammengebrochen war, ging er zu Fuß weiter, bis meine Freunde ihn aufgegriffen hatten.
2: Und wo befindet sich diese geheimnisvolle Stadt genau? Hat er dir das verraten?
0: Leider nein.
2: Das darf doch nicht wahr sein.
0: Nicht, dass ich ihn nicht gefragt hätte. Aber er starb und nahm das Geheimnis mit sich ins Grab.
1: Ein Türke war er, sagtest du.
0: Ganz recht, Sahib. Ein Deserteur der Streitkräfte seines Landes, um genau zu sein.
1: Erwähnte er mal, was sein eigentliches Ziel war, als er verschleppt wurde?
0: Er wollte natürlich zum Golf, wohin auch sonst.
1: Das dachte ich mir. Die schwarze Stadt muss also irgendwo auf der Route von seinem Stützpunkt zum Golf liegen. Sonst hätte er sie ja nicht zufällig finden können.
2: Das grenzt die ganze Sache immerhin ein bisschen ein.
1: Du sagst es. Warum hast du selbst dich nie auf die Suche nach ihr gemacht?
0: Weil ich vermute, dass es sich dabei um diejenige Stadt handelt, die im Necronomicon des verrückten Arabers Al-Hazred Stadt des Bösen und Stadt der Toten genannt wird. Er warnt ausdrücklich davor, sie zu betreten, da wahrhaftig ein schrecklicher Fluch auf ihr lastet.

0: den Legenden einiger Länder finden sich ebenfalls Hinweise, die die Existenz der geheimnisvollen Stadt bestätigen, auch wenn sie immer wieder unter verschiedenen Namen auftaucht. Die Araber nennen sie die Stadt der Teufel, die Türken die schwarze Stadt.
1: Ja, von diesen Legenden habe ich schon hier und da gehört.
2: Ich auch.
1: Ich erinnere mich dunkel, dass darin auch von diesem Juwel die Rede ist.
0: Es gehörte einst einem gottähnlichen König namens Assurbanipal. Eifersüchtig wacht er den Legenden zufolge auch noch über seinen körperlichen Tod hinaus darüber.
3: Was meint ihr, Sahib? Sind wir imstande, es mit ein paar morschen Knochen aufzunehmen?
1: Das denke ich doch. Womöglich ist das die heiße Spur zum Schatz aller Schätze, auf die wir immer gewartet haben.
3: Hört sich für mich jedenfalls ganz danach an.
0: Wollt ihr das wirklich wagen?
1: Oh ja, ganz bestimmt sogar.
0: Es könnte für euch den Tod bedeuten.
3: Ach, dem Tod sind wir schon mehr als einmal von der Schippe gesprungen.
0: Dann möge Allah mit euch sein.
3: Keine Sorge, Alterchen, das ist er.
0: So lebt denn wohl.
1: Du auch. Und danke für die Auskunft.
0: Ist gern geschehen. Ihr habt mich fürstlich dafür bezahlt.
1: Komm, ja, Ali.
3: Ja.
1: Unser restliches Geld sollte für 2 Kamele und Vorräte gerade noch reichen. Lass uns keine Zeit verlieren.
3: Ganz meine Meinung, Sahib.
1: Es lagen bereits viele entbehrungsreiche Wochen hinter uns, als wir uns in der Wüste das Gefecht mit den berittenen Hundesöhnen geliefert hatten. Einem tagelangen schweren Sandsturm waren wir zuvor ausgesetzt gewesen und hatten erst das eine und dann das andere Kamel sterben sehen. Mittlerweile waren auch beinahe alle Lebensmittel aufgebraucht. Vom Wasser ganz zu schweigen. Womöglich ist es langsam an der Zeit aufzugeben, mein Freund.
3: Aber Sahib, das kann unmöglich euer Ernst sein. Jetzt sind wir schon so weit gekommen und...
1: Und leben immer noch, ja. Obwohl es oft genug knapp war, das musst du zugeben.
3: Wir haben doch ein klares Ziel vor Augen, Sahib.
1: Das Feuer von Assurbanipal, stimmt.
3: Ja.
1: Vielleicht ist es aber auch nur ein Märchen, das jeder realen Grundlage entbehrt. Immerhin haben wir bisher nicht die geringste Spur von der geheimnisumwobenen Stadt gefunden.
3: Was nicht heißt, dass es sie nicht doch irgendwo da draußen in den Weiten der Wüste gibt.
1: Ich weiß auch nicht. Ich habe schlicht und ergreifend das Gefühl, dass uns unser Glück verlassen hat.
3: Sahib, ihr...
1: Wenn du ehrlich bist, dann musst du dir eingestehen, dass es nur eine Frage von Stunden ist, bis uns unser Schicksal in Form einer Kugel aus einer Flinte der verdammten Kerle von vorhin ereilen wird. Zumindest, wenn wir hier bleiben.
3: Dann brechen wir auf. Sofort. Wir müssen ja nicht hier bleiben.
1: Und werden dann vielleicht in der Wüste verhungern und verdursten? Nein.
3: Aber immer noch besser, als hier auf den Tod zu warten. Komm, Sahib, gehen wir. Die Sonne sinkt bereits. In der Kühle der Nacht werden wir gut vorwärts kommen. Wer weiß, womöglich stoßen wir unterwegs endlich wieder auf eine Oase.
1: Also schön. Du lässt den Mut wohl nie sinken, was?
3: Warum sollte ich? Wir sind alle in Alas Hand. Das weiß ich. Hier, euer Gewehr.
1: Ach, danke. Gehen wir.
4: Im Schein der untergehenden blutroten Sonne traten wir den Weg in das Ungewisse der Wüste an. Zu unserer Überraschung wurde das Gelände immer felsiger. Im Silberlicht eines fahlen Mondes schleppten wir uns eine Hügelkette hinauf. Der Blick ins Tiefland war frustrierend.
1: Keine Oase, weit und breit.
3: Das muss nichts heißen. Gehen wir weiter, Sahib.
1: Langsam solltest du dich damit abfinden. Wir sind ein Fressen für die Geier, nichts weiter.
3: Das werde ich erst glauben, wenn es wirklich soweit ist. Kommt!
1: In Gottes Namen.
3: Zweifelt nie an Alas Weisheit, Sahib. Er weiß, was er tut.
1: Das steht zu hoffen. Immerhin sind die Felsen schwarz.
3: Ihr meint, aus ihnen wurden die Steine für die schwarze Stadt gehauen?
1: Liegt der Gedanke nicht nahe?
3: Das macht mir Hoffnung.
4: Die Wüste war wunderschön im bläulichen Nachtlicht. Wie eine eiskalte Marmorstatue. Verführerisch. Aber absolut tödlich, wenn man sich in ihre Fänge begibt. Aufgrund der moderaten Temperaturen kamen wir gut voran.
0: Mein Durst bringt mich fast um.
2: Weiter. Nur weiter, Sahib. Es wird alles gut. Ihr werdet sehen.
1: Immer zerklüfteter wurde der Felsen. Überall hatte sich Sand in jede noch so kleine Ritze des Gesteins gesetzt. Die Hoffnung, eine Wasserstelle zu finden, begruben wir langsam.
2: Oh, dieses Land hier war früher einmal eine einzige Oase. Das haben mir meine Großeltern erzählt.
0: Ich wusste doch, dass ich zu spät geboren worden bin.
2: Später hat sich der Sand Stück für Stück alles erobert. So wie überall in ganz Turkestan. Es ist ein Jammer.
0: Ich widerspreche nicht. Ein großer Jammer sogar.
2: Kommt weiter, Sahib.
0: Was bleibt mir anderes übrig?
1: Der Mond begann sich blutig rot zu verfärben, als er bereits im Begriff war, unterzugehen. Ich bemühte mich, dies nicht für ein schlechtes Vorzeichen zu halten. Der Weg wurde nun immer beschwerlicher.
0: Ich kann nicht mehr.
2: Weiter, Sahib. Weiter.
0: Nein, nicht weiter. Lass uns rasten.
2: Aber
0: willst du es denn nicht verstehen? Es gibt hier offenbar nirgendwo einen Tropfen Wasser in diesem gottverfluchten Land. Warum sollte ich daher auch nur einen Schritt weitergehen? Zumal die Sonne gleich aufgehen und uns den Rest geben wird. Ich spüre meine Beine ja kaum mehr. Dieser ganze Wahnsinn muss nun ein für alle Mal ein Ende haben. Dort, unter den Felsvorsprung, werden wir uns jetzt legen. Er wird unserem Schlaf Schatten spenden.
2: Schlafen, Sahib? Ihr wollt schlafen?
0: Natürlich. Sag mir nicht, dass du nicht auch zum Umfallen müde bist.
2: Schon, aber ich würde trotzdem lieber wachen. Nur für den Fall, dass...
0: Ach was? Was soll das schon noch bringen? Wenn die verfluchten Araber uns im Schlaf die Hälse durchschneiden, umso besser. Es wird der weitaus gnädigere Tod sein, als hier zu verdursten.
2: Aber Sahib...
0: Schluss jetzt! Tu bitte nur einmal, ein einziges Mal ohne Widerrede, was ich dir sage, ja?
2: Ja, Sahib.
0: Wenigstens etwas. Na? Was ist jetzt? Kommst du oder nicht?
2: Da ist irgendetwas am Horizont in südlicher Richtung. Sieht merkwürdig aus.
0: Was soll da schon sein? Leg dich hin und schlaf. Gute Nacht.
2: Gute Nacht, Sahib.
1: Die Sonne hatte ihren Zenit schon lange überschritten, als ich wieder erwachte. Mein Durst brachte mich fast um.
0: Ja, Ali? Schläft noch. Gott, ist meine Kehle trocken. Für jeden noch genau einen Schluck. Das war's dann. Das sind ja schöne Aussichten. Aber das gibt's doch nicht. Ja, Ali. Hey, wach auf, alter Freund.
5: Was ist das, Sahib?
0: Sino, es ist nicht zu fassen.
2: Was denn? Wovon sprecht ihr?
0: Mach doch die Augen auf. Du hast dich nicht getäuscht. Dort, in südlicher Richtung, liegt...
2: Die aus schwarzen Felsblöcken errichtete Stadt.
0: Ja, wir haben sie gefunden.
2: Endlich!
0: Ich habe es nicht mehr zu hoffen gewagt.
6: Gelobt sei Allah.
0: Dem schließe ich mich an.
2: Eine Stadt inmitten von Sand und Felsen.
0: Es ist kein Märchen, sondern wirklich wahr. Und wir haben sie gefunden. Los, komm!
2: Sollten wir nicht lieber bis zur Dämmerung warten?
0: Nein. Wenn es dämmert, will ich schon dort sein.
2: Aber Sahib...
0: Die Sonne verliert doch schon merklich an Kraft. Komm jetzt!
2: Sahib, ich...
0: Was denn noch?
2: Ich...
0: Wenn ich es nicht besser wüsste, würde ich annehmen, du hast Angst.
2: Nein, es ist nur...
0: Du und ich, wir hatten doch einen klaren Vorsatz, oder nicht?
2: Gewiss, Sahib.
0: Dann heißt es, sich jetzt darauf zu besinnen.
1: Es ist für jeden von uns noch ein kräftiger Schluck Wasser in der verdammten Feldflasche. Den gibt es aber erst, wenn wir die Stadt erreicht haben.
2: Aber...
1: Kein Aber. Komm jetzt.
2: Wenn ihr meint...
1: Ich meine.
4: Trotz der nicht sonderlich angenehmen Temperaturen in der spätnachmittäglichen sengenden Hitze kamen wir erstaunlich gut voran. Vermutlich wirkten die Aussicht auf einen Schluck Wasser und das klare Ziel, das wir nun vor Augen hatten, Wunder. Es begann zaghaft zu dämmern, als wir die ersten Straßenzüge der monströsen Stadt erreichten.

0: Alles ist aus schwarzem Stein errichtet.
1: Stimmt. Wir haben sie es nur angestellt, solch hohe Gebäude damit zu bauen. Die Steinquader sind ja nicht gerade klein.
0: Das weiß wohl nur Allah allein.
1: Und der wird es uns nicht verraten, fürchte ich. Und auch sonst niemandem.
0: Gespenstisch, diese leeren Straßenzüge. Findet ihr nicht, Sahib?
1: Auch ich hätte gegen ein belebtes Straßenbild mit Getränkeständen nicht das Geringste einzuwenden. Apropos. Hier, bitte. Die mehr als verdiente Belohnung, wie es ausgemacht war.
0: Trinkt ihr nur ruhig zuerst, Sahib.
1: Nein, nur zu. Ich bestehe darauf. Trink auf den Erfolg unseres Himmelfahrtskommandos.
0: Noch haben wir das Feuer von Assurbanipal nicht gefunden.
1: Aber die Stadt der Teufel haben wir schon mal gefunden. Der Rest wird sich fast ganz von allein ergeben. Du wirst sehen.
0: Die Stadt der Teufel.
1: Oder der Toten. Ganz wie es dir beliebt.
2: Was? Was war das?
1: Ich weiß nicht. Klang seltsam. Vielleicht ein Tier?
2: Kein mir bekanntes Tier stößt solche Laute aus.
1: Statt uns darüber den Kopf zu zerbrechen, sollten wir wohl besser diese Kultstätte ausfindig machen. Dem morschen Knochenhaufen seine Lampe rauben und ganz schnell wieder von hier verschwinden.
2: Wenn es bloß so einfach wäre, wie es sich in euren Worten anhört.
1: Machen wir keine große Sache daraus. Ich glaube, da geht's lang. Komm.
2: Ja.
0: Ruinen. Nichts als Ruinen.
1: Aber man kann noch erahnen, wie prächtig das hier alles einmal ausgesehen haben muss.
2: Seht nur!
1: Danach haben wir gesucht. Eine Allee, die auf ein kolossales Gebäude zuführt.
0: Das muss das Heiligtum sein.
1: Alles andere würde mich überraschen. Was ist denn?
2: Seht ihr nicht? Die Biester da oben auf den Säulen zu beiden Seiten der Allee.
1: Natürlich sehe ich sie. Beeindruckend, nicht? Sie blicken alle in Richtung des Heiligtums. Es müssen an die 100 Stück sein.
2: Was sind das nur für schreckliche Monster?
1: Stiere mit den Oberkörpern von Menschen. Also sind die alten Erzählungen wahr. Die Stadt muss von den Assyrern gebaut worden sein. Vermutlich zu Zeiten, da die Babylonier sie vertrieben haben. Ach, sieh mal da.
2: Das Heiligtum wird von gewaltigen Dämonenstandbildern gesäumt.
1: Die sehen noch ein bisschen weniger freundlich aus. Wenn du bei ihrem Anblick erschauerst, könnte ich das verstehen.
2: Ich erschauere, Sahib. Bei Allah, was für abstoßende Teufelsfratzen.
1: Dies lässt nur einen Schluss zu. Das ist der Tempel des Baal.
2: Oh, Baal.
1: Ach, was soll's. Weiter. Erfreulicherweise scheint das Heiligtum nicht übermäßig von Sand verunreinigt zu sein. Das ist ein Grund zur Freude, Freund. Ich sah uns schon Tonnen von Wüstensand auf der Suche nach dem Juwel beiseite schaufeln. Sei froh, dass dem nicht so sein wird.
2: Was spielt das noch für eine Rolle? Wir werden trotzdem hier unseren Tod finden. Ich spüre es.
1: Dann darf ich wohl wagen, dein Gespür anzuzweifeln. Ich für meinen Teil habe mich nämlich schon lange nicht mehr so sicher gefühlt, wie jetzt hier gerade. Immerhin scheinen wir diesen Arabern entkommen zu sein. Spätestens jetzt würden sie uns endgültig ziehen lassen, so abergläubisch wie sie sind.
2: Wir werden sterben, Sahib. Ich weiß es.
1: Dann komm trotzdem jetzt mit mir da rein. Ich will wenigstens als glücklicher Mann mit dem größten Rubin der Welt in der Hand sterben. Wer weiß, womöglich findet uns in einigen Jahrzehnten dann der nächste unerschrockene Abenteurer auf der Suche nach dem Töpfchen Gold am Ende des Regenbogens. Ich trinke unseren letzten Schluck Wasser auf sein Wohl.
2: Diese Stille hier ist beängstigend.
1: Ach was, beweg dich. Betreten wir das Heiligtum. Na los, worauf wartest du noch?
2: Ich komme ja schon.
1: Beeindruckend. Sehr beeindruckend.
2: Kann ich nicht leugnen.
1: Hast du die Taschenlampen oder ich?
0: Ich habe sie, Sahib. Hier sind sie.
1: Die werden wir brauchen, denn bald schon wird es dunkel sein. Fenster scheint es hier im Übrigen auch nicht zu geben.
0: Nein, leider nicht.
1: Das ist aber kein Grund, so ein Gesicht zu machen. Komm weiter.
2: In welche Richtung sollen wir unsere Schritte lenken, Sahib?
1: Immer der Nase nach. Diese Heiligtümer sind alle gleich aufgebaut. Die Hallen werden immer größer, bis man schließlich das innere Heiligtum erreicht.
2: Fällt euch nichts auf?
1: Was meinst du?
2: Weit und breit sind keine Fußspuren im Sand zu sehen.
1: Wundert dich das ernsthaft? Immerhin ist es ein halbes Jahrhundert her, dass dieser desertierte Türke hier war. Seine Schritte dürfte der Wüstenwind schon vor langer Zeit verweht haben. Und die Geister, die hier womöglich hausen, hinterlassen ja bekanntlich keine Spuren im Sand.
2: Wollt ihr mir Angst einjagen, Sahib?
1: Vielleicht.
2: Dann macht nur so weiter. Es ist kalt hier.
1: Ja. Erstaunlich, was die gewaltigen Steinquader doch für eine Wirkung haben. Und das mitten in der Wüste.
2: Hoffentlich finden wir schnell, was wir suchen und können dann wieder von hier verschwinden.
1: Du stehst inmitten des größten Heiligtums eines lange untergegangenen Volkes und Flucht ist dein einziger Gedanke?
2: Ehrlich gesagt, ja, Sahib.
1: Für so undankbar und kulturlos hätte ich dich gar nicht gehalten. Davon, was wir hier zu sehen bekommen, kannst du noch deinen Kindern und Enkelkindern erzählen.
2: Kinder und Enkelkinder müsste ich aber erst einmal haben, Sahib. Und das wird nur was werden, wenn wir hier lebend wieder rauskommen.
1: Bestechend logisch. Aber was das betrifft, bin ich optimistisch, alter Junge. Komm, entspann dich. Sieh mal da.
2: Oh, eine Säulenhalle.
1: Das kann nur eines bedeuten.
2: Sie führt schnurgerade zum inneren Heiligtum.
1: Es hat ganz den Anschein.
2: Wir haben schon so viel riskiert. Erscheint es der Weise, nun noch mehr zu riskieren?
1: Auf Weisheit pfeife ich. Ich gehe hier nicht raus, ohne das rote Steinchen in meiner Tasche zu haben.
2: Sahib, ihr...
1: Ah, da ist die Halle.
2: Du meine Güte.
1: Oh. Groß und mächtig schlängeln sich die Stufen der Treppe in das Nichts der Dunkelheit hinauf. Und zwar so weit, dass der Schein der Taschenlampen nicht ausreicht, bis zur Decke zu leuchten. Komm mit!
2: Warte, Sahib!
1: Was ist denn noch? Wir sind am Ziel unserer Wünsche. Willst du das nicht verstehen? Wenn auch der Rest der Legenden wahr ist, was ich schwer hoffen will, steht am Ende der Treppe der Thron Assurbanipals. Und wo der Thron ist, da ist auch der Rubin.
2: Das alles hier behagt mir ganz und gar nicht.
1: Was meinst du?
2: Spürt ihr es denn nicht, Sahib?
1: Nein. Was sollte ich denn spüren?
2: Die Aura des Bösen.
1: Aura des Bösen.
2: Ich habe sie schon gespürt, als wir den Tempel betraten. Und sie wurde von Raum zu Raum immer größer.
1: So ein Unfug.
2: Wir haben uns auf verfluchten Boden gewagt, Sahib. Die Asura wussten, ihren größten Schatz gut zu schützen. Sie werden mächtige Dämonen in diesen Mauern eingeschlossen haben.
1: Das sind doch nichts als Ammenmärchen.
2: Bestimmt nicht. Lasst euch warnen.
1: Hast du denn schon mal einen leibhaftigen Dämon gesehen?
2: Nein, Sahib.
1: Na, siehst du, ich auch nicht.
2: Das bedeutet nicht, dass es sie nicht gibt und sich jeden Augenblick einer aus der Dunkelheit da oben löst und uns...
1: Und uns was?
2: Die Köpfe abbeißt. Lachen Sie nicht, Sahib.
1: Wenn du dich selber sehen könntest, während du so etwas sagst. Es ist zu komisch.
2: Allah, so seid doch bitte leise.
1: Ja, ja, schon gut. Was mich betrifft, ich habe keine Angst. Sieh mal, heute früh hatten wir keine Hoffnung mehr. Und wo sind wir jetzt?
2: In der Stadt der Teufel.
1: So magst du das vielleicht sehen. Ich jedoch wähne mich am Beginn des Regenbogens, der mich zu dem auf mich wartenden Topf Gold führen wird. Wenn du zu feige bist, diese Treppe da mit mir zu erklimmen, dann warte hier, bis ich zurück sein werde. Meinetwegen kannst du auch draußen am Eingang Wache halten, wenn dir das lieber ist.
2: Nein, ich habe geschworen, euch niemals von der Seite zu weichen, Sahib.
1: Ich erinnere mich. Tja, ich fürchte, dann wirst du wohl mit mir nach oben gehen müssen.
2: Seid ihr wirklich sicher, dass ihr das tun wollt, Sahib?
1: So sicher wie noch nie zuvor in meinem Leben. Los jetzt!
2: Aber wir müssen sehr vorsichtig sein. Versprecht es mir.
1: Das ist doch selbstverständlich. Das wird dich vermutlich nicht gerade beruhigen, was die Erbauer da in die schwarzen Wände meißeln ließen.
2: Dämonendarstellungen. Seht ihr? Ich habe es euch doch gesagt.
1: Ja, das hast du. Aber sie machen Gottlob keinerlei Anstalten, nach unseren edlen Häuptern zu schnappen.
2: Aber ihre Augen scheinen jeder unserer Bewegungen zu folgen.
1: Eine faszinierende Arbeit der Bildhauer. Komm weiter.
2: Ja. Was? Was ist denn das?
1: Da scheint irgendeine Art von Dunst in der Luft zu hängen.
0: Als ob man sich einer geschlossenen Wolkendecke gegenüber sieht, nicht?
1: Gut beschrieben.
0: Was mag das sein?
1: Ich fürchte, das werden wir nur herausfinden, wenn wir uns hineinwagen.
2: Oh, sei.
1: Es muss sein.
2: Allah sei mit uns.
1: Es ist doch nur ein in der Luft hängender Nebel. Keiner deiner Dämonen.
0: Aber die verstecken sich vielleicht in den dichten Schwaden.
1: Unsinn. Weiter jetzt.
2: Der Dunst ist ja noch kälter als die Luft hier.
1: Das kommt dir nur wegen der Feuchtigkeit so vor. Die Taschenlampen nützen uns jetzt nicht mehr viel.
2: Nein.
1: Hier, nimm meine Hand. Nicht, dass wir uns noch verlieren.
0: Ich bleibe ganz nah bei Ihnen, Sahib.
1: Oh, ganz so nah muss es nun auch wieder nicht sein. Was ist denn jetzt?
2: Die Taschenlampen.
1: Warum geht sie aus?
2: Und auch noch beide gleichzeitig.
1: Seltsam.
2: Der Ort ist verflucht.
1: Die Batterien können doch unmöglich schon leer sein. Gib mir deine mal.
2: Hier.
1: Das gibt's doch nicht. Jetzt stehen wir hier im Finstern, verdammte Mistdinger.
2: Ich stecke sie wieder rein. Und jetzt?
1: Das weiß ich ehrlich gesagt auch noch nicht.
2: Ob wir uns wieder nach unten tasten?
1: Genauso gut können wir uns aber auch bis zum Ende der Treppe nach oben tasten.
2: Ich hätte befürchtet, dass ihr etwas derartiges vorschlagen würdet.
1: Nicht darüber nachdenken. Komm weiter.
2: Aber langsam. Schritt für Schritt.
1: Was bleibt uns auch anderes übrig?
2: Nicht so schnell, Sahib.
1: Noch langsamer kann ich nicht.
2: Was ist das da?
1: Ein rotes Leuchten. Das kann doch nur...
2: Der Rubin? Ihr meint, es ist der Rubin?
1: Was wohl sonst? Rasch! Wir müssen endlich aus diesem gottverfluchten Nebel raus.
3: Unser Ziel vor Augen tasteten wir uns weiter vor. Und tatsächlich, so plötzlich, wie er in der Luft gehangen hatte, so plötzlich waren wir mit ein paar Schritten aus dem Nebel, der nun im Lichtschein des Rubins den Blick zum Fuß der Treppe verdeckte, wieder herausgetreten. Er lag einfach auf halber Treppe nur da und schien keinerlei Anstalten zu machen, im Raum nach oben zu steigen oder sich mit der restlichen Luft zu vermischen.
0: Unglaublich.
1: Wir haben es wirklich geschafft, ja, Ali. Das Feuer von Assurbanipal. Da oben ist es.
0: Bei Allah, wie der Edelstein funkelt.
1: So etwas habe ich noch nie zuvor gesehen. Er scheint gänzlich aus sich selbst herauszuleuchten.
0: Und erhellt mit diesem Feuerglanz die Kuppel des Saals.
1: Ja.
0: Wartet!
1: Beeil dich!
0: Sahib nicht! Berührt den Stein nicht!
1: Ach!
0: Nicht, Sahib! Was habt ihr vor?
1: Na, was werde ich wohl vorhaben?
0: Nicht! Ich bitte euch! Fasst ihn nicht an, Sahib! Noch nicht!
1: Was hast du denn jetzt schon wieder?
0: Lasst uns besonnen zu Werke gehen. Glaubt ihr, der Stein würde nach diesen vielen hundert Jahren immer noch in der Knochenhand des Toten liegen, wenn die Assyrer nicht irgendwelche Vorsichtsmaßnahmen getroffen hätten, ihn zu schützen?
1: Fängst du jetzt wieder mit deinen Flüchen und Dämonen an?
0: Bedenkt doch! Wenn es so einfach wäre, ihn den Händen des Toten zu entwinden, glaubt ihr nicht, er wäre schon vor Urzeiten geraubt worden?
1: Dass es an einem Fluch oder gar Dämonen liegt, glaube ich jedenfalls nicht. Den Wüstensöhnen ist schlicht ihr Aberglaube in die Quere gekommen. Nur aus diesem Grund hat sich bisher keiner hierher gewagt und den Stein an sich genommen. Worüber ich, ehrlich gesagt, nicht sonderlich traurig bin.
0: Diese Gestalt.
1: Die trockene Wüstenluft hat den König bestens für die Ewigkeit konserviert.
0: Es überläuft mich, wenn ich in die dunklen Höhlen seiner Augen sehe.
1: Oh, dann blick nicht hinein. Wie kommt nur dieses Leuchten des Rubins zustande? Es flackert ja regelrecht.
0: Pulsiert. pulsiert wie das pochende Herz einer Kobra.
3: Stimmt. Es hat was von einem Herzschlag.
0: Das ist kein gewöhnlicher Rubin. Es ist etwas, was der Teufel gemacht hat.
3: Blödsinn. Der Stein ist bemerkenswert. Solch ein Schliff ist mir völlig fremd. Ich breche das gute Stück jetzt aus seiner Umklammerung. Und dann verschwinden wir wieder von diesem wenig gastlichen Ort.
2: Nicht, Sahib. Ich beschwöre euch.
3: Wenn du nicht sofort aufhörst, andauernd...
0: Merkt ihr es denn nicht? Das alles hier ist eine einzige Todesfalle. Und der Stein dient als Köder.
3: Also langsam weiß ich wirklich nicht mehr, was ich zu deinen Fantasien noch sagen soll.
2: Bitte seid still, Sahib. Bitte.
3: Was ist denn?
2: Habt ihr es denn nicht gehört?
3: Nein. Was denn?
2: Wir sind hier nicht allein.
3: Doch, das sind wir. Ganz bestimmt sogar.
2: Nein, da! Wieder. Hör doch!
3: Bei Gott, du hast recht.
2: Die Geister der toten Männer kommen herauf, um uns für unseren Frevel zu bestrafen.
3: Nimm dein Gewehr.
2: Was soll das schon nützen gegen diejenigen, die bereits tot sind?
3: Das braucht uns nicht zu scheren. Denn ich sage dir, der Trost, der sich uns durch den Nebel nähert, ist höchst lebendig.
2: Seht nur, der Nebel beginnt zu leuchten.
3: Ja, denn sie haben Fackeln dabei. Gott, sind das viele. Noch können sie uns nicht sehen, das ist unser Vorteil. Mach dich bereit, wir werden ihnen einen unerwarteten Empfang bereiten.
2: Allah, steh uns bei.
3: Das wird er, keine Sorge.
2: Aber wir haben doch kaum noch Munition.
3: Das wissen die doch nicht.
2: Ich...
3: Ruhig jetzt. Die ersten brechen durch den Dunst. Wer auch immer ihr seid, untersteht euch, uns anzugreifen. Wir sind bewaffnet und bereit, uns zu wehren.
4: Ach ja.
3: Ja, kleine Kostprobe gefällig.
4: Weiter vorrücken.
3: Bleibt stehen. Bleibt sofort stehen, sage ich.
4: Das Dumme ist nur, du hast hier nichts zu sagen.
2: Das müssen über 100 Mann sein, Sahib.
3: Das sehe ich selbst. Bin ja nicht blind.
4: Na, was sagst du jetzt?
3: Ich,
4: Nur zu. Wenn du es für nötig hältst, Sahib, dann erschieß einen meiner Männer. Von mir aus auch zwei oder drei. Was macht das schon?
3: Ja.
4: Was glaubst du, wie viele meiner Krieger du töten kannst, ehe dich und deinen Freund Kugeln aus unseren Waffen niederstrecken werden?
3: Also schön.
4: Warum nicht gleich so? Das ist sehr weise und weitsichtig von dir. Dann gebt meinem Freund hier jetzt eure Waffen.
3: In Gottes Namen.
2: Hier.
4: Nachdem das geklärt ist, können wir uns nun den wirklich wichtigen Dingen zuwenden.
3: Und das wäre?
4: Willst du etwa sagen, dass du mich gar nicht wiedererkennst, Sahib?
3: Deine Stimme kommt mir bekannt vor.
4: Vielleicht sollte ich meine Tücher ablegen. So besser?
3: Ah, Nureddin El-Mekro.
4: Eben der. Ich bin erfreut, dass sich der Sahib meiner erinnert.
0: Wer ist das?
3: Ein Sklavenhändler, mit dem ich noch eine Rechnung offen habe.
4: Dafür, dass ich mich deiner täglich erinnere, hast du ja bestens gesorgt.
3: Ich wünschte, ich hätte dir damals nicht nur den Kiefer aufgeschlitzt, sondern gleich den Hals durchgeschnitten.
4: Das glaube ich dir sogar. Aber es ist müßig, nun über verpasste Gelegenheiten nachzusinnen, findest du nicht? Wie man sieht, hat sich so viel geändert seit dieser lange zurückliegenden Nacht in Somalia. Betrachte deine Mannschaft und im Gegensatz dazu die meine.
3: Ich hätte nicht gedacht, dass wir uns nochmal über den Weg laufen würden.
4: Und das war ein großer Fehler. Den Sklavenhandel habe ich schon lange aufgegeben. Damit ist heutzutage kein Geld mehr zu machen.
3: Aber damit eine Bande von Halunken zu befehligen, schon.
4: Wie du siehst. Ich fing mit einem kleinen Trupp Diebe an und verfüge heute sicher über die größte diesbezügliche Bande weit und breit. Mit ein paar meiner Leute habt ihr beiden gestern weit draußen in der Wüste schon Bekanntschaft gemacht.
3: Das hätte ich mir ja denken können.
4: Ja, das hättest du. Sie haben mir dich und deinen Begleiter ganz gut beschrieben. Wir hefteten uns augenblicklich an eure Fersen, denn ich wusste, du würdest uns zu etwas sehr Wertvollem führen. Und darin scheine ich mich nicht getäuscht zu haben, wie man sieht.
3: Ihr wart die ganze Zeit hinter uns?
4: Allerdings. Ihr habt euch schlicht zu sicher gefühlt. So etwas ist immer gefährlich.
1: Wir fühlten uns sicher, weil kein Beduine den Mut hat, hier einzudringen.
5: Solltest du es vergessen haben. Ich bin kein Beduine.
1: Aber unter deinen Leuten sind gewisse welche.
4: Na und? Was macht das schon? Sie sind mir zutiefst ergeben und tun, was ich ihnen sage.
1: Und du selbst fürchtest dich nicht vor dem Fluch, der auf diesem Ort liegt?
4: Ich habe genug erlebt, um zu wissen, dass die Toten tot sind und auch tot bleiben. Geschichten über Geister, Dämonen und Flüche sind nichts weiter als Ammenmärchen.
1: Bist du dir da auch ganz sicher?
4: So sicher, wie ich dir verraten kann, dass ich für dich und deinen Freund nach unserer Rückkehr in meine Oase eine ganze Reihe an ungemein unterhaltsamen Spielchen vorbereitet habe. Unterhaltsam für mich und meine Leute, wohlgemerkt. Ob sie auch euch beiden Freude bereiten werden, wage ich ehrlich gesagt zu bezweifeln. Aber wen interessiert das schon? Es wird eine willkommene Abwechslung für uns sein, nicht wahr, Männer?
1: Ja. Ich bleibe. Dann bringen wir die Sache doch zu einem Abschluss. Nimm dir den Stein.
4: Das werde ich. Tritt beiseite.
1: Nur zu gerne. Warte, Gebieter!
4: Was ist denn noch?
6: Fass das rote Herz des Satans lieber nicht an.
4: Was erlaubst du dir?
6: Ich erlaube mir, dich zu warnen. Du kommst von weit her und kannst nicht wissen, was es damit auf sich hat.
4: Ach, hast du nicht gehört? Ich glaube weder an Geister, Dämonen noch an irgendwelche Flüche.
6: Ich bitte dich, hör mich trotzdem an.
4: So sprich.
6: Wir sind dir bis hierher ohne zu murren gefolgt, obwohl viele von uns schon beim Betreten der Stadt ein schlechtes Gefühl beschlichen hatten. Du bist ein tapferer Mann und wir verehren dich. Aber es war ein Fehler von dir, dass du uns nicht die Wahrheit gesagt hast.
4: Wovon zum Teufel sprichst du?
6: Du hast es uns gegenüber so dargestellt, als ob du bloß einen Blick auf den verfluchten Stein werfen wolltest. Und dass es dir eigentlich nur um die Gefangennahme dieser beiden da ging.
4: Und?
6: Davon, das Feuer von Assurbanipal zu berühren oder gar von hier zu entwenden, war nie die Rede. Andernfalls wären wir dir wohl auch das erste Mal nicht gefolgt.
4: Ich lasse mir doch von euch dreckigen Wüstensöhnen nicht vorschreiben, was...
6: Hör dir die Geschichte des Steins an. Dann wirst du hoffentlich Abstand von deinem Vorhaben nehmen.
4: Bitte, nur heraus damit.
6: Die schwarze Stadt ist älter, als wir uns alle vorzustellen imstande sind. Diese Mauern schwitzen noch immer das Blut aus, das hier geflossen ist. Und wenn man genau hinhört, dann sind auch das Wispern der vielen hier gesponnenen Intrigen und die Todesschreie der Gerichteten noch zu hören.
5: Ich höre nichts.
6: Man muss wohl eine Ader dafür haben. Es gab einen mächtigen Magier am Hofe Assurbanipals, der über ein großes Geheimwissen verfügte. Er war es, der aus einer entlegenen Wüstenei diesen Stein mitbrachte, in dessen Inneren, wie er sagte, die Flammen der Hölle eingefroren seien.
4: Oh, die Flammen der Hölle sind das also. Das wird ja immer besser.
6: Zum Schutz des Kleinods beschwor er mit Hilfe eines uralten Rituals erfolgreich einen mächtigen und grausamen Dämon. Am Hofe des Königs gelangte der Magier schon bald zu hohem Ansehen. Denn ein Blick in den Rubin ermöglichte ihm Prophezeiungen aller Art. Zu jener Zeit erhielt der Stein auch seinen Namen. Das Feuer von Assurbanipal.
4: Das ist ja alles gut und schön, aber wir...
6: Als schlechte Zeiten kamen, sahen die Ratgeber des Königs die Schuld dafür in dem unheimlich leuchtenden Juwel. Der Herrscher wies den Magier daraufhin an, den Rubin wieder dorthin zurückzubringen, wo er ihn gefunden habe. So hoffte man, die Weltordnung wieder ins Gleichgewicht zu bringen.
4: Lass mich raten, er aber weigerte sich.
6: Das tat er. Und mehr noch. Er lehnte es sogar ab, den Ort zu verraten, an dem er den Stein gefunden hatte. Es war in diesem Saal hier, da man ihm dieses Geheimnis mit den schrecklichsten Methoden zu entlocken versuchte, die Folterknechte Assurbanipals kannten. Der Magier aber blieb standhaft, egal wie furchtbar die Schmerzen auch waren. Der König selbst wohnte der Folter bei. Er saß auf dem Thron, genauso wie er noch immer dort sitzt. Und das hat seinen Grund. Denn sterbend verfluchte der Magier den Stein, weil er ihn nicht vor dem Tod errettet hatte. Und er verfluchte den König gleichermaßen, der ihm diese Qualen hatte antun lassen. Mit letzter Kraft beschwor er den in diesen Mauern lauernden Schutzdämon des Juwels und vergrößerte dessen Macht noch durch Anrufung der vergessenen Gottheiten Cthulhu und Yog-Sothoth und der mächtigen alten Wesen, die in der Tiefe der Weltmeere lauern. Der König sollte bis zum Donnerschlag am Tag des jüngsten Gerichts auf dem Thron sitzen und den Stein in seinen Händen halten.
4: Ja, und soweit scheint das ja auch geklappt zu haben.
6: Der König lächelte über den Sterbenden und sein Gemurmel. Als aber mit einem Mal der Stein einen unmenschlichen Schrei auszustoßen begann, gefror allen das Blut in den Adern. Der Magier war tot. Schwarzer Rauch stieg aus dem Juwel kommend auf und sammelte sich in der Kuppel. Aus diesem Qualm stießen zwei mächtige Pranken hervor, fixierten den König auf dem Thron, wo er unter ihrer Berührung eines grässlichen Todes starb. Dann begann sich der Qualm weiß zu verfärben und senkte sich nieder. Alle, die das Geschehen mit angesehen hatten, flohen in wilder Angst aus der Stadt. Binnen Stunden war keine lebende Seele mehr hier am Ort. Einige Mutige kehrten Wochen später zurück und fanden, als sie den Dunst auf der Hälfte der Treppe durchschritten hatten, den König in der Art auf dem Thron sitzend, wie wir ihn dort immer noch sehen können, mit dem Feuer von Assurbanipal in seiner Hand. Das Juwel zu berühren, hätte aber keiner von ihnen gewagt. So kehrten sie zu den ihrigen zurück und die Kunde von der schwarzen Stadt und ihrem pochenden blutroten Herz wurde hinaus in die Welt getragen.
4: Wenn der Dämon, der angeblich den Stein beschützt, wirklich so mächtig ist, warum hat er dann gezögert und diese beiden da verschont?
2: Wir haben den Stein nicht berührt.
4: Ist das wahr?
7: Ja, ist es.
0: Siehst du, Herr?
4: Was heißt das schon? Außer, dass du noch feiger bist, als ich ohnehin annahm, Sarif.
2: Wie könnt ihr es wagen, so etwas zu...
0: Ganz ruhig, ganz ruhig.
4: Ich habe bestimmt nicht Blut und Wasser auf dem Weg hierher geschwitzt, um mich nun von abergläubischem Gefasel davon abhalten zu lassen, mir zu nehmen, was mir zusteht.
6: Ich beschwöre dich, Herr, tu es nicht.
4: Sollte irgendjemand versuchen, mich abzuhalten, werde ich nicht zögern zu schießen. Ist das klar? Ob das klar ist?
7: Ja, keine Sorge.
4: Gut so. Ja. Komm her, mein Kleiner. Verdammt, wollt ihr wohl ruhig sein?
6: Verzeiht uns, Herr.
4: Ach. Endlich wirst du mein sein. Wie viele Fürsten sind um deinetwillen bereits gestorben, seit Anbeginn der Zeit. Es ist ihr Blut, das in dir pulsiert wie in einem Herz des Bösen. Meine Macht wird ins Unermessliche steigen, jetzt, da ich dich besitze. Ich hab ihn.
6: Seht, das Feuer von Assurbanipal, es ist mein. Es leuchtet in meinen Händen!
4: Was war das?
2: Der Stein! Der Stein hat geschrien!
0: Unter der Halle, duck dich!
2: Allah, was ist das?
4: Ein riesiger Tentakel!
6: Helft mir! So, helft mir doch!
2: Hab ich's nicht gesagt, Frau? Hab ich's nicht gesagt?
4: Hast du?
1: Steht ihr da noch rum und glotzt? Lauft! Lauft um euer Leben!
6: Lauft, Brüder, lauft! Das Ungeheuer ist entfesselt!
2: Und wir?
1: Wir sollten natürlich auch von hier verschwinden. Schnappt ihr die Fackel da?
2: Ja.
6: dahin!
1: Gott, was ist da nur in der Finsternis?
2: Was sollen wir nur tun?
1: Schnell, da in den Winkel!
2: Ja, ja.
1: Sieh nicht hin! Sieh bloß nicht hin!
2: Was sollen wir tun?
1: Weg mit der Fackel!
2: Gut! Ja.
1: Auf den Boden! Runter mit dir!
2: Aber warum?
1: Stell dich tot!
2: Tot?
1: Mach schon! Das dürfte unsere einzige Chance sein! Kein Wort mehr jetzt! Flach atmen!

0: Sahib! Sahib! So frag doch etwas, Sahib!
1: Was? Wo?
0: Allah sei gepriesen. Ich dachte schon, ihr wärt tot.
1: Ja, Ali?
0: Gewiss, Sahib, ich bin's.
1: Und wir leben noch?
0: Ja, ich vermag es selbst kaum zu fassen.
1: Wie lange war ich bewusstlos?
0: Ich weiß nicht genau. Bin auch ohnmächtig geworden.
1: Sieh mal, der Rubin liegt wieder in der Knochenhand des Skeletts.
0: Ja.
1: Wie kann das sein?
0: Ehrlich gesagt, will ich das gar nicht wissen.
1: Er pulsiert wieder. Als Nureddin ihn dem Toten entwunden hat, hörte er plötzlich auf zu leuchten.
0: Ja, das war seltsam.
1: Was für ein Albtraum.
0: Jetzt werdet ihr das Feuer von Assurbanipal doch sicher an seinem Platz belassen, oder?
1: Oh ja, darauf kannst du Gift nehmen. Ich werde mich hüten, es zu berühren. Nicht nach dem, was ich gesehen habe, bevor ich ohnmächtig wurde.
0: Ihr habt die Augen geöffnet?
1: Ja, und das war ein schrecklicher Fehler.
0: Aber was... Sahib, hört nur!
1: Die Pferde der getöteten Beduinen.
0: Wenn wir Glück haben, hängen noch Wasser und Proviant am Sattel.
1: Sehen wir doch nach, ob dem so ist.
0: Wirklich, Sahib?
1: Wirklich. Was sollen wir noch hier? Komm, unser Abenteuer in der schwarzen Stadt ist zu Ende.
0: Und es ist ein gutes Ende.
1: Ja.
2: Es bereitete uns wenig Mühe, die verlassenen Pferde einzufangen. Die Feldflaschen waren erfreulicherweise noch gut gefüllt und auch Proviantsäcke fanden wir. Wir stärkten uns und ritten dann über die Allee der schwarzen Stadt hinaus in die Wüste. Noch war es dunkel. Die Hoffnung, vor Sonnenaufgang eine Oase zu erreichen, trieb uns vorwärts.
0: Darf ich eine Frage stellen, Sahib?
1: Nur zu.
0: Ihr sagtet, dass ihr eure Augen geöffnet hättet.
1: Das stimmt.
0: Bei Allah, was habt ihr gesehen?
1: Du hast also deine Augen die ganze Zeit geschlossen gehalten?
0: Gewiss. Nie im Leben hätte ich den Mut gehabt, einen Blick zu riskieren.
1: Ich wünschte, das könnte ich auch sagen. Das, was ich sah, wird mich wohl bis ans Ende meines Lebens in meinen Träumen verfolgen.
0: Aber was war es, das ihr saht?
1: Wenn ich das wüsste. Gottlob erhaschte ich nur aus dem Augenwinkel einen flüchtigen Eindruck.
0: Wie sah sie aus, diese monströse Kreatur mit den Fangarmen?
1: Schwarz und ölig glänzend. Sie war weder Mensch noch Tier, sondern...
0: Sondern?
1: Wir Menschen waren nicht die ersten Lebewesen auf diesem Planeten. Das ist mir heute völlig klar geworden. Und wir sind auch nicht allein hier. Vor uns war die Erde bereits von anderen Wesen besiedelt. Einige dieser Wesen, Überbleibsel dieses Erdzeitalters, sind noch immer da. Sie scheinen unsterblich zu sein und haben nichts von ihren erstaunlichen Kräften eingebüßt.
0: Sie meinen, das könnten...
1: Es ist das erste Mal, dass ich für mich die Möglichkeit in Betracht ziehe, dass es so etwas wie außerirdisches Leben geben könnte. Der Magier am Hofe Assurbanipals hat es vermocht, diese Wesen zu beschwören und für seine Zwecke in die schwarze Stadt zu bannen.
0: Aber das ist doch...
1: Ich sah es nur von hinten. Es war riesig, ging aufrecht, hatte diese gewaltigen Tentakel und dazu noch Flügel.
0: Flügel wie ein Vogel?
1: Nein, eher Hautlappen wie eine Fledermaus. Sie waren ebenfalls schwarzglänzend. Ich danke Gott, dass er mich ohnmächtig werden ließ. Ehe das Ding sich umdrehte, dem Schrecken ins Gesicht zu sehen, hätte mich sicher meinen Verstand gekostet. Der alte Beduine hatte recht mit seinen Worten. Es ist dem Magier gelungen, eine dämonische Bestie aus einer der finstersten Klüfte der Welt durch seine Beschwörungen herbeizuzitieren, um das Feuer von Assurbanipal für immer vor denen zu schützen, die es rauben wollen.
0: Allahu Akbar.

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1: Es ist 4 Uhr, ich bin Moritz Einzel. Ein Kettenkarussell kann ja viel Spaß machen, ist aber kein guter Ort, um festzusitzen, schon gar nicht in großer Höhe. Das ist aber 23 Fahrgästen auf einem Volksfest in Hamburg passiert. Das Fahrgeschäft hatte am Abend einen technischen Defekt und blieb stehen. Feuerwehr und Polizei rückten mit einem Großaufgebot an. Nach stundenlangem Ausharren gelang es kurz nach Mitternacht, das Kettenkarussell wieder in Gang zu setzen und die Leute unversehrt rauszuholen. Die umstrittene Rentenreform der schwarz-roten Koalition muss nach den Worten von Bundesfinanzminister Klingbeil zügig stehen. Im ZDF hat der SPD-Chef gesagt, man müsse die sozialen Sicherungssysteme fit machen. Das Ziel sei, dass wir bis zum Ende des Jahres ein neues Rentensystem haben.
2: Wir müssen natürlich auch Vertrauen schaffen gegenüber den Bürgerinnen und Bürgern. Da treffe ich welche, die sagen, ich wäre gerne nächstes oder übernächstes Jahr dann nach 45 Jahren abschlagsfrei in Rente gegangen. Wie macht ihr das jetzt genau mit dem Übergang? Und dafür werden wir Lösungen finden. Da bin ich mir aber auch sicher, das kriegen wir in der Regierung hin.
1: Die Bundesregierung schließt heute ihre Kabinettsklausur in Brandenburg ab. Dabei geht es um die Themen Hitzeschutz und Wirtschaft. Die Musikwelt trauert um Dolly Parton. Die US-Country-Legende ist im Alter von 80 Jahren gestorben. Parton starb nach übereinstimmenden Medienberichten an Krebs. Sie habe tapfer einen kurzen Kampf gegen die Krankheit geführt, hieß es. US-Präsident Trump ordnete eine einwöchige Trauerbeflaggung an. Fußballwunder in Linz. Der Linzer ASK, Österreichs Meister, hat sich erstmals für die Champions League qualifiziert. Nach einem 0:3 im Playoff-Hinspiel bei Celtic Glasgow sah es eigentlich schon zappenduster aus, aber Linz gewann das Rückspiel mit 5:1 nach Verlängerung und ist jetzt in der Ligaphase der Champions League mit dabei. Die wird am morgigen Donnerstagabend ausgelost. 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
4: Jeden Morgen die Entscheidung nach dem Wecker klingeln und kurz nach 4 snoosen oder doch so zack raus aus dem Bett.
5: Ja, okay, die zweite Variante ist tatsächlich die effektivere. Da weiß der Körper gleich, was du willst und dann geht los.
6: Ne? Das weiß meiner auch beim Snoosen.
5: Ach, hör doch auf.
6: Aber wir steigen rein in den Mittwoch mit zwei Knallern, die auf jeden Fall wach machen. Paul McCartney, Hope of Deliverance nach Bibi Rexha, die in diesem berühmten und beliebten Faithless-Song den Spirit von heute gepackt hat. 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

0: Rein in den Mittwoch mit dem Radio Brocken Morgenshow Warm-up, Amrei und Thilo hier und gleich auch Justin Timberlake und Nick Kershaw in der besten Musik für Sachsen-Anhalt.
1: Herrlich. Und ein grinsender Morgen gefällig? Kein Ding. Bühne frei für unseren Sprachexperten.
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4: Wussten Sie, dass das G nirgendwo so wandelbar ist wie in Sachsen-Anhalt? Der Magdeburger Dialekt ist der einzige in ganz Deutschland, in dem das G auf 5 verschiedene Arten ausgesprochen wird. Also hier ein perfekter Beispielsatz, ne? Vorige sagen in Magdeburg. Also da haben wir ein R, ein J, ein K und ein Sch. Also hart ausgesprochen wie in Buch, ne? So wie ein Sch. Weich wie in Weich. Und das ist alles ein Buchstabe. Ist Wahnsinn, oder? Ich meine, das G in Angerstein ist übrigens

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1: Ich bin Moritz Einzel. Ein Kettenkarussell kann ja viel Spaß machen, ist aber kein guter Ort, um festzusitzen, schon gar nicht in großer Höhe. Das ist aber 23 Fahrgästen auf einem Volksfest in Hamburg passiert. Das Fahrgeschäft hatte am Abend einen technischen Defekt und blieb stehen. Feuerwehr und Polizei rückten mit einem Großaufgebot an. Nach stundenlangem Ausharren gelang es kurz nach Mitternacht, das Kettenkarussell wieder in Gang zu setzen und die Leute unversehrt rauszuholen. Die umstrittene Rentenreform der schwarz-roten Koalition muss nach den Worten von Bundesfinanzminister Klingbeil zügig stehen. Im ZDF hat der SPD-Chef gesagt, man müsse die sozialen Sicherungssysteme fit machen. Das Ziel sei, dass wir bis zum Ende des Jahres ein neues Rentensystem haben.
2: Wir müssen natürlich auch Vertrauen schaffen gegenüber den Bürgerinnen und Bürgern. Da treffe ich welche, die sagen, ich wäre nächstes oder übernächstes Jahr dann nach 45 Jahren abschlagsfrei in Rente gegangen. Wie macht ihr das jetzt genau mit dem Übergang? Und dafür werden wir Lösungen finden. Da bin ich mir aber auch sicher, das kriegen wir in der Regierung hin.
1: Die Bundesregierung schließt heute ihre Kabinettsklausur in Brandenburg ab. Dabei geht es um die Themen Hitzeschutz und Wirtschaft. Die Musikwelt trauert um Dolly Parton. Die US-Country-Legende ist im Alter von 80 Jahren gestorben. Parton starb nach übereinstimmenden Medienberichten an Krebs. Sie habe tapfer einen kurzen Kampf gegen die Krankheit geführt, hieß es. US-Präsident Trump ordnete eine einwöchige Trauerbeflaggung an. Fußballwunder in Linz. Der Linzer ASK, Österreichs Meister, hat sich erstmals für die Champions League qualifiziert. Nach einem 0:3 im Playoff-Hinspiel bei Celtic Glasgow sah es eigentlich schon zappenduster aus, aber Linz gewann das Rückspiel mit 5:1 nach Verlängerung und ist jetzt in der Ligaphase der Champions League mit dabei. Die wird am morgigen Donnerstagabend ausgelost. 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
3: 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Guten Morgen.
4: Es ist schon wieder Mittwoch. Der Wahnsinn.
3: Ja, aber so ist es, ne?

0: Die einen sitzen in der Bahn, die anderen im Auto, wieder andere auf dem Klo oder sind im Bad. Also es ist schön, wenn Sie uns überall mit hinnehmen.
1: Das Radiobock Morgenshow Warm-up ist hier. Jo. Natürlich mit der besten Musik für Sachsen-Anhalt. Leonie hören wir gleich, Don't Worry, nach Bryan Adams. Guck mal, der singt rückwärts. Jetzt wieder vorwärts.
0: Hä?

0: Ja, bravo. Sie haben es geschafft. Sie stehen mit beiden Beinen im Mittwoch.
1: Guten Morgen.
0: Hier ist das Radio Brockenmorgenshow Warm-up. Und die Bravo, ja, die wird 70 ja. heute.
1: Und der Satz der Sätze kommt von Jessica aus Frohse.
2: Also wer das nicht gehabt hat, hat keine Kindheit gehabt, glaube ich.
0: So.
1: Wer die Bravo nicht gelesen hat, hat keine Kindheit gehabt. Also das ist schon der Hammer. Aber wir möchten gerne mal Ihre Erlebnisse mit der Bravo hören, heute bei uns in der Show. Also her, gerne her damit, mit Ihrer Sprachnachricht unter 0345 20 44 300.

0: Einen wunderschönen guten Morgen mit dem Wetter in Sachsen-Anhalt. Also heute wird es ein bisschen kühler, obwohl der Morgen wärmer ist als gestern. Habe ich Sie verwirrt? 16 Grad haben wir im Moment. Das fühlt sich echt cool an. Hier und da regnet es bei uns im Land und das kann heute immer wieder passieren. Wechselhaft und nur maximal 21 Grad.
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2: Es ist 5 Uhr, ich bin Moritz Einzel. Guten Morgen. Die Musikwelt trauert um Dolly Parton. Die US-Country-Ikone ist im Alter von 80 Jahren gestorben, laut Medienberichten an Krebs. Ein Nachruf von Tina Eck.
3: Oft sprach Dolly Parton von ihrer Kindheit in Armut als viertältestes von 12 Kindern in einer Hütte in den Smoky Mountains. Ihr Aufstieg und ihre Karriere in Nashville waren sagenhaft. 9 to 5, Jolene, I Will Always Love You wurden Welthits. Dolly wurde reich, baute den Rummelplatz Dollywood und spendete viel Geld für Arme und für Ausbildung, vor allem Bücher für Kinder, damit die das Lesen lernen.
2: Die Bundesregierung schließt heute ihre Klausurtagung in Neu-Hardenberg in Brandenburg ab. Heute wird über die Hitzewellen und die Dürre dieses Sommers beraten und verbunden damit über Hitzeschutzmaßnahmen. Es soll zunächst die Lage analysiert werden. Beschlüsse sollen in späteren Kabinettssitzungen folgen. Ein weiteres Thema ist die Wettbewerbsfähigkeit der Wirtschaft. An diesen Volksfestbesuch werden sich 23 Fahrgäste eines Kettenkarussells in Hamburg noch lange erinnern, allerdings eher nicht positiv. Die Menschen haben nämlich in dem Kettenkarussell rund 3 Stunden in großer Höhe festgesessen. Das Fahrgeschäft war am späten Abend wegen eines Defekts stehen geblieben. Polizei und Feuerwehr kamen mit einem Großaufgebot. Kurz nach Mitternacht gelang es, das Kettenkarussell wieder in Gang zu setzen und die Leute unversehrt rauszuholen. Der deutsche Fußballrekordmeister FC Bayern hat die Verträge mit Vorstandschef Jan-Christian Dresen und Sportvorstand Max Eberl vorzeitig verlängert. Sie laufen jetzt bis Mitte 2029. Vereinspräsident Herbert Hainer begründete die Entscheidung des Bayern-Aufsichtsrates mit dem Wunsch nach Kontinuität und Verlässlichkeit. 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
4: A9 Richtung Nürnberg. Zwischen Schkeuditzer Kreuz und Leipzig West ist gerade ein Unfall passiert. Und ansonsten läuft oder fährt. Sie melden Staus und Blitzer kostenlos 08052 58 52. Gute Fahrt.
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0: Grüße in die Dunkelheit und dennoch ist Sachsen-Anhalt schon wie ein Ameisenhaufen, fleißig. Beim Aufstehen, beim Arbeiten oder eben auf dem Weg dahin.
4: Naja, wir sind ja auch schon da. Wir machen Ihren Morgen so angenehm wie möglich, also wir versuchen es zumindest. Die beste Musik für Sachsen-Anhalt, Britney Spears, ist nach wie vor Lucky nach Eric Carmen und Hungry Eyes jetzt bei Radio Brocken. Guten Morgen.

0: reingeschoben in den Mittwoch von der besten Musik für Sachsen-Anhalt.
1: Guten Morgen.
0: Und die kriegen Sie gleich auch von Michael Schulte und Holly Johnson.
1: Und um 10 nach 5 lassen wir erstmal von den Sternen uns sagen, wie dieser 26. August so wird.
2: 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Widder.
3: Sie brauchen heute Stress für neue Herausforderungen. Ihre Kollegen können Sie gut motivieren.
2: Stier.
3: Sonne, Merkur und Saturn machen Sie extrem schlagfertig.
2: Zwillinge.
3: Sie wollen hoch hinaus, also setzen Sie sich keine Grenzen.
2: Krebs.
3: Nachhaltiger Erfolg stellt sich ein, wenn Sie nur etwas mehr leisten.
2: Löwe.
3: Bei Spaziergängen im Freien können Sie heute am besten abschalten.
2: Jungfrau.
3: Ein Bad hilft Ihnen, schnell zu entspannen.
2: Waage.
3: Sie schweifen mit Ihren Gedanken ab und können sich nicht auf das Kleingedruckte konzentrieren.
2: Skorpion.
3: Sie stecken voller Power.
2: Schütze.
3: Die Sterne machen es Ihnen nicht leicht, schnelle Entscheidungen zu treffen.
2: Steinbock.
3: Ziehen Sie sich am Abend ein bisschen zurück. Sie brauchen etwas Ruhe.
2: Wassermann.
3: Achten Sie auf eine aufrechte Haltung.
2: Fische.
3: Sie sind unser Glückssternchen des Tages. Ihre Mühen werden endlich geschätzt und auch honoriert.
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0: Morgen. Mittwochmorgen. Sie hören die Radio Morgenshow um 5.18 Uhr.
1: Guten Morgen.
0: Und Ihre Routine läuft mit dem Ziel, klar zur Arbeit zu gehen. Vielleicht haben Sie aber auch Glück und sind im Homeoffice. Das war ja bis vor nicht allzu langer Zeit war es der absolute Renner. Mhm. Heute ist es eher so umstritten und Sie sind froh, wenn Sie es noch machen dürfen, auch wenn es mit einigen Auflagen verbunden ist.
1: 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Muss ich im Homeoffice meinen Standort mitteilen? Jobanwalt Dr. Hermann Gleustein.
2: Grundsätzlich muss ich nicht mitteilen, wo ich mich stets befinde. Die Standortfrage, die stellt sich häufig bei Mitarbeitern, die in irgendeiner Weise im Außendienst tätig sind. Während der Arbeitszeit kommen dort Nachprüfungen durchaus in Betracht, aber dafür brauche ich eben auch einen sinnvollen Grund. Und ich muss als Arbeitgeber immer aufpassen, dass ich nicht in eine Komplett- oder Vollüberwachung einsteige.
1: Gut. Und was passiert, wenn ich im Urlaub krank werde? Darum geht's morgen. Top im Job. Und Ihr Morgencafé macht Sie jetzt fit für den Tag. Zusammen mit unserem Happy Hit in dieser Stunde. Chair und Believe bei Radio Brocken.

0: Einen wunderschönen guten Morgen. Unser Wetter heute an diesem Mittwoch wird ein bisschen kühler als der Dienstag und auch der Donnerstag sein wird. Wir sind genau dazwischen. So ein leichter Knick in der Temperatur. Im Moment haben wir so um die 16 Grad. Es gibt Wolken, es gibt aber auch schon ein bisschen klare Sicht auf den Himmel. Nein, es ist dunkel, Amrei. Aber es wechselt sich heute alles mal ein bisschen durch. Wolken, Sonne und ein bisschen Regen. Und das bei 20, 21 Grad maximal.
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2: Ich bin Moritz Einzel. Guten Morgen. Die Musikwelt trauert um Dolly Parton. Die US-Country-Ikone ist im Alter von 80 Jahren gestorben, laut Medienberichten an Krebs. Ein Nachruf von Tina Eck.
3: Oft sprach Dolly Parton von ihrer Kindheit in Armut als viertältestes von 12 Kindern in einer Hütte in den Smoky Mountains. Ihr Aufstieg und ihre Karriere in Nashville waren sagenhaft. 9 to 5, Jolene, I Will Always Love You wurden Welthits. Dolly wurde reich, baute den Rummelplatz Dollywood und spendete viel Geld für Arme und für Ausbildung. Vor allem Bücher für Kinder, damit die das Lesen lernen.
2: Die Bundesregierung schließt heute ihre Klausurtagung in Neu-Hardenberg in Brandenburg ab. Heute wird über die Hitzewellen und die Dürre dieses Sommers beraten und verbunden damit über Hitzeschutzmaßnahmen. Es soll zunächst die Lage analysiert werden. Beschlüsse sollen in späteren Kabinettssitzungen folgen. Ein weiteres Thema ist die Wettbewerbsfähigkeit der Wirtschaft. An diesen Volksfestbesuch werden sich 23 Fahrgäste eines Kettenkarussells in Hamburg noch lange erinnern, allerdings eher nicht positiv. Die Menschen haben nämlich in dem Kettenkarussell rund 3 Stunden in großer Höhe festgesessen. Das Fahrgeschäft war am späten Abend wegen eines Defekts stehen geblieben. Polizei und Feuerwehr kamen mit einem Großaufgebot. Kurz nach Mitternacht gelang es, das Kettenkarussell wieder in Gang zu setzen und die Leute unversehrt rauszuholen. Der deutsche Fußballrekordmeister FC Bayern hat die Verträge mit Vorstandschef Jan-Christian Dresen und Sportvorstand Max Eberl vorzeitig verlängert. Sie laufen jetzt bis Mitte 2029. Vereinspräsident Herbert Hainer begründete die Entscheidung des Bayern-Aufsichtsrates mit dem Wunsch nach Kontinuität und Verlässlichkeit. 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
4: Es gab einen Unfall auf der A9 Richtung Nürnberg zwischen Schkeuditzer Kreuz und Leipzig West. Da ist die rechte Spur gerade nicht befahrbar. Ansonsten freie Fahrt. Und Sie finden alle Staus und Blitzer jederzeit in unserer kostenlosen Radio Brocken App. Gute Fahrt.
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0: Es ist Mittwoch und wir quizzen wieder mit Ihnen im Radio Brocken Morgenshow Familienquiz 6.50 Uhr. Stellen Ihnen aber jetzt schon mal eine kleine Frage. Das Gesicht von Marilyn Monroe war das erste Cover auf welcher Zeitschrift? 1956. Es geht um In 7 Minuten mehr.
4: Jetzt will ich auch wissen. Nein, ich weiß natürlich. Die beste Musik für Sachsen-Anhalt.
0: Oh, Dilo.
4: Ohne Cover. Die kommt von Texas Summer Sun und dieser schöne Song hier, der macht wach und gute Laune. Alex Warren, Fever Dream.

0: Die Radio Brocken Morgenshow ist hier mit Amrei und Thilo um 6:10. Und das hier ist für die Bravo, die vor genau 70 Jahren das erste Mal erschien mit Marilyn Monroe auf dem Cover. 1956. Und seitdem ist er aus vielen Kinderzimmern einfach nicht mehr wegzudenken.
1: Jessica aus Frohse im Salzlandkreis, du warst Sammlerin vom Herrn, ne?
2: Also Post war ich eigentlich alles gesammelt, was es gab. Kann mich selbst noch an Tokyo Hotel zurückerinnern,
0: ach,
2: obwohl ich die heute gar nicht mehr mag.
0: Okay, aber da schon.
2: Ja, eigentlich, also wer das nicht gehabt hat, hat keine Kindheit gehabt, glaube ich.
1: Okay, das ist eine steile These.
0: Ja. Ohne Bravo keine Kindheit.
1: Ja. Also wir mussten die ja tauschen irgendwie so in der Schule. Du gibst mir das, ich gebe dir die Bravo dafür. Also, welche Erinnerungen haben Sie an die Bravo? Wir freuen uns auf Ihre Sprachnachricht 0345 20 44 300.
0: Und das Erste, an das Sie jetzt denken, ist bestimmt Dr. Sommer-Rubrik, wa?
1: Wer nicht?

0: Es geht in den Mittwoch.
1: Guten Morgen.
0: Und Sie sind unterwegs zum Job mit der Radio Brocken Morgenshow mit Amrei und Thilo um 5.49 Uhr oder trinken gerade Ihren Morgenkaffee wie Kerstin aus Ilsenburg. Und bei uns bekommt ihr natürlich alles Wichtige für heute von unserem Nachrichtenchef Dirk Rosenberg.
2: Schönen guten Morgen.
0: Und da gibt es eine Sache, wieder mal Bedenken bei den Arbeitnehmern in der Grube Teutschenthal.
2: Ja, da geht's um alles. 90 Arbeitsplätze stehen da auf dem Spiel. Die Grube Teutschenthal ist insolvent, aber sie ist eben auch wichtig. Da, es ist halt alles nicht ganz sauber, was so in so einer Grube passiert. Deshalb Müllverbrennungsanlagen, Stäube werden da eingelagert. Tief unten in der Erde, eigentlich eine gute und sichere Sache, aber die Grube ist halt insolvent und die wissen halt nicht, wie es weitergeht. Wir brauchen zum einen natürlich diese Ablage und zum anderen wäre es schön, wenn wir 90 Arbeitsplätze behalten könnten. Deshalb sagen nämlich diese Menschen, die dort arbeiten, bitte Landesregierung, du musst jetzt was tun, du musst eingreifen.
1: Und der Flieger Magdeburg. Schon der Name klingt ein bisschen lustig.
2: Ja.
1: Was hat es mit dem auf sich? Der Flieger Magdeburg feiert quasi Patenschaft.
2: Ja, Happy Birthday. 35 Jahre gibt es jetzt einen Lufthansa-Flieger Magdeburg. Das ist im Übrigen auch nicht mehr der gleiche. Die werden immer mal wieder erneuert. Aber okay. Es ist seit 35 Jahren immer ein Flieger Magdeburg unterwegs. Und der aktuelle, der hat schon 3.800 Flüge mit 900.000 Passagieren auf dem Buckel. Und er feiert heute, ja, am Jubiläumstag mit einem ganz normalen Dienst. Der Flieger Magdeburg kommt heute aus San Francisco nach München und dann geht's am Abend wieder weiter nach Bangkok.
1: Ne? Kommen Sie gut in den Mittwoch, jetzt mit der besten Musik für Sachsen-Anhalt. Gleich mit Nico Santos und den besten 80ern. Hier sind Black, Everything's Coming Up Roses.

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5: Schönen guten Morgen. Unser Wetter in Sachsen-Anhalt wird heute ein bisschen wechselhafter und auch ein bisschen kühler, wobei der Morgen angenehmer ist als gestern zum Beispiel. Wir haben in Magdeburg 16 Grad, in Salzwedel 12, da sind auch gerade keine Wolken. Im Rest des Landes Wolken und südlich von Magdeburg eben auch noch Regen. Und die Sonne ist heute auch dabei und dann bekommen wir heute maximal 21 Grad.
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6: Es ist 6 Uhr. Ich bin Dirk Rosenberg. Guten Morgen. In der Bundesregierung gibt es Streit um die geplante Zuckersteuer. Einige Unionspolitiker und auch das Landwirtschaftsministerium wollen bei den Plänen von Finanzminister Klingbeil nicht mitmachen. Da heißt es, die Pläne gehen weit über das hinaus, was die zuständige Kommission empfohlen hatte. Die wollte eine Abgabe für sehr zuckerhaltige Getränke. Gestern war aber bekannt geworden, dass Klingbeil stattdessen eine Steuer für nahezu alle Getränke, auch welche ohne Zucker, plant, deren Einnahmen aber dann auch nicht zielgerichtet in den Gesundheitssektor, sondern in den allgemeinen Bundeshaushalt fließen sollen. Die Beschäftigten der insolventen Grube Teutschenthal im Saalekreis haben einen Brandbrief an die Landesregierung geschrieben. Sie fordern schnelle Entscheidungen für die Zukunft des Bergwerks. Rund 90 Arbeitsplätze sind da bedroht. In der ehemaligen Kali- und Salzgrube werden Rückstände aus Müllverbrennungsanlagen tief in der Erde eingelagert. Anfang Oktober soll entschieden werden, ob der Betrieb weitergeht. In Magdeburg hat es eine Briefwahlpanne gegeben. Da haben über 400 Leute ihre Briefwahlunterlagen für die Landtagswahl doppelt bekommen. Aus Versehen wurden die eben doppelt gedruckt. Alle Betroffenen bekommen jetzt neue Unterlagen. Die alten sind ungültig. Das Auto ist für die meisten Menschen in Deutschland weiter das wichtigste Verkehrsmittel. Laut einer TÜV-Studie sind mehr als 80% mindestens einmal pro Woche mit dem Auto unterwegs. Und es gilt, umso ländlicher der Wohnort, umso höher der Wert. Und das ist die gute Nachricht aus Sachsen-Anhalt. Halle feiert seinen erfolgreichsten Olympiastarter aller Zeiten. Bob Anschieber, Thorsten Magis, hat dieses Jahr das 5. Gold geholt und deshalb hat die Stadt seine Stele im Park der Olympiasieger am Hansaring aktualisiert. Magis enthüllt sie heute selbst zusammen mit Oberbürgermeister Vogt. Jetzt ist es kurz nach 6 und Sie sind auf dem aktuellsten Stand.
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7: Ein Unfall gab es auf der A9 Richtung Nürnberg zwischen Schkottitzer Kreuz und Leipzig West. Die rechte Spur ist deswegen gerade gesperrt. Ansonsten fahren Sie einfach und melden. Staus und Blitzer gerne kostenlos. 08000 52 58 52. Gute Fahrt.
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7: Das G als solches, also G als Buchstabe. Darum geht's. Unser Marc Angerstein im Echt des Tages heute. Mhm. Denn das G sprechen wir hier in Sachsen-Anhalt auf verschiedene Art und Weise. Gell?
5: Mhm. Die beste Musik für Sachsen-Anhalt zum Start in den Mittwoch mit Cyndi Lauper. She bobbt nach dem Besten von heute mit Harry Styles, American Girls. Groovy, oder? Überall sind Gs drin. Echt verrückt.
7: Guten Morgen.

0: Sie sind mittendrin in Ihrer Morgenroutine.
1: Na klar.
0: Und wir sind dabei. Amrei und Thilo hier, die Radio Rocken Morgenshow. 6.09 Uhr. Und klar, morgens haben wir es alle eilig.
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0: einfach schön. Klocks. Von Coldplay hier in der Radio Brocken Morgenshow. 6.14 Uhr ist es und wir schauen auf die A9 in der Radio Brocken Verkehrszentrale, Tilo.
1: Da gab es einen Unfall Richtung Nürnberg zwischen Schkotitzer Kreuz und Leipzig West. Die rechte Spur ist deswegen gerade blockiert. Geblitzt werden sie im Moment jedenfalls nicht. 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
0: Heute wird es wechselhaft. Vormittag noch Regen dabei, vor allem südlich von Magdeburg maximal 21 Grad. Und das zum 70. Geburtstag der Bravo. Also ich meine, fast jeder wusste, hatte, kannte sie.
1: Ja, vor allem meines. Radio Brocken-Hörerin Jacqueline bringt's auf den Punkt.
2: Also ich habe bei der Bravo immer das Dr. Sommer-Team gelesen, ja. Und hinten die kleinen Romane.
0: Ach, herrlich.
1: Aber Dr. Sommer ist, ja, glaube ich, das Bekannteste.
0: Ich glaube, das ist das Erste, was einem so aufploppt.
1: Ja, ja, genau.
0: Ne?
1: Also welche Erinnerungen verbinden Sie mit der Bravo, die heute Geburtstag feiert? Da flattern hier weiter fleißig Ihre Sprachis rein. Gerne mehr davon. 0345 20 44 300. Schön, dass Sie bei uns sind.
0: Guten Morgen.
1: Hier ist die Radio Brocken Morgenshow. Moin.

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4: Wussten Sie, dass das G nirgendwo so wandelbar ist wie in Sachsen-Anhalt? Der Magdeburger Dialekt ist der einzige in ganz Deutschland, in dem das G auf 5 verschiedene Arten ausgesprochen wird. Also hier ein perfekter Beispielsatz, ne? Vorgesang in Magdeburg. Also da haben wir ein R, ein J, ein K und ein Sch. Also hart ausgesprochen wie in Buch, ne? So wie ein Sch. Weich wie in Weich. Und das ist alles ein Buchstabe. Ist Wahnsinn, oder? Ich meine, das G in Angerstein ist übrigens ein ganz stinknormales G.
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0: Guten Morgen.
1: Moin.
0: Willkommen Mittwoch mit der Radio Rocken Morgenshow.
1: 6.27 Uhr, 3 vor halb 7 ist es.
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0: Einen wunderschönen guten Morgen. Unser Wetter in Sachsen-Anhalt. Wir starten in Veltensmühle bei Halberstadt mit 14 Grad. Magdeburg mit 15 Grad. Spürbar milder als der letzte Morgen. Aber es wird heute auch nicht so warm. Maximal 21 Grad. Ziemlich durchwachsen. Vor allem im Süden gibt es Regen.
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10: Es ist 6.30 Uhr. Ich bin Dirk Rosenberg. Guten Morgen. Kommt die geplante Zuckersteuer auf fast alle Getränke jetzt doch nicht? Unionspolitiker und das Landwirtschaftsministerium bremsen. Sie sagen, die Pläne von Finanzminister Klingbeil gehen weit über alle Abmachungen hinaus. Eigentlich war nur eine Abgabe und keine Steuer und dann nur für sehr zuckerhaltige Getränke im Gespräch. Gestern war aber bekannt geworden, dass Klingbeil stattdessen eine allgemeine Steuer auf fast alle Getränke plant, auch auf welche, in denen gar kein Zucker drin ist. Es wird wohl schon bald keine Halberstädter Würstchen mehr geben. Die Rettung der insolventen Halberstädter Konserven GmbH ist gescheitert. Die Insolvenzverwalterin hat angekündigt, dass es keine Rettung gibt und allen Mitarbeitern gekündigt wird. Im Juni waren dort noch 150 Menschen beschäftigt. Die Baufirmen hier in den ostdeutschen Bundesländern haben im ersten Halbjahr mehr Aufträge reinbekommen. Laut dem Bauindustrieverband Ost ist das Auftragsvolumen um rund 11% auf 12 Milliarden Euro gestiegen. Grund sind vor allem erste Projekte aus dem Sondervermögen des Bundes. In Köln startet die weltgrößte Computerspielemesse Gamescom mit einem Ausstellerrekord. Mehr als 1600 Firmen und Organisationen zeigen dort ihre neuesten Spiele. Heute öffnet die Messe für Fachbesucher, morgen dann für alle. Erwartet werden mindestens 350.000 Besucher. Und das ist die gute Nachricht aus Sachsen-Anhalt. Kinder aus Seeben im Norden von Halle können ab heute sicher mit dem Fahrrad zur Schule nach Trotha fahren. Heute startet nämlich erstmals der neue Fahrradbus. Läuft die Aktion gut, dann wollen die Eltern den Fahrradbus dauerhaft weiterführen. Jetzt ist es kurz nach 6:30 und Sie sind auf dem aktuellsten Stand.
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1: Und dieser Fahrradbus, das ist quasi ein Pulk von Fahrrädern, begleitet also von Erwachsenen, die dann darauf achten, dass alle gesund und munter ankommen. Tolle Sache. Wir haben einen Unfall gerade auf der A9 Richtung Nürnberg zwischen Schkeuditzer Kreuz und Leipzig West. Rechte Spur ist deswegen gesperrt. Geblitzt werden sie auf der A14 Richtung Schwerin zwischen Mansleben und Magdeburg-Stadtfeld, dann auf der A9 Richtung Berlin, Höhe Raststätte Köckern. B91 Merseburg-Thomas-Münzer-Straße Richtung Halle, B181 Ortseingang Merseburg Richtung Leipzig und auf der B185 Ortseingang Mosigkau an der Orangeriestraße. 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
0: Amrei und Chilo hier.
1: Ja, moin.
0: Wir gehen mit Ihnen zusammen dem Mittwoch entgegen und schenken Ihnen einen tollen Familienausflug in die Seilbahntaler Erlebniswelt. Drei Fragen, drei richtige Antworten und dann geht's in den Harz mit dem Radio Brocken Morgenshow Familienquiz und das gibt's in 20 Minuten.
1: Bis dahin, ein lecker Kaffee und die beste Musik für Sachsen-Anhalt. Milky Chance, Stone Dance, sehr groovy. Hören wir gleich nach Queen oder wie Amrei sagen würde.
0: Geht immer.
1: Richtig. Guten Morgen.

0: Guten Morgen mit Radio Bocken um 6.40 Uhr.
1: Guten Morgen.
0: Amrei und Thilo hier mit einem Hammer in der Hand. Wir nehmen sie mit ins Auktionshaus. So. Zwei Kirchen in Sachsen-Anhalt werden diese Woche versteigert. Das ist schon was Ausgefallenes, was Besonderes auch.
1: Da hörst du schon mal hin.
0: So klar.
1: Eine Kirche, ja. Beide sind natürlich entweiht, sonst würde das ja nicht funktionieren.
0: Ja.
1: Eine steht in Le Bouillon und die andere in Oranienbaum-Wörlitz mit Turm, mit Wohnung, mit Terrasse, Garage, Gemeindehaus. Das Startgebot 150.000 Euro. Und wenn Sie sich jetzt fragen, was kann man mit so einer Kirche anfangen? Die Einwohner von Oranienbaum, die sind sich offenbar einig, wie die genutzt werden könnte.
2: Dass da vielleicht irgendein Treffpunkt stattfinden kann oder mal eine Disco, wie es früher war oder so.
3: Also ich würde mir für die Jugend in Oranienbaum wünschen, dass man so ein Jugendzentrum draus macht.
4: Ein Aufenthaltsort für die Jugendlichen, weil es sowas hier in Oranienbaum einfach nicht gibt.
5: Ich würde mir wünschen, dass endlich mal was für die Jugend da reinkommt. Wo sie hingehen können.
0: Gucke an.
1: So, also für die Jugend.
0: Ja.
1: Thomas Deckert von der Sächsischen Grundstücksauktion hat gute Erfahrungen mit der Versteigerung von Kirchen.
6: Also die Kirchen, die wir bisher versteigert haben, die sind gut nachgenutzt worden. Die eine zum Beispiel hat einen Artistenverein gekauft. Die machen dort Artistik drin, weil durch so ein hohes Kirchenschiff bietet sich das natürlich an. Und dann hatten wir noch eine Kirche in Zeitz. Die wird aktuell auch saniert und dort sollen dann für einen Künstler ein Archiv geschaffen werden.
0: Cool. Also haben Sie Bock auf eine Kirche?
1: Artistik kann ich mir super vorstellen.
0: Bis Freitag nochmal drüber schlafen.
1: Von der Decke hängen.
0: Ja, vielleicht haben Sie eine Idee und können bei der Aktion in Leipzig dann auch spontan dabei sein oder einfach nur zugucken oder eben mitbieten. Du hast ja auch eine Idee, ne? Sägewerk?
1: Sägewerk mit Gottes Sägen.
0: Mit Gottes Sägen in der Kirche. Guten Morgen mit Radio Brocken.
1: Guten Morgen.

0: Guten Morgen.
1: Moin.
0: Um genau 6:45 schauen wir zu dem Unfall auf die A9, Thilo, in der Radebrocken-Verkehrszentrale.
1: Ja, da ist die rechte Spur gesperrt Richtung Nürnberg zwischen Schkeuditzer Kreuz und Leipzig West. Der aktuellste Blitzer steht in Stassfurt auf der Hecklinger Straße Richtung Ortsausgang. 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
0: Der Morgen ist mild, so um die 16 Grad. Dann gibt es Wolken, auch Sonne und vor allem im Süden noch Regen. Und das bei maximal 21 Grad heute.

0: Großartiger Song von Alpha Will, ja. Dance with me. Schönen guten Morgen mit Radio Brocken. Moin. Der Kaffee dampft auf dem Tisch, Brötchen sind geschmiert, Haustiere versorgt. Sehr gut, dann sind Sie bereit mit uns zu quizzen.
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2: Wir haben die Erlebnisse für die ganze Familie. 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
0: Mit Familie Witwer aus Frohse quizzen wir heute ums Familienpaket für die Seilbahntaler Erlebniswelt. Hallo zusammen.
3: Hallo.
0: Mama Jessica ist am Start, dazu Papa Dave und die Töchter Jolene, fast 10, und die Joy ist 8 Jahre alt. Wer quizzt denn bei euch am liebsten?
4: Mutti.
2: Mama regelt alles. Wir bitten natürlich auch um Hilfe. Die Amrei hat jetzt 3 Fragen.
5: Ja.
2: Es geht los.
0: Wer wird sprichwörtlich in der Pfanne verrückt?
3: Ist ihr das? Der Hund.
0: Wie viele Zentimeter sind ein halber Dezimeter?
3: 5.
0: Und wer ist Bundestrainer der deutschen Fußballnationalmannschaft? So, Dave, jetzt haust du mal einen raus hier.
3: Kloppo.
2: Der Kloppo.
0: Das war doch alles richtig.
2: Jawohl.
3: Juhu.
2: Für euch geht's ins schöne Bodetal mit einem riesigen Familienpaket für die Seilbahntale Erlebniswelt. Das ist doch geil, oder?
3: Oh ja. Freut euch?
0: Ja! Yeah. Und nächste Woche jubeln wir dann mit Ihnen. Mitmachen auf radiobrocken.de. Nächsten Mittwoch quizzen wir wieder zusammen.
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0: Wie geil. Bruno Mars in der Radiobock Morgenshow.
1: Guten Morgen an diesem Mittwoch. In 4 Minuten ist es 7.
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1: Einen wunderschönen guten Morgen mit dem Wetter in Sachsen-Anhalt. 16 Grad am Morgen. Das fühlt sich erstmal mild an, wie in Oschersleben. In Wormsleben bei Eisleben sind es 14 Grad. Bei 21 Grad maximal wird es ja jetzt nicht so warm heute.
4: Nee.
1: Dann fühlt sich das vielleicht nachher auch wieder ein bisschen kühler an. Und dazu gibt es Wolken, Sonne, vor allem in der Altmark und im Süden, also südlich von Magdeburg, eher noch ein paar Regenschauer, die später aber nach Osten hin abziehen.
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12: Es ist 7 Uhr. Ich bin Dirk Rosenberg. Guten Morgen. In der Bundesregierung gibt es Streit um die geplante Zuckersteuer. Einige Unionspolitiker und auch das Landwirtschaftsministerium wollen bei den Plänen von Finanzminister Klingbeil nicht mitmachen. Da heißt es, die Pläne gehen weit über das hinaus, was die zuständige Kommission empfohlen hatte. Die wollte eine Abgabe für sehr zuckerhaltige Getränke. Gestern war aber bekannt geworden, dass Klingbeil stattdessen eine Steuer für nahezu alle Getränke, auch welche ohne Zucker, plant, deren Einnahmen aber dann auch nicht zielgerichtet in den Gesundheitssektor, sondern in den allgemeinen Bundeshaushalt fließen sollen. Die Beschäftigten der insolventen Grube Teutschenthal im Saalekreis haben einen Brandbrief an die Landesregierung geschrieben. Sie fordern schnelle Entscheidungen für die Zukunft des Bergwerks. Rund 90 Arbeitsplätze sind da bedroht. In der ehemaligen Kali- und Salzgrube werden Rückstände aus Müllverbrennungsanlagen tief in der Erde eingelagert. Anfang Oktober soll entschieden werden, ob der Betrieb weitergeht. In Magdeburg hat es eine Briefwahlpanne gegeben. Da haben über 400 Leute ihre Briefwahlunterlagen für die Landtagswahl doppelt bekommen. Aus Versehen wurden die eben doppelt gedruckt. Alle Betroffenen bekommen jetzt neue Unterlagen. Die alten sind ungültig. Das Auto ist für die meisten Menschen in Deutschland weiter das wichtigste Verkehrsmittel. Laut einer TÜV-Studie sind mehr als 80% mindestens einmal pro Woche mit dem Auto unterwegs. Und es gilt, umso ländlicher der Wohnort, umso höher der Wert. Und das ist die gute Nachricht aus Sachsen-Anhalt. In Halle entstehen jetzt mehr als 400 neue Arbeitsplätze. Die Großbäckerei Bombak im Starpark wird für 400 Millionen Euro ausgebaut. Heute ist Spatenstich. Die erweiterte Produktion soll dann im nächsten Jahr schon anlaufen. Jetzt ist es kurz nach 7 und Sie sind auf dem aktuellsten Stand.
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0: Immer noch mit dem Unfall auf der A9 Richtung Nürnberg zwischen Gollitzer Kreuz und Leipzig West. Rechte Spur ist deswegen gerade blockiert. Geblitzt werden Sie auf der A9 Richtung Berlin-Höhe Raststätte Köckern, auf der B91 Merseburg-Thomas-Münzer-Straße Richtung Halle. Ortsdurchfahrt B107 in Schönfeld, B181 Ortseingang Merseburg Richtung Leipzig, auf der B185 Ortseingang Mosigkau an der Orangeriestraße und B244 Ortseingang Wernigerode aus Elbingerode kommend. Sie melden Staus und Blitzer kostenlos 08052 58 52. Gute Fahrt.
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1: Was ist das für eine schöne Aufgabe, dafür zu sorgen, dass Menschen, die es bisher nicht konnten, das Schwimmen beizubringen. Und wir sprechen nicht nur von Kindern. Das unterstützen wir sehr gerne, liebe DLRG Ortsgruppe Saale Unstrut.
0: Ihr seid wichtig. Die DLRG ist ja auch weltweit die größte freiwillige Wasserrettungsorganisation und auch in diesem Sommer wahnsinnig oft im Einsatz gewesen. Also holt euch von uns die Kohle für den Schwimmunterricht, den ihr anbieten möchtet. 0345 20 44 300. Jeder aus dem Verein kann sich innerhalb der nächsten beiden Songs bei uns melden. Überhaupt kein Ding. Und dann kommen wir heute Nachmittag zu euch und feiern euren Verein.

0: Tada! Es ist Mittwoch.
1: Yes.
0: Amrei und Thilo hier, die Radio Brocken Morgenshow um 7.10 Uhr. Und weil sie so toll sind, kommen wir aus dem Feiern ja gar nicht mehr raus.
1: Ja, und wenn sogar die Feuerwehr mitfeiert, dann ist es echt eine Radio Brocken Party. Und das hört sich dann so an. Einfach geil.
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1: So hat's geklungen in Hettstedt und es geht natürlich heute weiter. Wir feiern euch und euren Verein, also wir besuchen euch, egal wo ihr steckt im Land.
0: Wir bringen natürlich den Vereinstausi mit und sagen danke. Danke, dass es euch gibt, dass ihr für alle da seid. So wie eben auch die Rettungsschwimmer von der DLRG. Guten Morgen, lieber Mario von der Ortsgruppe Saale und Struth.
4: Guten Morgen.
0: Also wir ziehen erstmal natürlich den Hut vor dem, was ihr leistet. In den Freibädern passt ihr auf, dass alle gesund bleiben. Und jetzt wollt ihr vermehrt Schwimmunterricht anbieten.
4: Ja, das wollen wir, weil 5% der deutschen Bevölkerung können nicht schwimmen. Es sind nicht nur immer kleine Kinder, sondern es sind auch Erwachsene, die eben nicht schwimmen können. Aber vorwiegend sind es eben Kinder, denen wir das Schwimmen beibringen.
0: Weil sich die Erwachsenen manchmal gar nicht trauen, zu outen, zu sagen, ich kann nicht schwimmen. Und dabei ist es ja so wichtig, ne?
4: Das auf jeden Fall. So, das wäre schön, wenn jeder schwimmen könnte, dann gäbe es den Schwimmtote.
0: Ja, wir also unterstützen das natürlich gerne mit der Kohle vom Vereinstausi.
1: Genau, 500 habt ihr schon mal im Sack. Glückwunsch dazu. Und heute Nachmittag treffen wir uns 16 Uhr auf dem Marktplatz Naumburg und feiern.
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0: Holla die Waldfee, ne? Soul Sister hier. Da nehmen wir aber die Beine in die Hand, um in den Mittwoch zu rennen. Viertel acht haben wir es, Thilo, in der Radiobocken Verkehrszentrale.
1: Ja, da ist noch der Unfall auf der A9 Richtung Nürnberg zwischen Schkeuditzer Kreuz und Leipzig West auf der rechten Spur. Und der aktuellste Blitzer steht auf der Ortsdurchfahrt B107 in Schönfeld. Danke hier an Mario fürs Melden. 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
0: Das Wetter für heute, wir haben Wolken, wir haben Sonne und vor allem im Süden auch noch Regen und das bei bis zu 21 Grad. Und in diesem Moment, um 7:45, macht sich der Fahrradbus bereit von Seeben nach Halle-Trotha. Also es ist jetzt kein Bus, in dem man die Räder steckt.
1: Das ist ein Pulk sozusagen von Rädern. Also die Eltern begleiten die Kinder auf dem Fahrrad, weil das eben eine saugefährliche Strecke ist, damit die sicher in die Schule kommen. Und das ist eine tolle Sache.
0: Dafür setzen die sich ein quasi. Ne? Die kämpfen dafür und sorgen für Aufmerksamkeit. Ja. Dann gute Fahrt zur Hans-Christian-Andersen-Grundschule und zur Saale-Schule in Trotha. Radi Brocken ist mit Ihnen im Mittwochmorgen.

0: Oh, hat man oft auch gedacht, wenn man die Fragen von Dr. Sommer liest. Hier ist die Radio-Morgenshow um 7:23 Uhr.
1: Ja, beim Stöbern im Zeitungskiosk, da prangt sie Ihnen ganz bestimmt entgegen heute. Die Bravo, sie wird 70 und das sieht man ihr überhaupt nicht an. Und von unseren Radiobrocken Sachsen-Anhalt zur Bravo gefragt, hatten Sie sofort Ihre Erinnerungen parat?
2: Die haben wir gelesen.
1: Klar.
2: Also es war auch aufklärende Sachen dabei. Die Seiten hat man sich ja natürlich auch angeguckt. War immer was Interessantes.
3: Mir wurde die immer verboten, die Bravo.
4: Das ist meine Jugendzeit gewesen, der Bravo. Nach der Wende gab es ja die erst bei uns.
5: Die Bravo, das ist für mich New Kids on the Block. Ja. Das sind einfach Boygroups, das sind Poster an der Wand.
6: Mit der Bravo, da verbinde ich sofort das Dr. Sommer Team.
1: Ja, auch das, genau. Also das ist wahrscheinlich das Erste, was allen einfällt, wenn das heißt Bravo, Dr. Ja. Sommer. Also bei mir hing tatsächlich auch New Kids on the Block, Poster an der Wand und eins von Terence Trent D'Arby, das weiß ich noch. Und ich hatte diesen Starschnitt von Momo. Der kam ja, dieser Film kam ja in den 80ern. Ja. Und dann war die kleine Radost Bokel, die das gespielt hat, so als lebensgroßer Starschnitt an meiner Wand. Fand ich toll.
0: Großartig. Und diese Fragen, es geistern ja viele durchs Netz angebliche Fragen ans Dr. Sommer-Team. Mhm. Manche sollen wirklich sehr lustig und ausgefallen gewesen sein. Zum Beispiel ein Junge, ein 14-Jähriger, fragte, er hätte gehört, dass wenn er mit seiner Freundin schläft, das Jungfernhäutchen platzt. Und er hat jetzt Angst, dass durch den Knall die Eltern wach werden. Ich weiß nicht, ob es echt ist.
1: Steht ja, da muss man jetzt auch ein bisschen aufpassen.
0: Aber eine lustige Story ist es auf jeden Fall. Guten Morgen mit Radio Bocken um 7:24 Uhr.

0: So klingen die besten 80er bei Radio Bocken. Gleich auch mit John Jett in The Blackhearts. I love Rock'n'Roll.
1: Guten Morgen mit Amrei und Thilo. Wir haben es in 7:58.
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1: Da gibt's mal so einen kleinen Temperaturknick heute, ne? Zwischen einem warmen Dienstag und einem warmen Donnerstag kommt ein kühlerer Mittwoch. 15 Grad haben wir in Etteritz bei Köthen, in Burg 14 Grad. Der Morgen ist milder als gestern, ja, klar, aber es werden nur so bis zu 21 Grad und dann könnte sich das wieder leicht kühler anfühlen. Mit Wolken und Sonne in Altmark und Börde und im Süden, da gibt's dann auch mehr Regen.
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10: Es ist 7.30 Uhr. Ich bin Dirk Rosenberg. Guten Morgen. Kommt die geplante Zuckersteuer auf fast alle Getränke jetzt doch nicht? Unionspolitiker und das Landwirtschaftsministerium bremsen. Sie sagen, die Pläne von Finanzminister Klingbeil gehen weit über alle Abmachungen hinaus. Eigentlich war nur eine Abgabe und keine Steuer und dann nur für sehr zuckerhaltige Getränke im Gespräch. Gestern war aber bekannt geworden, dass Klingbeil stattdessen eine allgemeine Steuer auf fast alle Getränke plant, auch auf welche, in denen gar kein Zucker drin ist. Es wird wohl schon bald keine Halberstädter Würstchen mehr geben. Die Rettung der insolventen Halberstädter Konserven GmbH ist gescheitert. Die Insolvenzverwalterin hat angekündigt, dass es keine Rettung gibt und allen Mitarbeitern gekündigt wird. Im Juni waren dort noch 150 Menschen beschäftigt. Die Baufirmen hier in den ostdeutschen Bundesländern haben im ersten Halbjahr mehr Aufträge reinbekommen. Laut dem Bauindustrieverband Ost ist das Auftragsvolumen um rund 11% auf 12 Milliarden Euro gestiegen. Grund sind vor allem erste Projekte aus dem Sondervermögen des Bundes. In Köln startet die weltgrößte Computerspielemesse Gamescom mit einem Ausstellerrekord. Mehr als 1600 Firmen und Organisationen zeigen dort ihre neuesten Spiele. Heute öffnet die Messe für Fachbesucher, morgen dann für alle. Erwartet werden mindestens 350.000 Besucher. Und das ist die gute Nachricht aus Sachsen-Anhalt. Medizinstudierende bekommen an der Uniklinik Magdeburg eine der besten Ausbildungen in ganz Deutschland. Die Klinik für Anästhesie und Intensivmedizin hat es in einem neuen Ranking auf Platz 4 von 742 Abteilungen geschafft. Und sie ist damit die einzige Universitätsklinik in den Top 10. Jetzt ist es 7:45 und Sie sind auf dem aktuellsten Stand.
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0: Unfall auf der A9 Richtung Nürnberg zwischen Schkottitzer Kreuz und Leipzig West. Rechte Spur gesperrt, dann liegt ein Gegenstand auf der A38 Richtung Leipzig zwischen Sangerhausen West und Sangerhausen Süd. Linke Spur. Noch ein Unfall auf der B91 Richtung Halle zwischen Merseburg und Schkopau auf allen Spuren. Und geblitzt werden sie auf der A9 Richtung Berlin, Höhe Raststätte Köckern, auf der B91 Merseburg, Thomas-Münzer-Straße Richtung Halle. Dann Ortsdurchfahrt B107 in Schönfeld, B181 Ortseingang Merseburg Richtung Leipzig, auf der B185 Ortseingang Mosigkau an der Orangeriestraße und B244 Ortseingang Wernigerode, wenn Sie aus Elbingerode kommen. 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
1: Also wenn Sie eine knaller Idee haben, was man aus einer Kirche machen kann, die entweiht ist und zur Versteigerung steht, dann hätten Sie am Freitag die Möglichkeit, Ihren Traum umzusetzen. Mit dem nötigen Kleingeld natürlich.
0: Selbstverständlich.
1: Wie es funktioniert, hören Sie in 20 Minuten.
0: Auch in den Supermärkten im Land rockt schon das Leben. Und wir rocken mit. Mit John Jett and the Blackhearts. I love Rock'n'Roll. Direkt nach Kamrat. Hug Yourself. Einen schönen Mittwochmorgen wünschen Amrei und Thilo.
1: Guten Morgen. Moin.

0: Air. Moin mit Radio Bocken.
1: Morgen.
0: Gleich 7.40 Uhr. Der Sommer neigt sich dann doch so langsam dem Ende entgegen.
1: Ja.
0: Und da geht jetzt mal ein dickes, fettes Danke an unseren DLRG im Land raus in diesem Sommer. Also hattet ihr jede Menge zu tun an den Seen, in den Freibädern und auch an der Ostsee, wo viele freiwillig hingehen, eben für einige Zeit. Also das hat mal wieder gezeigt, wie wichtig das ist, dass wir eben auch alle schwimmen können. Das
1: unbedingt
0: kommt da oben drauf. Ja.
1: Und darum kümmert sich auch die DLRG-Ortsgruppe Saale und Struth, zu der wir heute mit unserem Radiobrocken Vereinstausi kommen.
0: Yes.
1: Wir unterstützen ja unsere Vereine wieder, weil ihr uns wichtig seid, weil ihr unser Leben einfach bunter und schöner macht. Rettungsschwimmer Mario, trommel doch mal alle zusammen.
2: Wer heute uns unterstützen möchte, die DLRG Saale und Struth in Naumburg, der kommt bitte heute Nachmittag auf den Markt in Naumburg. Von 16 bis 17 Uhr werden wir dort sein mit Radiobrocken. Und wir würden uns über jede Unterstützung freuen. Familie, Freunde, Bekannten, Mitglieder, kommt vorbei und habt mit uns einen schönen Nachmittag.
1: Ja, guck mal, der Mario kann super Ansagen machen. Er ist auch derjenige, der sich um die Kinder kümmert und denen das Schwimmen beibringt. Da stehen die stramm, das könnt ihr wissen. Also eine schöne Zeit werdet ihr haben mit uns auf in Naumburg mit Radiobrocken.

0: Ist einfach ein schöner Song, der es auf den Punkt bringt, ne? You never walk alone. Und auch Sie sind nicht alleine. Wir sind ja bei Ihnen. Die Radiobrocken-Morgenshow um 7.44 Uhr. Vorsicht auf der A38. Thilo in der Radiobrocken-Verkehrszentrale.
1: Da liegt ein Gegenstand Richtung Leipzig zwischen Sangerhausen West und Sangerhausen Süd auf der linken Spur. Den aktuellsten Blitzer hat der Alex entdeckt.
2: Guten Morgen. Moin. Ein Blitzer in Üngling, statt auswärts Richtung Stendal, beidseitig.
1: Alles klar, danke dafür. 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
0: Unser Wetter heute wechselhaft. Es gibt Sonne, es gibt Wolken und vor allem Richtung Süden wird es auch immer noch mal wieder nass. Und das bei bis zu 21 Grad heute.

0: Guten Morgen mit der Radebeugen Morgenshow. 10 vor 8 ist es.
1: Guten Morgen.
0: Thilo hier mit dem Hammer in der Hand, weil wir sie mitnehmen ins Auktionshaus. 2 Kirchen in Sachsen-Anhalt werden diese Woche versteigert. Das ist schon außergewöhnlich und mal was Besonderes. Die sind natürlich beide entweiht, keine Frage.
1: Ja, eine steht in Lübbejün und die andere in Oranienbaum-Wörlitz mit einem Turm. Da gibt es eine Wohnung dazu mit Terrasse, Garage, Gemeindehaus. Und es gibt schon schöne Beispiele, wie Kirchen nach der Entweihung genutzt werden. Thomas Deckert von der Sächsischen Grundstücksauktions AG.
2: Also die Kirchen, die wir bisher versteigert haben, die sind gut nachgenutzt worden. Die eine zum Beispiel hat einen Artistenverein gekauft. Die machen dort Artistik drin, weil durch so ein hohes Kirchenschiff bietet sich das natürlich an. Ja. Und dann hatten wir noch eine Kirche in Zeitz, die wird aktuell auch saniert. Und dort sollen dann für einen Künstler ein Archiv geschaffen werden.
1: Okay, aber wie läuft denn das jetzt am Freitag in Leipzig? Zuschauen und dabei sein, das geht ja einfach so, ne? Spontan.
2: Wenn man mitbieten will, muss man allerdings vorher mit uns einen Bietungsauftrag ausfüllen, weil jeder, der mitbieten will, muss sich vorher identifizieren. Das heißt, wenn man zur Auktion kommt, muss man auf jeden Fall seinen Personalausweis mitbringen, sowie einen Bonitätsnachweis, das ist dann ein Kontoauszug. Also wenn Sie ein Objekt für 50.000 Euro kaufen wollen, dann sollten Sie auch so viel auf dem Kontoauszug haben. Und dann können wir vor Ort die Unterlagen auch alle noch fertig machen. Also sprich, Bargeld geht nicht, es geht nur im Kontoauszug.
0: Okay. Mal eben so 150.000. Bar.
1: In dem Fall von Lübbejün und Oranienbaum sind es 150.000, ne? Also Startgebot. Das könnte ja durchaus auch noch ein bisschen mehr werden. Und wie das ausgeht und was dann eventuell entsteht aus diesen beiden Kirchen, hören Sie auf jeden Fall bei uns bei Radio Brocken.

0: ist Mittwoch und hier sind Amrei und Thilo, die Radio Brocken Morgenshow.
1: In 2 Minuten wird's 8.
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0: Grüße in die Altmark, Sie bekommen Sonne ab, vor allem ganz an der nördlichen Grenze. Auch um Ihre Joa Land sticht sie durch die Wolken und so ein bisschen Richtung Nordharz zur Bürde hin. Ansonsten sind doch einige Wolken unterwegs heute im Süden, vor allem auch mit Regen gespickt. Wir haben heute Morgen Temperaturen um 16 Grad bei Ihnen in Heinrichsberg bei Magdeburg, Bad Schmiedeberg 14 Grad und bis zu 21 werden es heute maximal.
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11: Es ist 8 Uhr. Ich bin Dirk Rosenberg. Guten Morgen. In der Bundesregierung gibt es heftigen Streit um die von Finanzminister Klingbeil geplante Zuckersteuer. Unionspolitiker und auch das Landwirtschaftsministerium wollen nicht mitmachen. Der Grund: eigentlich sollte es eine Abgabe auf extrem zuckerhaltige Getränke werden, die dann zweckgebunden den Krankenkassen zugutekommt. Die Pläne von Finanzminister Klingbeil sehen aber ganz anders aus. Eine Steuer auf fast alle Getränke, auch wenn da gar kein Zucker drin ist, und die Einnahmen sollen in den allgemeinen Bundeshaushalt statt an die Krankenkassen fließen. Die Baufirmen hier bei uns in den ostdeutschen Bundesländern haben im ersten Halbjahr mehr Aufträge reinbekommen. Laut dem Bauindustrieverband Ost ist das Auftragsvolumen um rund 11% auf 12 Milliarden Euro gestiegen. Grund sind vor allem erste Projekte aus dem Sondervermögen des Bundes. Die Verbraucherzentralen bekommen immer mehr Beschwerden über aufgedrängte Verträge, etwa am Telefon. Im ersten Halbjahr sind dazu mehr als 42.000 Beschwerden eingegangen. Meist geht es um Bücher, Zeitschriften und Glücksspiele. Verbandschefin Popp fordert jetzt, Verträge, die per Telefon entstehen, sollen erst nach schriftlicher Bestätigung wirklich gelten. Freundetreffen verliert in Deutschland immer mehr an Bedeutung. Nur noch 19% gehen regelmäßig mit Freunden aus, so der Freizeitmonitor der Stiftung Zukunftsfragen. Viele soziale Kontakte laufen stattdessen inzwischen digital und künstliche Intelligenz spielt auch eine große Rolle. Vor allem Jugendliche sprechen regelmäßig mit dem Chatbot statt mit Freunden. Und das ist die gute Nachricht aus Sachsen-Anhalt. Ein Stück Magdeburg fliegt seit Jahren durch die Welt und heute ist Jubiläum. Ein Lufthansa-Airbus mit dem Namen Magdeburg feiert heute 35 Jahre Taufpatenschaft. Der aktuelle A350 hat schon 900.000 Passagiere zu 44 Zielen gebracht. Jetzt ist es kurz nach 8 und Sie sind auf dem aktuellsten Stand.
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1: Mitten im Unfall auf der A9 Richtung Nürnberg zwischen Schkeuditzer Kreuz und Leipzig West. Rechte Spur gesperrt. Unfall auch auf der B91 Richtung Halle zwischen Merseburg und Schkopau auf allen Spuren. Dann ist die Fahrbahn dreckig im Bördekreis in Höhe Wandsleben, beide Richtungen auf allen Spuren im Kreuzungsbereich. Und es gab einen Unfall in Halle auf der Merseburger Straße zwischen Ortseingang und Regensburger Straße. Linke Spur. Geblitzt werden sie. A9 Richtung Berlin, Höhe Raststätte Köckern. Auf der Ortsdurchfahrt B107 in Schönfeld. B181 Ortseingang Merseburg Richtung Leipzig. B185 Ortseingang Mosigkau an der Orangeriestraße. B244 Ortseingang Wernigerode aus Elbingerode kommend und Ortseingang Ileburg, wenn sie von Güsen kommen. Und sie melden Staus und Blitzer kostenlos 08052 58 52. Gute Fahrt.
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0: Also ich finde ja, dass das Wetter nicht gehalten hat, was es versprochen hat eigentlich. Ne?
1: Was hat's denn versprochen?
0: Na, wir haben gestern gesagt, es wird schön warm. Und dann habe ich das heute Morgen auch gesehen einfach. Hä, wieso, wo ist die Wärme hin? Und ich merke das, wenn das Fenster auf ist hier, das zieht ja ganz schön rein.
1: Auf der anderen Seite
0: bin ich jetzt empfindlich?
1: Ein bisschen. Auf der anderen Seite hat das Wetter ja auch noch Zeit. Guck mal, es ist noch zeitig, es ist 8 Uhr. Es darf sich gerne ein bisschen entfalten und vielleicht später einfach ein bisschen Wärme.
0: Merkst du was?
1: Was denn?
0: Es hat sich gedreht. Sonst bin ich doch hier die Wetterdussi, die immer so positiv in den Tag schaut.
1: Ja,
0: aber manchmal geht es mir halt auch so.
1: Ich versuche eine Lanze zu brechen für alle die, die ein bisschen weniger schnell aus dem Knick kommen. Auf jeden Fall helfen wir dabei.
0: Wird doch wieder morgen.
1: Genau, mit der besten Musik von Sachsen Anhalt. Die Dexys Midnight Runners, die gehen ja gleich durch die Decke. Komm, Annalien, nach Glockenbach und Tom Walker. Moin mit Radio Bocken. 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

0: hier um 8.11 Uhr. Und wir sind ja seit Montag unterwegs im Land und machen unsere Vereine glücklich und sind dabei jetzt schon selber total beseelt, weil es einfach schön ist.
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3: Ja, wir machen es ja auch immer wieder gern. Ja? Jedes Jahr aufs Neue, weil ihr einfach geil seid. Es ist immer so eine herzliche Stimmung auch. Alle kommen zusammen, wenn wir mit euch und euren Verein feiern. Jeden Nachmittag haben
4: wir
3: das.
4: Wir danken Radio Brocken für diesen super Support.
5: Sehr einfach, so schnell so viele Leute hier zu versammeln. Also Hut ab, Respekt und danke Radio Brocken.
6: Super stolz, weil es auch für einen sehr, sehr guten Zweck ist. 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
3: So, das hat auch die DLRG-Ortsgruppe Saale uns gut gemacht.
0: Die besuchen wir heute Nachmittag in Naumburg auf dem Marktplatz und feiern ab 16 Uhr. Also, Sie sind alle herzlich eingeladen, die Rettungsschwimmer zu unterstützen. Und dann reichen wir den Radio Brocken Vereinstausi rüber.
3: So machen wir's.
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0: Toploader haben sich damit an die Spitze der Charts gespielt im Jahr 2000.
1: Cooler Song.
0: Nach wie vor absolut geil. Hier ist die Radio Morgen schon mit dem Blick in die Verkehrszentrale und da haben wir einen Unfall in Halle auf der Merseburger Straße zwischen Ortseingang und Regensburger Straße auf der linken Spur. Das haben wir mal weiterhin für Sie auf dem Schirm. Und der aktuellste Blitzer steht in Haldensleben auf der Magdeburger Straße. 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
2: Also hier vor unserem Studio, da ist es echt grau. Wenn wir weiter nördlich gehen, da guckt dann auch schon mal die Sonne durch. Und im Süden gibt es halt ein bisschen mehr Regen heute. 16 Grad jetzt im Moment, 21 dann die Maxi-Werte.

0: Guten Morgen mit der Radiowoche Morgenshow um 8.21 Uhr. Amrei und Thilo hier.
1: Guten Morgen.
0: Sie sind vielleicht gerade im Büro. Vielleicht haben Sie auch Glück und dürfen sogar zu Hause im Homeoffice arbeiten. Ich meine, das war bis vor nicht allzu langer Zeit noch der Renner, ja. Homeoffice. Jetzt ist es ein bisschen umstritten, aber das heißt, Sie sind froh, wenn Sie es machen dürfen, auch wenn es mit einigen Auflagen verbunden ist. Ne?
1: Top im Job mit Radio Brocken. Also im Homeoffice müssen zum Beispiel betriebliche Daten ebenso geschützt werden wie im Büro.
0: Klar.
1: Und dass Arbeitszeiten verlässlich dokumentiert werden. Aber muss ich im Homeoffice meinen Standort mitteilen? Jobanwalt Dr. Hermann Gleustein?
2: Grundsätzlich muss ich nicht mitteilen, wo ich mich stets befinde. Die Standortfrage, die stellt sich häufig bei Mitarbeitern, die in irgendeiner Weise im Außendienst tätig sind. Mhm. Während der Arbeitszeit kommen dort Nachprüfungen durchaus in Betracht, aber dafür brauche ich eben auch einen sinnvollen Grund.
0: Ja.
2: Und ich muss als Arbeitgeber immer aufpassen, dass ich nicht in eine Komplett- oder Vollüberwachung einsteige.
1: Vielen Dank. Top im Job mit Radio Brocken. Was passiert, wenn ich im Urlaub krank werde? Darum geht's dann morgen.

0: Freizeit Fred schlagen vor, so ein bisschen rumzumachen um 8.28 Uhr. Ach Gott, warum nicht?
1: Wenn Sie das Zeit passt haben ja dafür. Irgendwie zu unserem Bravo-Thema heute, 70 Jahre.
0: Ja,
1: sprechen wir nachher drüber.
0: Grüße ans Dr. Sommerziel.
1: In einer Viertelstunde.
0: Hier ist Radio Brocken, moin.
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1: Unser Wetter in Sachsen-Anhalt, das ist heute sehr wechselhaft und wolkenreich. Richtung Norden kommt eher die Sonne raus, im Süden hängen die Regenwolken noch ein bisschen. Da ist es ja heute Morgen auch ein bisschen ordentlich nass. Amrei, entscheide dich mal. Ein bisschen oder ordentlich? Also, nee, ordentlich. Ordentlich nass gewesen. 15 Grad in Brachstedt bei Halle. In Hohenmölsen auch 15 Grad bis 21 werden es heute.
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8: Es ist 8.30 Uhr. Ich bin Dirk Rosenberg. Guten Morgen. In der Bundesregierung gibt es Streit um die geplante Zuckersteuer. Unionspolitiker und auch das Landwirtschaftsministerium wollen bei den Plänen von Finanzminister Klingbeil nicht mitmachen. Da heißt es, die Pläne gehen zu weit über das hinaus, was die zuständige Kommission empfohlen hatte. Die wollte eine Abgabe für sehr zuckerhaltige Getränke. Gestern war aber bekannt geworden, dass Klingbeil stattdessen eine Steuer für nahezu alle Getränke, auch für welche ohne Zucker, plant, deren Einnahmen aber dann auch nicht zielgerichtet in den Gesundheitssektor, sondern in den allgemeinen Bundeshaushalt fließen sollen. Die Beschäftigten der insolventen Grube Teutschenthal im Saalekreis haben einen Brandbrief an die Landesregierung geschrieben. Sie fordern schnelle Entscheidungen für die Zukunft des Bergwerks. Rund 90 Arbeitsplätze sind bedroht. In der ehemaligen Kali- und Salzgrube werden Rückstände aus Müllverbrennungsanlagen eingelagert. Bei einem Feuer in einer Lagerhalle in Bad Dürrenberg im Saalekreis ist am Abend ein Mensch verletzt worden. Zwei Wohnungen in der Halle konnten vor den Flammen gerettet werden. Die Polizei geht von einem technischen Defekt aus und schätzt den Schaden auf rund 80.000 Euro. In Magdeburg hat es eine Briefwahlpanne gegeben. Da haben über 400 Leute ihre Briefwahlunterlagen für die Landtagswahl gleich zweimal bekommen. Aus Versehen wurden die doppelt gedruckt. Alle Betroffenen bekommen jetzt neue Unterlagen. Die alten sind ungültig. Und das ist die gute Nachricht aus Sachsen-Anhalt. Halle feiert seinen erfolgreichsten Olympiastarter aller Zeiten. Bob-Anschieber Thorsten Marges hat dieses Jahr das 5. Gold geholt. Und deshalb hat die Stadt seine Stele im Park der Olympiasieger am Hansaring aktualisiert. Marges enthüllt sie heute selbst zusammen mit Oberbürgermeister Vogt. Jetzt ist es kurz nach 8:30 und Sie sind auf dem aktuellsten Stand.
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0: Mit einem Unfall auf der B91 Richtung Halle zwischen Merseburg und Schkopau. Vorsicht auf allen Spuren. Dann gab es einen Unfall in Halle auf der Merseburger Straße zwischen Ortseingang und Regensburger Straße auf der linken Spur. Unfall und Stau auf der B245 Richtung Halberstadt zwischen Neuwegersleben und Schwanebeck. Das kostet sie ungefähr 10 Minuten. Dann ist die Ampel ausgefallen in Halle an der Magistrale. Und geblitzt werden sie auf der A9 Richtung Berlin, Höhe Raststätte Köckern, auf der Ortsdurchfahrt B107 in Schönfeld, B181 Ortseingang Merseburg Richtung Leipzig, B185 Ortseingang Mosigkau an der Orangeriestraße, B244 Ortseingang Wernigerode aus Elbingerode kommend und Ortseingang Ileburg, wenn Sie von Güsen kommen. Und Sie finden alle Staus und Blitzer jederzeit in unserer kostenlosen Radio Brocken App. Gute Fahrt.
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1: Amrei und Thilo hier.
0: Ja, moin.
1: Mittwochs ist immer für alle Besserwisser beim Radio Brocken Morgenshow Familienquiz. Und wir schenken Ihnen einen tollen Familienausflug in die Seilbahntale Erlebniswelt für drei richtige Antworten. Und dann geht's in den Harz. In 20 Minuten quizzen Sie nochmal mit.
0: Und die beste Musik für Sachsen-Anhalt kommt mit Katy Perry um die Ecke, die die Krallen ausfährt und macht nach Eishaus. Einer meiner absoluten Lieblings-80er. Schöner Song. Moin mit Radio Brocken.

0: Na bravo. Sie sind entspannt in den Mittwoch gestanden. Der Stress kommt vielleicht erst später, denn Ihre Kinder haben Sie gefragt, ob Sie vielleicht eine Bravo mitbringen könnten heute. Es ist ja die Jubiläumsausgabe. Ja. Heute vor 70 Jahren ist es erst einmal rausgekommen, die Bravo.
1: Und Sie hatten unheimlich Spaß. Ja, Ihre Sprachnachrichten flattern hier rein. Auch von Sven aus Stolz, heute mal vom übern Teich.
2: Herzliche Grüße aus New York City.
0: Wow.
2: Ich bin gerade hier im Urlaub. Bravo-Zeit nach der Wende habe ich sie natürlich doch gelesen. Und zwar immer in den Wartezimmern der Arztpraxen. Da habe ich sie auch mal gerne durchgeschnorchelt, so, aber nicht so intensiv.
1: Herrlich. Ja, bei Anja aus Stendal, da merken wir noch immer die Begeisterung.
3: Also ich habe mir die Bravo immer von meinem Taschengeld geholt. Und das Spannendste fand ich tatsächlich immer die Posters. Das habe ich als erstes geguckt. Danach habe ich tatsächlich die Nackten mir angeguckt. Das Thema hat mich schon früh interessiert.
0: So, so. Und das Dr. Sommer-Team ist wahnsinnig bekannt. Also quasi noch bekannter als die Bravo selbst. 80% irgendwie wissen sofort, Dr. Sommer, alles klar. Deswegen ist die auch in den 70er Jahren zweimal schon auf dem Index gewesen, weil sie angeblich jugendgefährdend gewesen ist. Sie waren ja da relativ unverblümt, wenn sie die Briefe beantwortet haben. Aber das war schon eine fette Rubrik. Da tausende Briefe in der Woche sind da reingeflattert.
1: Irre. Ja, ja. Ach, herrlich. Schicken Sie gerne Ihre Erinnerungen oder auch Erlebnisse jetzt mit den eigenen Kindern per Sprachnachricht an die 0345 20 44 300. Wir feiern heute den 70. Geburtstag der Bravo hier bei Radio Brocken.

0: 8.46 Uhr. Die Radeborg-Morgenshow ist bei Hallo. Ihnen, auch gerade in Halle an der Magistrale. Da ist die Ampel ausgefallen Richtung Neustadt, also Vorsicht hier, natürlich ist da nicht ganz so flüssig wie sonst. Der aktuellste Blitzer steht auf der B188 bei Nahstedt am Bahnübergang. 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
1: Unser Wetter mit ein bisschen Sonne, viele Wolken und im Süden vor allem auch noch ein paar Regenspritzer und das bei bis zu 21 Grad.
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0: Guten Morgen um 10 vor 9. Mittwoch ist Quiztag. Für 3 richtige Antworten. Übers Bodetal schweben, eine Fahrt mit der Sommelrodelbahn und lecker aus dem Hexenkessel essen.
1: Ein Familienpaket für die Salbantaler Erlebniswelt schenken wir Ihnen beim Radio Brocken Morgenshow Familienquiz. 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
0: Wer wird sprichwörtlich in der Pfanne verrückt?
2: Ist der das? Der Hund.
0: Wie viele Zentimeter sind ein halber Dezimeter?
2: 5.
0: Und wer ist Bundestrainer der deutschen Fußballnationalmannschaft? So, Dave, jetzt haust du mal einen raus, ja?
2: Kloppo.
1: Kloppo.
0: Das war doch alles richtig.
1: Jawohl.
2: Juhu.
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12: Unser Wetter für Sachsen-Anhalt. Vor Ihrem Fenster vielleicht im Moment auch grau, weil viele Wolken unterwegs sind. Mehr Sonne gibt es im Norden, Börde, Altmark und ein bisschen mehr Regen dann halt im Süden. Ist doch gut aufgeteilt, oder? Ansonsten haben wir Temperaturen im Moment mit 16 Grad in Lohburg bei Möckern, 16 auch in Naumburg. Maximal 21 werden es heute und ab morgen wieder wärmer.
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15: Es ist 9 Uhr. Ich bin Dirk Rosenberg. Guten Morgen. Kommt die geplante Zuckersteuer auf fast alle Getränke jetzt doch nicht? Unionspolitiker und das Landwirtschaftsministerium bremsen. Sie sagen, die Pläne von Finanzminister Klingbeil gehen weit über alle Abmachungen hinaus. Eigentlich war nur eine Abgabe für sehr zuckerhaltige Getränke im Gespräch. Gestern war dann aber bekannt geworden, dass Finanzminister Klingbeil stattdessen eine allgemeine Steuer auf fast alle Getränke plant, auch auf welche, in denen gar kein Zucker drin ist. Die Bundesregierung setzt heute ihre Kabinettsklausur in Brandenburg fort. Im Mittelpunkt stehen dabei die Themen Hitzeschutz und Wirtschaft. Die Regierung will Konsequenzen ziehen aus der Hitzewelle des Sommers. Zunächst soll die Lage analysiert werden, konkrete Beschlüsse werden aber nicht erwartet. Bei einem Feuer in einer Lagerhalle in Bad Dürrenberg im Saalekreis ist am Abend ein Mensch verletzt worden. 2 Wohnungen in der Halle konnten vor den Flammen gerettet werden. Die Polizei geht von einem technischen Defekt aus und schätzt den Schaden auf rund 80.000 Euro. In Köln startet die weltgrößte Computerspielemesse Gamescom mit einem Ausstellerrekord. Mehr als 1.600 Firmen und Organisationen zeigen dort ihre neuesten Spiele. Heute öffnet die Messe für Fachbesucher, morgen dann für alle. Erwartet werden mindestens 350.000 Besucher. Und das ist die gute Nachricht aus Sachsen-Anhalt. In Halle entstehen mehr als 400 neue Arbeitsplätze. Die Großbäckerei Bonback im Starpark wird für 400 Millionen Euro ausgebaut. Heute ist Spatenstich. Die erweiterte Produktion soll dann im nächsten Jahr anlaufen. Jetzt ist es kurz nach 9 und Sie sind auf dem aktuellsten Stand.
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1: Unfall auf der B91 Richtung Halle zwischen Merseburg und Schkopau. Auf allen Spuren Vorsicht bitte. Ein kaputtes Auto steht in Magdeburg am August-Bebel-Damm an der A2-Auffahrt Magdeburg-Rotensee. Dann ist die Ampel ausgefallen in Halle an der Magistrale und geblitzt werden sie auch noch. A9 Richtung Berlin, Höhe Raststätte Köckern. Dann auf der Ortsdurchfahrt B107 in Schönfeld. B181 Ortseingang Merseburg Richtung Leipzig. P244 Ortseingang Wernigerode, wenn Sie aus Elbingerode kommen. Dann Ortsausgang Üngligen Richtung Stendal und einer steht noch Ortseingang Ileburg, wenn Sie von Güsen kommen. Sie melden Staus und Blitzer kostenlos 08000 52 58 52. Gute Fahrt, kommen Sie gut an.
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12: Ja, der murmelt dich ein Mittwoch mit Amrei und Thilo. Ist ja verrückt, oder? Also eigentlich, die Temperaturen sind eigentlich viel höher als gestern zum Beispiel. Ja. Aber irgendwie kommen ja alle rein und sagen, ist kühl. Ja. Mit Jacke, Kapuze und so. Morgen wird's doch wieder wärmer.
1: Ja, aber das hat schon was, finde ich, irgendwie so. Jeden Tag eine andere Jahreszeit.
12: Wenn du so willst.
1: Da kriegt ja jeder, was er gerne mag. Das ist wie bei der besten Musik für Sachsen-Anhalt. Das Beste von heute mit Alex Warren werden wir hören. Peter Kent ist dabei, die besten 80er. Madcon.
12: Geil.
1: Glow, groovy. Und heute eben, passend zur Regenjacke, die Eurythmics jetzt bei Radio Brocken.
12: Ja, vielen Dank.
1: Moin, moin.

0: Die Magdeburg feiert 30 Jahre Partnerschaft.
1: Ja.
0: Das ist das Lufthansa-Flugzeug, das den schönen Namen trägt. Und hier ist Radio Brocken mit Amai und Thilo.
1: Magdeburg. Da sagst du was. 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
4: Wussten Sie, dass das G nirgendwo so wandelbar ist wie in Sachsen-Anhalt? Der Magdeburger Dialekt ist der einzige in ganz Deutschland, in dem das G auf 5 verschiedene Arten ausgesprochen wird. Also hier ein perfekter Beispielsatz. Ne? Vorgelesang in Magdeburg. Also da haben wir ein R, ein J, ein K und ein also hart ausgesprochen, wie ein Buch. Ne? So wie ein Sch, weich, wie ein Weich. Und das ist alles ein Buchstabe. Ist Wahnsinn, oder? Ich meine, das G in Angerstein ist übrigens ein ganz stinknormales G.
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3: Naja, so richtig wärmer wird's heute nicht, das merken wir. 17 Grad in Güssow bei Gentin. Zörbig hat im Moment 16 Grad. Es sind sehr viele Wolken unterwegs. Da regnet es auch immer mal wieder, vor allem im Süden. Der Norden, Altmark, Börde, kriegt ein bisschen mehr Sonne ab heute. Und das bei 21 Grad maximal.
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6: Medizinstudierende bekommen an der Uniklinik in Magdeburg eine der besten Ausbildungen in ganz Deutschland. Die Klinik für Anästhesie und Intensivmedizin hat es in einem aktuellen Ranking auf Platz 4 von 742 Abteilungen geschafft und ist damit die einzige Universitätsklinik in den Top 10.
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7: Ja, da gab es einen Unfall auf der B91 Richtung Halle zwischen Merseburg und Schkopau. Noch ein Unfall auf der B100 Richtung Halle zwischen Hohenturm und Straße nach Hohenturm. Auf der rechten Spur und dem Standstreifen in der Kreuzung. Ein kaputtes Auto in Magdeburg am August-Bebeldamm an der A2 Auffahrt Magdeburg-Rothensee. Geblitzt werden sie auch noch. Auf der A2 Richtung Berlin Höhe Grabow. Auf der Ortsdurchfahrt B107 in Schönfeld. B181 Ortseingang Merseburg Richtung Leipzig, B246a in Schöneberg, Barbierstraße, Ortsausgang Üngelingen Richtung Stendal und Ortseingang Ileburg, wenn man von Güssen kommt. Und Sie finden alle Staus und Blitzer jederzeit in unserer kostenlosen Radio Brocken App. Gute Fahrt.
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0: Amrei und Thilo hier, die Radio-Brocken-Morgenshow.
1: Hallihallo.
0: 5% der Deutschen können nicht schwimmen und da reden wir von Erwachsenen. Ja? Und die Lebensretter von der DLG, Ortsgruppe Saale-Unstrut, die möchte das gerne ändern.
1: Das ist super, also weil das ist wirklich eine krasse Zahl.
0: Ja.
1: Kostenloser Schwimmunterricht mit unserer Unterstützung beim Radio-Brocken-Vereinstausi. Großartig. Rettungsschwimmer Mario hofft also auf eine schöne Party heute Nachmittag mit Radio-Brocken.
2: Wer heute uns unterstützen möchte, die DLRG Saale-Unstrut in Naumburg, der kommt bitte heute Nachmittag auf den Markt in Naumburg. Von 16 bis 17 Uhr werden wir dort sein mit Radio-Brocken. Und wir würden uns über jede Unterstützung freuen. Familie, Freunde, Bekannten, Mitglieder, kommt vorbei und habt mit uns einen schönen Nachmittag.
0: Ja klar.
1: Musst du doch nicht Nein sagen,
0: Nein.
1: Oder? Das wird wieder toll. Wir feiern unsere Vereine im Land und das meinen wir wörtlich.

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5: Das Wetter für Sachsen-Anhalt heute mit Sonne, Wolken, teilweise gibt es auch Regen bei Temperaturen bis 26 Grad. Morgen Höchstwerte bis 30 Grad, da bleibt es auch trocken. Und am Freitag dann Wolken und die bringen Schauer mit, zum Teil Gewitter bis 29 Grad.
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8: Es ist 10 Uhr. Ich bin Elisa Engel. Guten Tag. Die Finanzämter haben voriges Jahr so viel Erbschafts- und Schenkungssteuer festgesetzt wie nie zuvor. Insgesamt waren es gut 21 Milliarden Euro, fast 61% mehr als im Jahr davor. Vor allem mehr Firmenvermögen wurde übertragen. Und besonders die Schenkungssteuer ist explodiert. Sie hat sich allein seit 2023 fast verdoppelt. In Magdeburg schließen Ladenbesitzer mit Migrationshintergrund heute für einen halben Tag ihre Geschäfte. Etwa 150 Imbisse, Einkaufsmärkte und Co. rund um den Hasselbachplatz bleiben bis 15 Uhr zu. Dazu ist eine Kundgebung vor dem Landtag geplant. Die Aktion ist als Protest gedacht gegen die hohe Umfragezustimmung für die AfD vor der Landtagswahl. Beim Brand in einer Säuglingsstation in Pakistan sind mindestens 14 Babys ums Leben gekommen. Ursache für den Brand in der Hauptstadt Islamabad war eine kaputte Klimaanlage. Ein Neugeborenes konnte gerettet werden. In der Bundesregierung gibt es Streit um die von Finanzminister Klingbeil geplante Zuckersteuer. Unionspolitiker und auch das Landwirtschaftsministerium wollen nicht mitmachen. Der Grund: Eigentlich sollte es eine Abgabe auf extrem zuckerhaltige Getränke werden, die dann zweckgebunden den Krankenkassen zugutekommt. Die Pläne von Finanzminister Klingbeil sehen aber anders aus. Eine Steuer auf fast alle Getränke, auch wenn kein Zucker drin ist. Und die Einnahmen sollen in den allgemeinen Bundeshaushalt statt an die Krankenkassen fließen. Weltweit trauern Stars und Fans um Dolly Parton. Die Country-Ikone ist gestern im Alter von 80 Jahren an Krebs gestorben. US-Präsident Trump hat die Flaggen landesweit für eine Woche auf Halbmast setzen lassen. Elton John hat Dolly Parton eine gigantische Künstlerin mit dem gütigsten Herz genannt. Taylor Swift schreibt, eine Welt ohne Dolly fühle sich nicht real an. Das Empire State Building leuchtet ihr zu Ehren rosa. Jetzt haben wir es 2:02 und Sie sind auf dem aktuellsten Stand.
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5: An Reifen auf der A2 in Richtung Hannover, kurz nach Burgzentrum auf der rechten Spur. Vielen Dank, Patrick, fürs Melden. Unfall auf der B91 in Richtung Halle zwischen Merseburg und Schkopau. Und Unfall auf der B100 in Richtung Halle zwischen Hohenturm und der Straße nach Hohenturm auf der rechten Spur und dem Standstreifen auf der Kreuzung. Die Blitzer. Auf der A2 in Richtung Berlin in Höhe Grabow, auf der Ortsdurchfahrt B107 in Schönfeld, auf der B246a Schönebeck-Barbier-Straße, in Bernburg auf der Friedensallee hinter dem Bahnübergang, am Ortsausgang Üngling Richtung Stendal und am Ortseingang Ileburg aus Richtung Güsen. Melden Sie Staus und Blitzer kostenlos unter 08052 58 52.
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5: Ja, schönen Mittwoch erstmal. Und so ganz habe ich das mit dem richtigen Anziehen gerade noch nicht so raus. Ne? Morgens eher Kuscheljacke, nachmittags dann T-Shirt. Ja, wir sind wieder in der Zeit des Zwiebellooks. Aber was immer hilft, erstmal einen schönen heißen Kaffee und dann rein in den Vormittag mit der besten Musik für Sachsen-Anhalt. Bei uns natürlich Bronski Beat und Small Town Boy gleich bei mir. Und das hier ist Gossip und Heavy Cross an unserem Mittwochvormittag bei Radio Brocken.

0: ist schon extrem wichtig, schwimmen zu lernen. Und Eltern, die wissen auch, es ist gar nicht so einfach, da an Kurse zu kommen. Wir kümmern uns heute darum, dass es davon bald mehr gibt.
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0: Die Ortsgruppe Saale und Stut des DLRG kümmert sich um unsere Sicherheit am Wasser und sie will auch dafür sorgen, dass eben mehr Kinder schwimmen lernen können. Mario ist Mitglied beim DLRG und für ihn ist dieser Verein wie so ein zweites Zuhause.
2: Dass wenn man einer von dem anderen mal eine Hilfe braucht, egal in welcher Art und Weise, dass dann immer gleich Leute da sind, die einen unterstützen, dass auch, sag mal, alle an einem Strang ziehen und so soll es ja auch sein im Verein.
0: Und heute Nachmittag lernen Sie das selber kennen, denn wir treffen uns auf dem Marktplatz in Naumburg zur Vereinsparty. Um 16 Uhr kommen Sie hin, helfen Sie so mit, dass bald mehr Kinder schwimmen lernen können. Radio Brocken hier mit der besten Musik für Sachsen-Anhalt. Hier ist Messi von Lola Young.

0: Radio Brocken hier. Schönen Mittwoch wünschen wir mit den Radio Brocken Happy Hits. Gleich habe ich einen aus den 90ern für Sie. Prince Idol Joe und Marky Mark mit United.
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8: Das Zentrum der Stadt Halle ist ihr riesiger Marktplatz. Er kommt einem nicht nur groß vor, sondern ist einer der größten Marktplätze in ganz Deutschland. Auf dem Platz steht unter anderem der Rote Turm. Mit seinen 76 Glocken besitzt der Rote Turm das größte Carillon Europas. Alle 15 Minuten erklingen in Halle die Uhrenglocken des Carillons und geben akustisch die Uhrzeit an.
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0: Das Wetter für Sachsen-Anhalt heute relativ frisch, ne? Der Start in unseren Tag. Aber es gibt noch Sonne, ein paar Wolken ziehen durch. Aber wir müssen auch immer mal wieder mit ein paar Regentropfen rechnen bei Temperaturen bis 26 Grad.
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0: Die A2 in Richtung Hannover zwischen Burgzentrum und dem Rastplatz Krähenberge. Nord, da liegen Fahrzeugteile auf der Fahrbahn und Reifen auf der A2 in Richtung Hannover, kurz nach Burgzentrum auf der rechten Spur. Die Blitzer auf der A2 in Richtung Berlin in Höhe Grabow, auf der Ortsdurchfahrt B107 in Schönfeld, auf der B246a in Schönebeck-Barbierstraße, in Bernburg auf der Friedensallee hinter dem Bahnübergang, Ortsausgang Üglingen blitzt es Richtung Stendal und am Ortseingang Ileburg aus Richtung Güsen. 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

0: kennen wir bestimmt alle, ne? Dr. Sommer, die Starschnitte, die Bravo hat mich direkt jetzt nicht so durch meine Teenie-Zeit begleitet. Das war eher die Frösi, aber viele andere schon. Und das macht sie heute, seit 70 Jahren. Die hat nämlich heute Geburtstag. Und wir haben sie gefragt, was sie denn so mit der Bravo verbinden.
1: Die haben wir gelesen. Das war auch aufklärende Sachen dabei. Die Seiten hat man sich ja natürlich auch angeguckt. War immer was Interessantes.
2: Hier wurde die immer verboten, die Bravo.
3: Das ist meine Jugendzeit gewesen, der Bravo. Nach der Wende gab es ja die erst bei uns.
4: Die Bravo, das ist für mich New Kids on the Block. Das sind einfach Boygroups, das sind Poster an der Wand.
5: Mit der Bravo, da verbinde ich sofort das Dr. Sommer-Team.
0: Ja, das scheint wirklich einen bleibenden Eindruck hinterlassen zu haben, das Dr. Sommer-Team. Gibt es heute übrigens immer noch. Die Bravo wird 70. Wir sagen herzlichen Glückwunsch. Und eine Sache, die ich von der Bravo hatte, das waren dann nach der Wende so CDs, ne? Bravo-Hits. Auf einer war auch Coldplay drauf. Und die hören wir uns hier mal an. Die beste Musik für Sachsen-Anhalt bei Radio Brocken. Von Coldplay, Feels Like I'm Falling.

0: Patenkind von Dolly Parton hat auch was geschrieben zum Tod der Ikone in den sozialen Netzwerken. Radio Brocken hier, einen schönen Mittwoch wünschen wir. Gleich die besten 80er von Real Life. Die 90er, Wolfsheim und Once in a Lifetime habe ich für Sie. Ensemble mit dem Besten von heute. Die beste Musik für Sachsen-Anhalt hier bei Radio Brocken.
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0: Das Wetter für Sachsen-Anhalt heute, ja, mit Wolken. Es gibt ein bisschen Sonne zwischendurch, aber wir müssen auch mit Regen rechnen. Temperaturen heute bis 26 Grad. Und dann haben wir noch das Wetter für morgen. Heiter und wolkig und trocken, 30 Grad. Und am Freitag Wolkenschauer und Gewitter, 29 Grad.
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7: Es ist kurz nach 11. Ich bin Elisa Engel. Guten Tag. In Sachsen-Anhalt sind 6 von 10 Bürgermeistern schon mal beleidigt, bedroht oder sogar angegriffen worden. In Mecklenburg-Vorpommern 4 von 10. Das zeigt eine Faser-Befragung im Auftrag der Körber-Stiftung kurz vor den Landtagswahlen. Und weiter. Viele sagen, dass sich die allgemeine Stimmung in der Stadt oder Gemeinde verändert hat. Unzufriedenheit, Frustration und Vertrauensverlust in die Politik nehmen zu. Bürgermeister in Sachsen-Anhalt sagen in der Befragung auch häufiger, dass die Polarisierung wächst. Deutsche Finanzämter haben voriges Jahr so viel Erbschafts- und Schenkungssteuer festgesetzt wie nie zuvor. 21,4 Milliarden, ein Plus von über 60% gegenüber dem Vorjahr. Insgesamt wurde auch deutlich mehr Vermögen vererbt oder verschenkt, weil unter anderem mehr Firmenvermögen übertragen wurde. Wichtig ist allerdings, sagt das Statistische Bundesamt, erfasst werden nur die Fälle, bei denen tatsächlich Steuern angefallen sind. Die meisten Erbschaften und Schenkungen bleiben wegen Freibeträgen steuerfrei und tauchen dann in der Aufstellung nicht auf. Der Schufa droht richtig Ärger. Eine europäische Datenschutzorganisation hat das Unternehmen abgemahnt und bereitet eine Sammelklage vor. Der Vorwurf: Die Schufa soll jahrelang alte Kredit- und Insolvenzdaten gespeichert haben, obwohl die eigentlich gelöscht werden müssten, bis zu 10 Jahre lang. Und bei Auskunftsanfragen sollen diese historischen Daten einfach verschwiegen worden sein. Die Schufa weist die Vorwürfe zurück und will notfalls bis zum Bundesgerichtshof gehen. Jetzt haben wir es 11:03 und Sie sind auf dem aktuellsten Stand.
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0: So, da schauen wir jetzt mal auf die Autobahnen, auf die A2 in Richtung Hannover. Da liegen Fahrzeugteile zwischen Burgzentrum und dem Rastplatz Krähenberge. Unfall auf der A38 in Richtung Leipzig zwischen dem Kreuz Rippachtal und Lützen auf der rechten Spur. Und in Halle hat es einen Unfall gegeben auf der Kröllwitzer Straße zwischen Grellstraße und Rheinstraße. dadurch mehrfach kurzfristige Sperrungen. Die Blitzer auf der A2 in Richtung Berlin in Höhe Grabow, auf der Ortsdurchfahrt B107 in Schönfeld, B246a in Schönebeck in der Barbierstraße, in Bernburg auf der Friedensallee hinter dem Bahnübergang, am Ortsausgang Üngelingen in Richtung Stendal und am Ortseingang Ileburg aus Richtung Güsen. 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
0: 5 Olympiasiege. Alles erfolgreichster Olympiastarter aller Zeiten. Das ist Thorsten Magis. Und der bekommt gerade jetzt eine besondere Ehrung. Es ist nämlich feierliche Enthüllung seiner aktualisierten Plakette auf der Olympiameile am Hansering. Ja, mehr als verdient, ne? Wir wissen auch seit den Besuchen hier bei uns im Funkhaus, er ist nicht nur ein toller Sportler, nee, er ist auch ein richtig netter Typ. Radio Brocken hier, schönen Mittwoch wünschen wir. Machen wir mit der besten Musik für Sachsen-Anhalt. Shabuzi, das Beste von heute, gleich mit A Bar Song Tipsy. Und die besten 80er, die haben hier ihr Zuhause. Hier ist Taylor Dane und Tell It To My Heart. Schönen Mittwoch.

Das ist unser Radiobrocken Happy Hit, Kylie Minogue. Und wir gucken schon mal auf etwas, das Sie sich morgen und übermorgen nach Feierabend angucken können. Da gibt's nochmal Spaß. Der Merseburger Dom, der lädt nämlich an beiden Tagen zu Mondscheinführungen ein. Ja, bei der Sommernacht im Kreuzgang. Snacks gibt's, Getränke. Los geht's da. Immer 19 Uhr und alle 45 Minuten startet so eine Führung. Radiobrocken am Mittwoch. Die beste Musik für Sachsen-Anhalt. Bei uns jetzt das Beste von heute. Hier ist Summer und Undressed für Sie. 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

0: Radio Bocken hier. Schönen Mittwoch. Die beste Musik für Sachsen-Anhalt. Bei der Arbeit habe ich gleich mit Mr. Mister für Sie die besten 80er, Kyrie und Alvaro Soler, Solo para ti spiele ich Ihnen.
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0: Das Wetter für Sachsen-Anhalt. Heute mit Sonne, ein paar Wolken ziehen durch. Stellenweise gibt es auch ein paar Regentropfen bei Temperaturen bis 26 Grad.
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0: Fahrzeugteile auf der A2 in Richtung Hannover zwischen Burgzentrum und dem Rastplatz Krähenberge. In Halle Unfall auf der Kollwitzer Straße zwischen Grellstraße und Rheinstraße. Mehrfach wird hier kurzfristig gesperrt. Unfall in Wettin-Löbejün an der Stadtmauer zwischen Bahnhofstraße und Schanze. Und dann haben wir noch die Blitzer auf der A2 in Richtung Berlin in Höhe Grabow, B107 in Schönfeld, auf der B246A in Schönebeck-Barbier-Straße, Bernburg auf der Friedensallee hinterm Bahnübergang, am Ortsausgang Ümlingen Richtung Stendal und am Ortseingang Ileburg aus Richtung Güsen. 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
0: Hallo am Mittwoch. Die beste

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0: So, gleich Mittagspause. Sie denken sich schon mal aus, was es so geben soll von uns dazu. Na, Ihre Lieblingssongs, gleich die besten 80er von Kim Wilde. Die 90er von Soul Asylum, Runaway Train und das Beste von heute von Klock Klock. Das ist die beste Musik für Sachsen-Anhalt hier bei Radio Brocken.
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5: Sachsen-Anhalt ist ein Paradies für Höhlenforscher. Die Baumannshöhle im Harz ist die älteste Schauhöhle Deutschlands und soll sogar Goethe beeindruckt haben. In der Hermannshöhle leben blinde Grottenolme, eine echte Seltenheit. Aber auch über der Erde gibt es spektakuläre Felsen. Die Teufelsmauer ist eine bizarre Gesteinsformation, die sich kilometerweit durch den Harz zieht. Der Legende nach stritten sich hier Teufel und Gott um den Harz. Heute ist die Region ein Traum für Wanderer und Kletterer mit atemberaubenden Ausblicken und jeder Menge Sagen und Mythen.
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0: Schauen wir aufs Wetter für Sachsen-Anhalt. Heute mit Wolken, Sonne scheint auch ab und zu mal. Und wir kriegen Temperaturen bis 26 Grad. Morgen bleibt es dann trocken und wir kriegen Sonnenschein. Da werden sogar 30 Grad. Am Freitag dann Wolken, Schauer und Gewitter bis 29 Grad.
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9: Es ist 12 Uhr. Ich bin Elisa Engel. Guten Tag. Vor den Landtagswahlen in Sachsen-Anhalt und Mecklenburg-Vorpommern zeigt eine Faser-Umfrage im Auftrag der Körber-Stiftung. Viele Bürgermeister werden angefeindet. In Sachsen-Anhalt sind 6 von 10 Amtsträgern schon beleidigt, bedroht oder angegriffen worden. In Mecklenburg-Vorpommern 4 von 10. Als Gründe nennen die Befragten wachsenden Frust über Bundes- und Landespolitik sowie Vertrauensverlust. Gewählt wird am 6. und am 20. September. In Magdeburg schließen Ladenbesitzer mit Migrationshintergrund heute für einen halben Tag ihre Geschäfte. Etwa 150 Imbisse, Einkaufsmärkte und Co., vor allem rund um den Hasselbachplatz, bleiben bis 15 Uhr zu. Dazu ist eine Kundgebung vor dem Landtag geplant. Die Aktion ist als Protest gedacht gegen die hohe Umfragezustimmung für die AfD. Interpol hat bei einer weltweiten Razzia gegen Liebesbetrug 58 Menschen festgenommen. Ermittler aus 22 Ländern sind monatelang gegen die Netzwerke vorgegangen, die Opfer weltweit um ihr Geld bringen. Die Täter täuschen einsamen Menschen im Internet eine Liebesbeziehung vor und verlangen dann Geld von ihnen. Allein in Südafrika wurden fast 2,7 Millionen Dollar beschlagnahmt. Weltweit trauern Stars und Fans um Dolly Parton. Die Country-Ikone ist ja gestern im Alter von 80 Jahren an Krebs gestorben. US-Präsident Trump hat die Flaggen landesweit für eine Woche auf Halbmast setzen lassen. Elton John hat Dolly Parton eine gigantische Künstlerin mit dem gütigsten Herzen genannt. Taylor Swift schreibt, eine Welt ohne Dolly fühle sich nicht real an. Das Empire State Building hat zu Ehren von Dolly Parton in rosa geleuchtet. Jetzt haben wir es 2:02 und Sie sind auf dem aktuellsten Stand.
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0: Ein Reifen auf der A9 in Richtung Nürnberg zwischen Thurland und Bitterfeld-Wolfen und Blitzer. Auf der A2 in Richtung Berlin in Höhe Grabow. B107 in Schönfeld. Auf der B246a in Schönebeck-Barbierstraße. In Bernburg auf der Friedensallee hinter dem Bahnübergang. Am Ortsausgang Ümlingen Richtung Stendal und am Ortseingang Ileburg aus Richtung Güsen. Melden Sie Staus und Blitzer kostenlos unter 08.000 52 58 52.
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0: Oh, die Innenstadt Burg, die putzt sich ja jetzt schon mal raus, denn übermorgen wird da wieder bis spät in den Abend flaniert und geshoppt. Da ist nämlich wieder Mitternachtsshopping mit Snacks, mit Drinks und mit Live-Musik. Und Musik habe ich jetzt auch schon für Sie, die beste für Sachsen-Anhalt. Runaway Train, Soul Asylum, gibt es gleich nach dem Besten von heute. Das kommt jetzt von Teddy Swims. Hier ist er mit Mr. Know-It-All an Ihrem Mittwoch. 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
0: Da wird nämlich zum Teil auch von Vereinen organisiert. Schwimmkurse, wissen alle Eltern, sind heiß begehrt. Und wichtig ist es eben auch, dass unsere Kinder schwimmen lernen können. Mehr davon anbieten, von diesen Kursen, will der Ortsverband Saale-Unstrut, der DLRG. Wir machen es möglich, gemeinsam mit Ihnen. Kommen Sie heute einfach zur Vereinsparty nach Naumburg, dort auf dem Markt, und helfen Sie so mit.
3: Wer heute uns unterstützen möchte, die DLRG Saale-Unstrut in Naumburg, der kommt bitte heute Nachmittag auf den Markt in Naumburg. Von 16 bis 17 Uhr werden wir dort sein mit Radio Brocken. Und wir würden uns über jede Unterstützung freuen. Familie, Freunde, Bekannten, Mitglieder, kommt vorbei und habt mit uns einen schönen Nachmittag.
0: Sagt Mario von der DLRG. Ihn treffen Sie da heute natürlich auch. Also sehen wir uns doch 16 Uhr, denn gemeinsam schaffen wir das. Gemeinsam sorgen wir für mehr Schwimmer im Land.
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0: Radio Brocken hier, einen schönen Mittwoch, gleich mit den besten 80ern, Baltimora und Tarzan Boy.
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0: Das Wetter für Sachsen-Anhalt. Heute ja, ziemlich viele Wolken unterwegs. Ein bisschen Sonne gibt es auch zwischendurch. Stellenweise auch noch Regen bei Temperaturen bis 26 Grad.
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0: GA14 in Richtung Dresden zwischen dem Kreuz Bernburg und Plötzkau. Hier liegen Fahrzeugteile auf der Autobahn. Und Knut hat noch was für uns.
15: Ortslage Mansfeld B86 wegen Unfall in der Einfahrt in beiden Richtungen. Polizei wird gewartet, aber ist glaube ich noch nicht vor Ort. Also es geht sehr fließend.
0: Vielen Dank, Knut. Guck mal auf die Blitzer. Auf der A2 in Richtung Berlin in Höhe Grabow. Auf der B246A in Schönebeck, Barbierstraße. Bernburg auf der Friedensallee hinter dem Bahnübergang. Am Ortsausgang Uenglingen in Richtung Stendal. Und am Ortseingang Ileburg aus Richtung Güsen haben wir noch einen. 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

Schöne Mittagspause, hoffentlich gerade mit Ihrem Lieblingsessen. Lassen Sie es gut schmecken. Von uns dazu mehr gute Laune mit den Radio Brocken Happy Hits. Und ich habe den King of Dance für Sie, jetzt von DJ Bobo, Everybody. Schönen Mittwoch.

0: Radio Brocken hier am Mittwoch gleich weiter mit ihren Lieblingssongs, die 80er mit Don Henley. Die 90er, Ugly Kid Joe und Cats on the Cradle habe ich und Hunter und Golden, das Beste von heute. Das ist die beste Musik für Sachsen-Anhalt hier bei Radio Brocken.
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0: Das Wetter für Sachsen-Anhalt. Heute mit vielen Wolken, zwischendurch ein bisschen Sonne. Und wir müssen mit Regentropfen rechnen. Temperaturen bis 26 Grad. Der Wettertrend für Sachsen-Anhalt. Morgen heiter, trocken, 30 Grad. Und am Freitag gibt's Wolkenschauer. Und da sind auch Gewitter möglich bei bis zu 29 Grad.
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14: Es ist 13 Uhr. Ich bin Elisa Engel. Guten Tag. Die Zuckersteuer auf zuckerfreie Getränke ist vom Tisch. SPD-Finanzminister Klingbeil hat in einem Statement auf Instagram geschrieben, das wird nicht kommen. Gestern war ein Papier aus seinem Ministerium öffentlich geworden. Demnach sollte unter anderem auch auf Zero- und Light-Getränke mit Süßungsmitteln Zuckersteuer fällig werden. Klingbeil sagte, das war ein Arbeitsstand. Die werden vor politischen Entscheidungen erstellt. In der Koalition abgestimmt oder beschlossen war aber nichts. Nach der Veröffentlichung hatten unter anderem das Landwirtschaftsministerium und Mitglieder der Unionsfraktion dagegen protestiert. In Sachsen-Anhalt sind 6 von 10 Bürgermeistern schon mal beleidigt, bedroht oder sogar angegriffen worden. In Mecklenburg-Vorpommern 4 von 10. Das zeigt eine neue Forsa-Befragung im Auftrag der Körber-Stiftung, kurz vor den Landtagswahlen. Und weiter, viele sagen, dass sich die allgemeine Stimmung in der Stadt oder Gemeinde verändert hat. Unzufriedenheit, Frustration und Vertrauensverlust in die Politik nehmen zu. Bürgermeister in Sachsen-Anhalt sagen auch häufiger, dass die Polarisierung wächst. Der Schufa droht mächtig Ärger. Eine europäische Datenschutzorganisation hat das Unternehmen abgemahnt und bereitet eine Sammelklage vor. Der Vorwurf, die Schufa soll jahrelang alte Kredit- und Insolvenzdaten gespeichert haben, obwohl die eigentlich gelöscht werden müssten, bis zu 10 Jahre lang. Und bei Auskunftsanfragen sollen diese historischen Daten einfach verschwiegen worden sein. Die Schufa weist das zurück und will notfalls bis zum Bundesgerichtshof gehen. Jetzt haben wir es 2:02 und Sie sind auf dem aktuellsten Stand.
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0: A9 Richtung Nürnberg. Zwischen dem Kreuz Rippachtal und Weißenfels hat es einen Unfall gegeben. Ist gerade passiert. Auf dem Standstreifen. Polizei ist noch nicht da. Und Unfall in Mansfeld auf der B86. Auch hier ist die Polizei noch unterwegs. Blitzer. Auf der B246A in Schönebeck, Barbierstraße, in Bernburg auf der Friedensallee hinter dem Bahnübergang, in Haldensleben, Magdeburger Straße am Supermarkt, am Ortsausgang Üglingen Richtung Stendal, Ortseingang Ileburg aus Richtung Güsen und Wolfgang hat auch noch einen entdeckt. Wo ist der denn?
15: Auf der 188 bei Döbelin in der 50er-Zone werden Fotos gemacht.
0: B188 bei Döbelin, 50er-Zone. Dankeschön, Wolfgang. Und wenn Sie noch was haben, dann machen Sie es genauso. Melden Sie Ihre Staus und Blitzer bei uns kostenlos unter 08.052.58.52.
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0: Die beste Musik für Sachsen-Anhalt, für Sie gleich von The Rasmus in the Shadows. Und vorher habe ich die besten 80er für Sie hier von Madonna. True Blue, schönen Mittwoch.

0: Seit 70 Jahren liefert die Bravo die Deko für die Kinder- und Jugendzimmer. Ich hätte da auch so ein Poster abfotografiert aus der Bravo drin. Romy Schneider war da schon, ne? Pierre Brice ganz früher, aber Kelly Family bis Britney Spears und Tokyo Hotel. Woran erinnern Sie sich denn noch so bei der Bravo? Annette aus Aschersleben.
1: Die Bravo konnte ich auch schon zu tiefsten DDR-Zeiten lesen, weil wir öfters mal Westpakete gekriegt haben. Da lag ab und an mal eine Bravo drin. Oder es war irgendwas in einer Bravo eingewickelt. Dann kamen halt unsere Kinder, die haben die Bravo auch gelesen. Da war ich auch immer gut informiert. Ja, ich sag mal, hat sich gut gehalten in den 70 Jahren, wa?
0: Ja, kann man sagen, ne? Gibt's immer noch. Aber jetzt nicht mehr jede Woche, so wie früher, sondern nur noch einmal im Monat. Aber immerhin seit 70 Jahren.
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0: Der macht schon gute Laune, ne? Und noch einen davon habe ich gleich, einen Radiobrocken Happy Hit von Cyndi Lauper, Girls Just Want to Have Fun. Und ich spiele Save My Love, das Beste von heute von Kygo, gleich.
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0: Wolken, ein bisschen Sonne und wir müssen mit Regen rechnen. Heute bei Temperaturen bis 24 Grad.
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18: Ein Stück Magdeburg fliegt seit Jahren durch die Welt und hat heute Geburtstag. Ein Lufthansa Airbus mit dem Namen Magdeburg feiert nämlich heute 35 Jahre Taufpatenschaft. Der aktuelle A350 hat schon 900.000 Passagiere zu 44 Zielen gebracht.
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0: Unfall auf der A9 in Richtung Nürnberg zwischen dem Kreuz Rippachtal und Weißenfels. Auf dem Standstreifen vorsichtig sein. Und David hat auch noch was entdeckt. Was denn?
19: Am Glauchauer Platz Richtung Frankeplatz. Da hat es jetzt geknallt. Man kommt aber vorsichtig vorbei.
0: Vielen Dank und wir haben noch Blitzer für Sie. B188 bei Döbelin Richtung Stendal bei Tempo 50. In Dessau, Roslauer Allee, das ist die B184 kurz vorm Discounter. Haltensleben, Magdeburger Straße am Supermarkt. In Halle, Hermesstraße, Könnern, Hallische Straße und Ortseingang Ileburg hier aus Richtung Güsen. 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
0: Schönen Mittwoch.

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0: Haben Sie vielleicht schon entdeckt, vor Schulen oder vor Kitas und Spielplätzen unsere auffälligen Achtung Kinderplakate? Damit machen wir die Wege unserer Kinder sicherer, aber nicht nur da sind die natürlich unterwegs.
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0: Ja, sie sind zum Beispiel auch mit Mama und Papa auf dem Campingplatz, zum Beispiel am Jeslieber See bei Wolmirstedt. Auch da sorgen wir für mehr Sicherheit. Jannis Buntenkötter, der steht da heute nicht im Studio der Nachmittagsshow hier bei uns. Nee, er hat sich Plakate geschnappt und eine Leiter und wird heute Nachmittag am Jeslieber See Achtung Kinderplakate gut sichtbar aufhängen, damit auch da unsere Kinder sicherer unterwegs sein können. Und für mehr Sicherheit im Straßenverkehr sorgen Sie bei sich vor Ort, bei sich zu Hause mit unseren Plakaten genauso leicht. Die gibt's nämlich kostenlos auf radiobrocken.de.
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0: 14 Uhr geht's mit der Radioborgen-Nachmittagsshow Richtung Feierabend mit Lucy Melissa, Janis Buntenkötter und mit den besten 80ern von Sandra. Lene Marlin aus den 90ern, Sitting Down Here, und das Beste von heute kommt von Michael Schulte. Die beste Musik für Sachsen-Anhalt hier bei Radio Brocken.
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8: Die Sonne macht sich heute ganz schön rar. Wir haben viele Wolken auf dem Radiobrocken-Wetterradar. Regen ist die Ausnahme allerdings. 18 Grad haben wir in Heideloh bei Bitterfeld-Wolfen, 17 Grad in Aschersleben. Und der Wettertrend für Sachsen-Anhalt wird ungleich heißer. Morgen auf einmal die Temperaturen wieder bei bis zu 30 Grad.
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11: Es ist 14 Uhr. Ich bin Dorothee Oster. Guten Tag. Eine Zuckersteuer auf Zero- und Light-Getränke wird es nicht geben. Finanzminister Klingbeil erteilt dem Vorschlag eine Absage. Er reagiert damit auf ein Papier aus seinem eigenen Ministerium, das gestern bekannt geworden war und auch zuckerfreie Getränke, Haferdrinks und Fertigkaffees besteuern wollte. Klingbeil betont, dass es nur ein interner Arbeitsstand gewesen sei, kein Beschluss. An der eigentlichen Zuckersteuer auf gezuckerte Getränke ab dem nächsten Jahr hält die Koalition aber fest. Vor den Landtagswahlen in Sachsen-Anhalt und Mecklenburg-Vorpommern zeigt eine Forsa-Umfrage im Auftrag der Körber-Stiftung, viele Bürgermeister werden angefeindet. In Sachsen-Anhalt sind 6 von 10 Amtsträgern schon beleidigt, bedroht oder sogar angegriffen worden. In Mecklenburg-Vorpommern 4 von 10. Als Gründe nennen die Befragten wachsenden Frust über Bundes- und Landespolitik sowie einen Vertrauensverlust. In Sachsen-Anhalt wird am 6. September gewählt, in Mecklenburg-Vorpommern am 20. Nach einer schweren Sturzflut in Nepal werden mehr als 380 Touristen vermisst, darunter mehr als 290 Ausländer, auch Menschen aus Deutschland. Das hat ein leitender Beamter der nepalesischen Tourismusbehörde mitgeteilt. Die Gierseilfähre in Magdeburg fährt wieder zwischen Westerhüsen und der Kreuzhorst. Grund ist der gestiegene Wasserstand der Elbe. Heute lag er am Pegel Strombrücke schon wieder bei 73 Zentimetern. Und das ist die gute Nachricht aus Sachsen-Anhalt. Halle feiert seinen erfolgreichsten Olympiastarter aller Zeiten. Bobanschieber Thorsten Magis hat dieses Jahr das 5. Gold geholt und deshalb hat die Stadt seine Stele im Park der Olympiasieger am Hansaring aktualisiert. Magis enthüllt sie heute selbst zusammen mit dem Oberbürgermeister. Jetzt ist es kurz nach 2 und Sie sind auf dem aktuellsten Stand.
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8: Es gibt einen Unfall auf der A9 Richtung Nürnberg zwischen dem Kreuz Rippachtal und Weißenfels. Und in Halle hat es auch gekracht zwischen dem Klaucher Platz und dem Franke Platz. Die Blitzer heute Nachmittag auf der B188 bei Döbelin Richtung Stendal. In Dessau, Roßlauer Allee, kurz vorm Discounter. Dann 2 Blitzer in Haldensleben, Magdeburger Straße beim Supermarkt und Neuenhofer Straße stadtauswärts. Den hat Britta durchgegeben. Dankeschön. In Halle stehen sie auf der Hermesstraße und in Könnern wird auf der Hallischen Straße geblitzt. Melden Sie gerne Staus und Blitzer kostenlos unter 08000 52 58 52. Gute Fahrt.
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8: Schöne Mittwoch. Einer von uns verbringt diesen Nachmittag an der frischen Luft. Janis ist unterwegs im Land, um die Schulwege sicherer zu machen mit unseren Achtung Kinderplakaten. Der meldet sich nachher in die Show. Außerdem machen wir auch heute Nachmittag wieder schön Party mit unseren Vereinen beim Radio Brocken Vereinstausi. Und dazu bekommt ihr ganz viel von der besten Musik für Sachsen-Anhalt. Michael Schulte, Rod Stewart gleich. Und wir legen los mit einem frühen 2000er. Wanty und Coolty mit dem Man.

Mit solchen Songs fährt sich's einfach nochmal besser zum nächsten Kundentermin. Und für alle, die im Office sitzen, wippt der Fuß auch schön im Takt mit. Ja, das macht unsere Musik mit ihnen. Sie fühlen sich selbst auf Arbeit wohl.

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0: wir gehen es ruhig an. Gilt auch für den Arbeitstag. Machen Sie sich einen guten Mittwoch. Radio Brocken ist an Ihrer Seite mit der besten Musik für Sachsen-Anhalt. Wir können auch Fetziger aus den 80ern, Erasure gleich mit dabei. David Bowie mitten im Radio Brocken Happy Hit Let's Dance. Und das Beste von heute kommt in der nächsten halben Stunde unter anderem von Alex Warren.
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0: In der Altmark ist es heute am sonnigsten. Sonst haben wir sehr dicke Wolken über Sachsen-Anhalt und ab und zu auch mal einen Schauer mit dabei. Mit Sonne geht's bis 24 Grad rauf.
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9: Osterburg und Seehausen im Landkreis Stendal werden zum ersten gemeinsamen Mittelzentrum im Land und das haben sie jetzt auch vertraglich vereinbart. Sie wollen künftig ihre Planungen abstimmen und Ärzteversorgung, Schulen und Verwaltung gemeinsam regeln. Die Idee dahinter, die Bewohner in der Altmark werden älter und die Einwohnerzahl sinkt, trotzdem soll die Versorgung gesichert sein. Dafür bekommt das Mittelzentrum ab nächstem Jahr auch mehr Geld vom Land. Elisa Engel, Radio Brocken, Osterburg.
10: Die Brockenbahn fällt ab Montag mehrere Wochen lang zwischen Schierke und dem Brocken aus. Bis zum 18. September wird auf dem letzten Stück gebaut. Die Harzer Schmalspurbahn erneuern die Schienen und verteilen frischen Gleisschotter unterhalb des Brockenbahnhofs. Einen Ersatzverkehr gibt's nicht. Zwischen Wernigerode, Dreianhohne und Schierke fahren die Züge aber weiter nach Fahrplan. Eigentlich werden diese Arbeiten immer im November gemacht, aber am Brocken ist das Wetter dann schon zu unberechenbar. Isabella Kürbs, Radio Brocken, Schierke.
11: Das ist die gute Nachricht aus Sachsen-Anhalt. Magdeburg und die Lufthansa feiern heute 35-jähriges Jubiläum. Seit dem 26. August 1991 ist ein Airbus mit dem Namen Magdeburg unterwegs. Das aktuelle Patenflugzeug ist seit Februar 2018 im Dienst und fliegt heute von München nach Bangkok. Insgesamt sind 300 Maschinen der Flotte nach deutschen Städten oder Bundesländern benannt. Sebastian Berger, Radio Brocken, Magdeburg.
0: Mehr Nachrichten von unseren Sachsen-Anhalt-Reportern gibt's um 3:30.
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0: Oh, das ist ein recht entspannter Nachmittag. Wir haben nur einen Unfall in Halle. Zwischen dem Glaucher Platz und dem Franke Platz hat es gekracht. Abgesehen davon rollt aber alles. Die Blitzer stehen auf der B188 bei Döbelin Richtung Stendal. In Dessau, Rosslauer Allee, kurz vorm Discounter. In Haldensleben wird auf der Neuenhofer Straße stadtauswärts geblitzt. In Halle in der Hermesstraße. In Könnern auf der Hallischen Straße. Und in Werben-Gießenslage in der Dorfstraße an der alten Gaststätte hat Mary gerade durchgegeben. Dankeschön dafür. 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
0: Es geht happy durch den Mittwoch. Der nächste Radio Brocken Happy Hit steht bereit für die extra Portion gute Laune. Der kommt jetzt aus den 80ern von David Bowie.

0: mit Radio Brocken geht's durch den Mittwoch mit der besten Musik für Sachsen-Anhalt. Gleich einer der Songs, die Sie so besonders lieben, die besten 80er mit Sandra. Und dazu noch ein bisschen Klugscheißerwissen gehört. Unser Klugscheißer vom Dienst wird heute zum Deutschlehrer. Mit diesen verschiedenen Klängen unseres Sachsen-Anhalter Gs.
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3: Wussten Sie, dass das G nirgendwo so wandelbar ist wie in Sachsen-Anhalt? Der Magdeburger Dialekt ist der einzige in ganz Deutschland, in dem das G auf 5 verschiedene Arten ausgesprochen wird. Also hier ein perfekter Beispielsatz, ne? Vorgesang in Magdeburg. Also da haben wir ein R, ein J, ein K und ein Sch. Also hart ausgesprochen wie in Buch, ne? So wie ein Sch. Weich wie in Weich. Und das ist alles ein Buchstabe. Ist Wahnsinn, oder? Ich meine, das G in Angerstein ist übrigens ein ganz stinknormales G.
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0: Der Mittwoch läuft. Radio Brocken auch.
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0: Wir verteilen diese Plakate wieder im ganzen Land an den Stellen, wo es für die kleinen Schulkinder am gefährlichsten ist. Einfach als lieb gemeinter Reminder für uns Autofahrer. Es gibt einfach noch mal mehr Sicherheit. Auch auf einem Campingplatz. Janis, du hängst heute unsere Plakate höchstpersönlich auf am Jersleber See.
4: Hier beginnt der Urlaub. An dem Schild bin ich gerade eben hier vorbeigefahren mit dem Auto. Aber das soll ja nicht das einzige Schild sein, was hier auf dem Campingplatz ins Auge sticht, sondern auch unsere schön auffälligen großen Achtung Kinderplakate. Und Ronny, du bist auf uns zugekommen, willst diese Plakate hier haben für den Campingplatz. Warum ist es denn auch gerade hier besonders wichtig, dass die Plakate hängen?
5: Erstmal, weil die Kinder hier sehr viel mit den Rollers rumfahren, mit den Fahrrädern, Bälle, Federball spielen und natürlich als Verein auch hier so Malwettbewerbe auf der Straße. Und da sind sehr viele Kinder unterwegs.
4: Und das sollen die Autofahrer auch wissen. Und deshalb hängen wir hier diese Plakate heute auf, damit sich die Kinder hier sicher fühlen und damit die Autofahrer Bescheid wissen, diesen Reminder haben. Ah, okay, hier fahre ich ein bisschen vorsichtiger.
0: Ja, du hast ordentlichen Schwung Plakate dabei. Sieh zu, dass die gerade hängen. Und sie ordern sich ihre Plakate auch noch auf radiobrocken.de. Wir schicken ihnen die kostenlos zu, damit auch ihre Nachbarschaft für unsere Knirpse sicherer wird.
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0: besten 80er. Die lieben sie besonders. Und deswegen gibt's sie natürlich auch in der nächsten halben Stunde hier bei Radio Brocken. John Parr haben wir da mit dabei. Wir spielen den Mike Oldfield und Roger Chapman mit Shadow on the Wall. Und dazu gibt's das Beste von heute. Ein bisschen 90er Sommer dabei. Faithless und die Neuauflage davon mit Baby Rexha. Auch dabei nach um 3.
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0: Dieses Wetter ist heute wirklich sehr überraschend. Bei uns in Sachsen-Anhalt so unterschiedlich auch. Da, wo Sonne herrscht auf dem Radio Brocken Wetterradar, zum Beispiel in Dahrenstedt bei Stendal, 25 Grad. In Eisleben mit Wolken und ab und zu mal ein Regenschauer, der durchzieht, 18 Grad. Das ist schon ein Unterschied. Der Wettertrend für Sachsen-Anhalt sieht für alle sehr unglaublich aus. Morgen nochmal Hochsommer. Es geht nochmal rauf auf 30 Grad.
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17: Es ist 15 Uhr. Ich bin Dorothee Oster. Guten Tag. Kanzler Merz hat den Vorstoß der ostdeutschen CDU-Ministerpräsidenten zur Rente mit 63 zurückgewiesen. Nach der Kabinettsklausur auf Schloss Neuhardenberg sagte Merz, alle Anreize zur Frühverrentung müssten beendet werden. Das sei Kernstück der Reform. Zuvor hatten sich die Ministerpräsidenten Schulze, Kretschmer und Vogt gemeinsam für den Erhalt der abschlagsfreien Rente nach 45 Beitragsjahren ausgesprochen. Auch SPD-Regierungschefs schlossen sich an. Die endgültige Entscheidung fällt im Herbst. Die Zuckersteuer auf zuckerfreie Getränke ist vom Tisch. SPD-Finanzminister Klingbeil hat in einem Statement auf Instagram geschrieben, das wird nicht kommen. Gestern war ein Papier aus seinem Ministerium öffentlich geworden. Darin sollte unter anderem auch auf Zero- und Light-Getränke mit Süßungsmitteln die Zuckersteuer fällig werden. Klingbeil sagte, das war ein Arbeitsstand, die werden vor politischen Entscheidungen so erstellt, dann in der Koalition abgestimmt oder beschlossen, aber das war bisher nicht der Fall, das sollte nur eine Diskussionsgrundlage sein. Nach der Veröffentlichung hatten das unter anderem das Landwirtschaftsministerium und andere Mitglieder der Bundesregierung kritisiert. Prinz Harry und Herzogin Meghan sollen laut Medienberichten heute nach Großbritannien zurückkehren, meldet die BBC. Ihre Kinder Archie und Lilibet sollen nämlich ab kommender Woche eine Schule in England besuchen. Das Paar hatte sich 2020, also vor 6 Jahren, vom Königshaus losgesagt und war nach Kalifornien gezogen. Und das ist die gute Nachricht aus Sachsen-Anhalt. In Halle entstehen mehr als 400 neue Arbeitsplätze. Die Großbäckerei Bombach im Starpark wird für 400 Millionen Euro ausgebaut. Heute war Spatenstich. Die erweiterte Produktion soll dann im nächsten Jahr anlaufen. Jetzt ist es 3:15 und Sie sind auf dem aktuellsten Stand.
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0: Wir haben eine Sperrung in Halle nach einem Unfall in der Albert-Einstein-Straße. Zwischen der Herr-Lorenz-Straße und am Bruchsee ist dicht. Außerdem staut sich es in Halle zwischen dem Franke-Platz und dem Glaucher-Platz. Da dauert es ungefähr 20 Minuten länger. Und in Irxleben hat es auch gekracht. Gesperrt ist in der Niederndodelebener Straße. Die Blitzer heute Nachmittag auf der B188 bei Dübelin Richtung Stendal. B246a wird auf der Ortsumfahrung Schönebeck aus Richtung Grünewalde geblitzt. In Haldensleben stehen sie Neuenhofer Straße stadtauswärts. In Könnern Hallische Straße. In Salzwedel im Blitzer in der Ernst-Hellmann-Straße. Und in Werben-Gießenslage einer in der Dorfstraße an der alten Gaststätte. Melden Sie Stoß und Blitzer gerne kostenlos unter 08000 52 58 52. Gute Fahrt.
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0: Es ist echt verrückt. Heute ist der erste Tag seit Mai, an dem ich mit Jacke auf Arbeit gekommen bin. Und morgen braucht es dann wieder Sandalen und ein Sommerkleid. Wir bringen Sie durch jedes Wetter. Mit dem, was Sachsen-Anhalt heute zum Lachen bringt. Zum Beispiel ein besonderer Jahrestag, zu dem Sie garantiert alle eine Geschichte haben. Wir gucken in einer Viertelstunde drauf. Und bis dahin gibt's die beste Musik für Sachsen-Anhalt. John Parr haben wir gleich mit dabei. Rosé und Bruno Mars. Und wir starten mit Simply Red.

0: Die Radio Borg Nachmittagsshow ist hier mit Lucy Militzer und Jannis Buntenkötter heute unterwegs am Jersleber See zum Achtung Kinderplakate kleben auf dem Campingplatz. Auch wenn bisher kein einziges Plakat klebt. Du lässt dich zu sehr ablenken.
1: Wir sind hier mitten im Urlaubsparadies, nur das Wetter müsste irgendwie noch ein bisschen mitspielen. Wir haben so ein paar Regentropfen abgekriegt, aber die Leute machen sich's in ihren Campern richtig schön. Sophie, gerade ist uns so ein gewisser Geruch hier in die Nase gezogen. Wonach hat das gerochen?
2: Ich würde sagen, es war Nudeln mit Knoblauchsoße.
1: Oh, fantastisch. Und ein Eisautomaten habt ihr hier auch. Mega Verköstigung.
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0: Stories. Aber als erstes kommt uns halt immer Dr. Sommer in den Kopf.
1: Mit der Bravo verbinde ich sofort das Dr. Sommer-Team.
2: Also es war auch aufklärende Sachen dabei. Die Seiten hat man sich ja natürlich auch angeguckt.
3: Unter anderem hieß die Frage, was ist Telefonsex? Ist das Sex mit den Hörern oder was?
0: Es ist halt einfach Kult. Ey, wir haben damals den besten Freundinnen sogar die spannendsten Dr. Sommer-Geschichten ausgeschnitten und dann ins Freundebuch geklebt. Da waren wir schon sehr im Austausch. Das ist irgendwie schade, dass das die Teenies von heute einfach nicht mehr machen. Die googeln das wahrscheinlich einfach nur und wer weiß, was die für Antworten ausgespuckt kriegen. Schönen Mittwoch, Sie hören Radio Brocken. Die

0: besten 80er. Machen einfach jeden Arbeitstag sehr gut und den Feierabendstart erst recht. Hier ist Radio Brocken mit der besten Musik für Sachsen-Anhalt. 80er auch in der nächsten halben Stunde am Start. Survivor spielen wir Ihnen, The Police sind mit dabei. Und das Beste von heute kommt unter anderem von Naked und Portugal, The Man, und bringt nochmal den Sommer zurück.
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0: So ein kleines bisschen Sonne gibt's noch in der Altmark. Ansonsten sehr dicke Wolken über Sachsen-Anhalt. Heute bei bis zu 25 Grad.
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18: Ein altes Haus samt lebendem Krokodil, ein vollgestopftes Antiquitätengeschäft oder ein kompletter Angelladen. Immer wenn keine Erben aufzutreiben sind oder sie den Nachlass ausschlagen, erbt das Land. All diese Kuriositäten waren schon dabei, oft sind es aber Abbruchhäuser und das Land versucht, die Grundstücke an den Mann zu bringen. Vergangenes Jahr hat Sachsen-Anhalt gut 600 Mal geerbt. Fast 5 Millionen Euro sind reingekommen, aber mehr als die Hälfte ist draufgegangen, um alles zu ordnen. Sebastian Berger, Radio Brocken, Magdeburg.
19: Betrüger versuchen gerade mit einer besonders perfiden Masche an das Geld von Internetnutzern in der Börde zu kommen. Sie schreiben wahllos E-Mail-Adressen an und behaupten, die Betroffenen hätten Pornos geschaut. Angeblich sei alles über die gehackte Webcam gefilmt worden. Die Betrüger drohen, die angeblichen Videos zu veröffentlichen und fordern Bitcoins. Mindestens 3 solcher E-Mails sind bekannt geworden. Eine davon ging sogar an eine 85-jährige Frau in Burgstall. Zum Glück ist keins der Opfer bislang auf die Forderungen eingegangen. Conny Wohls, Radio Brocken, Burgstall.
20: Das ist die gute Nachricht aus Sachsen-Anhalt. Radfahrer zwischen Parchau und Ihleborg im Jerichower Land sind bald sicherer unterwegs. Auf 1,8 Kilometern entsteht bis Dezember ein neuer Radweg. Der schließt auch eine Lücke auf dem Weg nach Burg. Charlotte Urban, Radio Brocken, Parchau.
21: Mehr Nachrichten von unseren Sachsen-Anhalt-Reportern gibt's um 16:30.
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21: Es staut sich in Halle zwischen dem Franke-Platz und dem Glaucher-Platz. 20 Minuten brauchen Sie hier länger. Das ist so der übliche Berufsverkehrsstau. Dann ist in Irxleben gesperrt. Die Niederndodelebener Straße ist dicht nach einem Unfall. Gerade frisch noch reingekommen, Reifenteile auf der A9 Richtung Nürnberg zwischen dem Rastplatz Bachfurt und Bad Dürrenberg. Die liegen auf der rechten Spur. Und auch neu dabei eine kaputte Bahnschranke in der Börde in Hohrdorf auf der Landstraße dort. Die Blitzer. B188 bei Dübelin Richtung Stendal. B246a wird auf der Ortsumfahrung Schönebeck geblitzt aus Richtung Grünewalde. In Haldensleben Neuenhoferstraße stehen sie stadtauswärts. In Könnern auf der Hallischen Straße. Salzwedel Ernst-Hellmann-Straße, der Klassiker, ist dabei. Und in Werben-Gießenslage Blitzer auf der Dorfstraße an der alten Gaststätte. 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
21: Der nächste coole Familienausflug ist mit uns geritzt. Ein Tag voller Spaß im Harz. Darum geht's im Familienquiz. 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Die

0: So langsam geht der Arbeitsmittwoch zu Ende. Aber mit Radio Brocken sind Sie auch auf alle kommenden Arbeitstage perfekt vorbereitet. Top im Job. Wir bekommen so ein paar rechtliche Tipps für den Arbeitsalltag an die Hand von Arbeitsrechtsanwalt Hermann Gleustein. Zum Beispiel zum Thema Homeoffice. Vor 5, 6 Jahren war das Alltag für sehr viele. Jetzt arbeiten ungefähr ein Viertel der Leute von zu Hause aus. Setzt halt Vertrauen vom Chef auch voraus, ja? Aber wie weit darf denn die Kontrolle vom Chef gehen? Muss ich im Homeoffice meinen Standort teilen? Was sagt der Anwalt?
1: Grundsätzlich muss ich nicht mitteilen, wo ich mich stets befinde. Die Standortfrage, die stellt sich häufig bei Mitarbeitern, die in irgendeiner Weise im Außendienst tätig sind. Während der Arbeitszeit kommen dort Nachprüfungen durchaus in Betracht, aber dafür brauche ich eben auch einen sinnvollen Grund. Und ich muss als Arbeitgeber immer aufpassen, dass ich nicht in eine Komplett- oder Vollüberwachung einsteige.
0: Ja, muss man schon sagen, ist das Recht sehr auf Arbeitnehmerseite. Ich habe einen Bekannten, der hat quasi während seiner Homeoffice-Zeit komplett die Terrasse neu gefliest. Aber da wäre das mit dem Standortteilen am Ende auch wurscht gewesen in dem Fall. Mit Radio Brocken wissen Sie Bescheid und lesen das auch gerne nochmal nach auf radiobrocken.de. Da haben wir alle Fragen und natürlich auch die Antworten vom Anwalt aufgelistet.

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0: So anstrengend auch dieser Arbeitstag war, so entspannt und schön wird jetzt der Feierabend mit Radio Brocken. Die besten 80er mit Frankie Goes to Hollywood in der nächsten halben Stunde. Wir spielen die George Michael mit Faith und dazu gibt's das Beste von heute. Nico Santos bringt uns die gute Laune von Mallorca. Da ist er ja aufgewachsen. Also ein Strahlemann durch und durch. Von Kindesbeinen an. Auch in seiner Musik. All Time High. Ab 16 Uhr hier bei uns.
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0: So ein paar kleine Feierabendsonnenfitzelchen gibt's noch in der Altmark. Ansonsten auf dem Radio Brocken Wetterradar alles voller Wolken. Bisschen Regen auch dabei, aber eher seltener. Die Temperaturen können auch unterschiedlicher nicht sein. Wir haben da, wo Sonne ist, 25 Grad in Kamern bei Havelberg zum Beispiel. 17 Grad sind es dagegen nur in Hohenmölsen. Morgen wird es überall heiß. Der Wettertrend für Sachsen-Anhalt. Der Sommer kommt zurück. Morgen mit bis zu 30 Grad.
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14: Es ist 16 Uhr. Ich bin Dorothee Oster. Guten Tag. Kanzler Merz weist den Vorstoß ostdeutscher CDU-Ministerpräsidenten zur Rente mit 63 zurück. Nach der Kabinettsklausur Neu-Hardenberg betonte er, alle Anreize für Frühverrentung müssten enden. Das sei ein Kernstück der Rentenreform. Über Härtefälle müsse aber gesprochen werden. Die Ministerpräsidenten Schulze, Kretschmer und Vogt sowie mehrere SPD-Regierungschefs hatten sich zuvor gegen die Pläne gestellt. Merz zeigt sich über den Vorstoß erstaunt, geht aber davon aus, dass er die Ministerpräsidenten noch überzeugen kann. Nach dem tödlichen Hundeangriff im Osternienburger Land soll das Tier laut einem Gutachten nicht eingeschläfert werden. Der American Staffordshire Terrier habe ein antrainiertes Verhalten gezeigt und das vierjährige Kind nicht töten wollen. Das hat ein Sprecher des Salzlandkreises mitgeteilt. Der Hund hatte das Mädchen im Juli beim Spielen mehrfach gebissen. Es ist dann an den Verletzungen gestorben. Der Mutter und einem Bekannten wird fahrlässige Tötung vorgeworfen. Der Schufa droht richtig Ärger. Eine europäische Datenschutzorganisation hat das Unternehmen abgemahnt und bereitet eine Sammelklage vor. Der Vorwurf, die Schufa soll jahrelang alte Kredit- und Insolvenzdaten gespeichert haben, obwohl die eigentlich gelöscht werden müssten, bis zu 10 Jahre lang. Und bei Auskunftsfragen sollen diese historischen Daten einfach verschwiegen worden sein. Die Schufa weist das zurück und will notfalls bis zum Bundesgerichtshof gehen. Die Gierseilfähre in Magdeburg fährt wieder zwischen Westerhüsen und Kreuzhorst. Grund ist der gestiegene Wasserstand der Elbe. Heute lag er am Pegel Strombrücke schon bei 73 Zentimetern. Und das ist die gute Nachricht aus Sachsen-Anhalt. Medizinstudis bekommen an der Uniklinik Magdeburg eine der besten Ausbildungen in ganz Deutschland. Die Klinik für Anästhesie und Intensivmedizin hat es im aktuellen PJ-Ranking auf Platz 4 von 742 Abteilungen geschafft und ist damit die einzige Uniklinik in den Top 10. Jetzt ist es 4:15 und Sie sind auf dem aktuellsten Stand.
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15: Es liegen Reifenteile auf der A9 Richtung Nürnberg zwischen dem Rastplatz Bachfurt und Bad Dürrenberg auf der rechten Spur. Dann haben wir eine Sperrung auf der B246A in der Börde zwischen Seehausen und Meiendorf. Da sind Bäume umgestürzt. Eine Sperrung auch in Irxleben in der Niederndodeleberstraße. Da hat es einen Unfall gegeben. Und noch eine kaputte Bahnschranke in der Börde zwischen Wulverstedt und Oschersleben. Der Techniker ist schon auf dem Weg dahin. Die Blitzer stehen auf der B188 bei Döbelin Richtung Stendal. B246A, Ortsumfahrung Schönebeck aus Richtung Grünewalde. In Haldensleben, Neuenhofer Straße, wird stadtauswärts geblitzt. In Salzwedel, Ernst-Hellmann-Straße und in Werben-Gießenslage in der Dorfstraße. Melden Sie Staus und Blitzer gerne kostenlos unter 08000 52 58 52. Gute Fahrt!
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15: Nach dem Arbeitsstress kommt der Freizeitstress, aber der macht halt so einen Spaß. Mit Radio Brocken gleich doppelt und dreifach. Wir feiern unsere Vereine jeden Tag mit einer fetten Afterwork-Party. Heute in Naumburg auf dem Markt. Da geht's gerade rund, da schalten wir später noch hin. Janis ist in Jersleben derweil unterwegs, hängt dort Achtung Kinderplakate auf. Und ich bin hier, um Ihnen die beste Heimfahrmusik zu spielen. Alessia Cara spielen wir gleich, Tal Backmann haben wir mit dabei. Und mit Harry Styles legen wir los.

0: Es ist wieder Rush Hour auf den Straßen. Damit wir bei dem ganzen Verkehr vor allem unsere Kleinsten auf dem Schirm haben, verteilen wir sie wieder im ganzen Land. Unsere Radiobrocken Achtung Kinderplakate. Jannis hängt heute höchstpersönlich welche auf dem Campingplatz am Jersleber See, denn dort ist auch wirklich viel Verkehr.
1: Alle kommen sie hier zu uns ins schöne Sachsen-Anhalt, um Urlaub zu machen. Ich sehe gerade ein Kennzeichen aus MacPom, Parchin, dahinter einer aus Nordhausen in Thüringen. Aber eure Gäste kommen noch von viel weiter her, Sophie.
2: Ja, wir hatten letztens Gäste aus Italien und der Schweiz. Also sind alle herzlich willkommen.
1: Ein schönes Urlaubsparadies hier am Jersleber See.
0: Und mit uns auch bald noch sicherer für die Kleinen.

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1: Der Feierabend mit Radio Brocken ist ab sofort ein richtiger Feierabend. Wir feiern unsere Vereine im Land.
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1: Unsere Vereine sind echt eine Wucht. Also nicht nur, dass sie wie eine zweite Familie sind, da ist halt auch immer jeder zur Stelle, wenn was losgemacht wird. Heute zum Beispiel in Naumburg. Wir feiern mit der DLRG Ortsgruppe Saale und Struth auf dem Naumburger Markt eine richtig schöne Afterwork-Vereinsparty, bringen auch noch 1000 Euro mit für die Vereinskasse. Und als Dank haben die da quasi so eine Art Blaulichtmeile aufgebaut. Radio Brocken Eventmoderator Matthias Jetschert.
4: Punkt 16 Uhr kam die DLRG hier vorgefahren mit ihren Autos, Rettungsbooten. Wir haben eine kleine Ausstellung aufgebaut, man kann sich informieren. Und wir feiern eine Vereinstausi-Party mit der Wasserrettung, so ganz ohne Wasser. Und das geht auch wirklich, das macht so richtig Spaß. Also kommt gerne noch vorbei bis 17 Uhr, unser Vereinstausi auf dem Marktplatz. Kommt gerne noch vorbei bis 17 Uhr, unser Vereinstausi auf dem Marktplatz.

0: Heimgebracht werden Sie hier bei Radio Brocken von der besten Musik für Sachsen-Anhalt. Und da haben wir zum Beispiel Joe Cocker in der nächsten halben Stunde dabei. Wir spielen ihn Depeche Mode. London Beat mit einem Radio Brocken Happy Hit auch am Start. Und das Beste von heute kommt unter anderem von Leonie.
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0: Es gibt noch ein bisschen Feierabendsonne in der Altmark, ansonsten ziemlich dicke Wolken heute über Sachsen-Anhalt. Die Temperaturen werden mit Sonne bis 25 Grad warm.
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9: Osterburg und Seehausen im Landkreis Stendal werden zum ersten gemeinsamen Mittelzentrum im Land und das haben sie jetzt auch vertraglich vereinbart. Sie wollen künftig ihre Planungen abstimmen und Ärzteversorgung, Schulen und Verwaltung gemeinsam regeln. Die Idee dahinter, die Bewohner in der Altmark werden älter und die Einwohnerzahl sinkt, trotzdem soll die Versorgung gesichert sein. Dafür bekommt das Mittelzentrum ab nächstem Jahr auch mehr Geld vom Land. Elisa Engel, Radio Brocken, Osterburg.
10: Die Brockenbahn fällt ab Montag mehrere Wochen lang zwischen Schierke und dem Brocken aus. Bis zum 18. September wird auf dem letzten Stück gebaut. Die Harzer Schmalspurbahn erneuern die Schienen und verteilen frischen Gleisschotter unterhalb des Brockenbahnhofs. Einen Ersatzverkehr gibt's nicht. Zwischen Wernigerode, Dreianhohne und Schierke fahren die Züge aber weiter nach Fahrplan. Eigentlich werden diese Arbeiten immer im November gemacht, aber am Brocken ist das Wetter dann schon zu unberechenbar. Isabella Kürbs, Radio Brocken, Schierke.
11: Das ist die gute Nachricht aus Sachsen-Anhalt. Magdeburg und die Lufthansa feiern heute 35-jähriges Jubiläum. Seit dem 26. August 1991 ist ein Airbus mit dem Namen Magdeburg unterwegs. Das aktuelle Patenflugzeug ist seit Februar 2018 im Dienst und fliegt heute von München nach Bangkok. Insgesamt sind 300 Maschinen der Flotte nach deutschen Städten oder Bundesländern benannt. Sebastian Berger, Radio Brocken, Magdeburg.
0: Mehr Nachrichten von unseren Sachsen-Anhalt-Reportern gibt's um 5:30.
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0: Es liegen Fahrzeugteile auf der A38 Richtung Göttingen zwischen dem Dreieck Halle Süd und Scharfstedt auf der rechten Spur. Dann ist gesperrt auf der B246A in der Börde zwischen Seehausen und Meiendorf. Bäume sind hier umgestürzt. Sperrung auch in Irxleben in der Niederndode-Leberstraße nach einem Unfall. Und wir haben eine kaputte Bahnschranke in der Börde zwischen Wulferstedt und Oschersleben. Techniker ist schon auf dem Weg. Die Blitzer. B188 bei Dübelin Richtung Stendal. B246A Ortsumfahrung Schönebeck aus Richtung Grünewalde. In Haldensleben stehen sie Neuenhofer Straße stadtauswärts. Könnern Hallische Straße wird geblitzt. Dann in Salzwedel Ernst-Hermann-Straße und in Werben Gießenslage in der Dorfstraße. 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
0: Feierabend voraus, kommen Sie gut nach Hause. Schön, dass wir mit im Auto sitzen. Und die Peschmode quetschen sich jetzt auch noch mit auf die Rückbank.

0: 75 Euro Bußgeld, weil man beim Straßenüberqueren aufs Handy geguckt hat. Ist irgendwie berechtigt, was die Italiener bald einführen wollen. Wobei 75 Euro halt auch echt fettig sind, ne? Wenn das Straßenüberqueren teurer ist als die Handyrechnung für einen ganzen Monat. Sie hören Radio Brocken. Schön, dass wir gemeinsam in den Feierabend starten. Schönen Feierabend. Kommt so gut nach Hause. Begleitet von Radio Brocken und der besten Musik für Sachsen-Anhalt. Die besten 80er spielen wir Ihnen nach um 5 mit John Farnham. Hall & Oates haben wir dabei mit Out of Touch. Und dazu gibt's das Beste von heute. Ja, auch ein bisschen beste 80er mit drin. Cool, wenn sich Alpha Will nochmal so zusammengetan haben mit Künstlern von heute. Ava Max, David Guetta, die neue Forever Young Version. Auch gleich bei uns.
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0: Und es wird heute ein gemütlicher Feierabend, so wie das Radio Brocken-Wetterradar aussieht. Nach wie vor sehr, sehr viele dicke Wolken auch unterwegs. Regen.

0: Und in der Altmark gibt es ja auch noch Sonnenschein durchaus. Da haben wir auch 25 Grad in Havelberg zum Beispiel. In Markgröditz bei Weißenfels mit den Wolken dagegen nur 18 Grad. Der Wettertrend für Sachsen-Anhalt wird temperaturentechnisch einheitlicher und auch wieder ordentlich heiß. Wir haben morgen bis 30 Grad.
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3: Es ist 17 Uhr. Ich bin Dorothee Oster. Guten Tag. Kanzler Merz hat den Vorstoß der ostdeutschen CDU-Ministerpräsidenten zur Rente mit 63 zurückgewiesen. Nach der Kabinettsklausur auf Schloss Neuhardenberg sagte Merz, alle Anreize zur Frühverrentung müssten beendet werden. Das sei Kernstück der Rentenreform. Zuvor hatten sich die Ministerpräsidenten Schulze, Kretschmer und Vogt gemeinsam für den Erhalt der abschlagsfreien Rente nach 45 Beitragsjahren ausgesprochen. Und auch SPD-Regierungschefs hatten sich angeschlossen. Die endgültige Entscheidung über die Reform fällt im Herbst. Eine Zuckersteuer auf Zero- und Light-Getränke wird es nicht geben. Finanzminister Klingbeil erteilt dem Vorschlag eine klare Absage. Er reagiert damit auf ein Papier aus einem Ministerium, das gestern bekannt geworden war und auch zuckerfreie Getränke, Haferdrinks und Fertigcafés besteuern wollte. Klingbeil betont aber, das sei nur ein interner Arbeitsstand gewesen und kein Beschluss. An der eigentlichen Zuckersteuer auf gezuckerte Getränke ab dem nächsten Jahr hält die Koalition aber fest. Nach der schweren Sturzflut in Nepal werden hunderte Touristen vermisst. Die Behörden zählen 384 vermisste Reisende, darunter 290 Ausländer, etwa aus Indien, Deutschland, den USA und Spanien. Die Zahl der Toten ist mittlerweile auf mindestens 72 gestiegen. Das Umweltamt im Saalekreis sucht Zeugen für illegal entsorgte Dachpappe bei Holleben. Ende Juli war die Ablagerung an einem Feldweg gemeldet worden. Gesucht werden jetzt Hinweise auf verdächtige Personen oder Fahrzeuge sowie auf Abriss- oder Dachdeckerarbeiten in der Nachbarschaft. Und das ist die gute Nachricht aus Sachsen-Anhalt. Kinder aus Seeben im Norden von Halle können ab heute sicher mit dem Fahrrad zur Schule nach Trotha fahren. Heute startet nämlich zum ersten Mal der neue Fahrradbus. Läuft die Aktion gut, wollen die Eltern den Fahrradbus dauerhaft weiterführen. Jetzt ist es kurz nach 5 und Sie sind auf dem aktuellsten Stand.
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0: Es gibt einen Unfall auf der B1 in der Börde. Am Ortsausgang Irxleben hat es gekracht Richtung Eichenbarleben. Dann ist es gesperrt auf der B246A, auch in der Börde, zwischen Seehausen und Meiendorf. Da sind Bäume umgestürzt. Und die Bahnschranke in der Börde ist auch immer noch kaputt zwischen Wulferstedt und Oschersleben. Aber es wird schon dran gewerkelt, dass die bald wieder funktioniert. Blitzer! Auf der A2 Richtung Berlin zwischen Burgost und Teesen. B1 zwischen Tundersleben und Brumby wird geblitzt. Auf der B107 zwischen Dessau und Oranienbaum Höhe Karpen. Danke Thorsten fürs Melden. Dann stehen Sie auf der B246A Ortsumfahrung Schönebeck aus Richtung Grünewalde. In der Ortsdurchfahrt Menzen Blitzer Richtung Königsborn bei dem Fleischer dort. Und in Salzwedel ein Blitzer auf der Ernst-Hellmann-Straße. Melden Sie Staus und Blitzer gerne kostenlos. Das geht unter 08000 52 58 52. Gute Fahrt.
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0: Auf in den Feierabend. Mit uns wird die schönste Zeit des Tages sogar noch ein Zacken schöner. Wir feiern jeden Tag eine Vereinsparty mit Ihnen. Jeden Tag woanders im Land. Jeden Tag mit ganz, ganz viel Spaß. Und mit 1000 Euro. Der Radio Brocken Vereinstausi. Heute in Naumburg. Ich freue mich jetzt schon auf den Jubel gleich in einer Viertelstunde, wenn wir die 1000 Euro zusammen besiegeln. Und bis dahin gibt's die beste Musik für Sachsen-Anhalt. John Farnham gleich mit dabei. One Republic spielen wir ihn. Und los geht's mit dem Urban Cookie Collective.

Eine der schönsten Sommererinnerungen dieses Sommers, das Konzert von One Republic in Halle auf der Peisnitzinsel. Ich habe die Videos immer noch auf dem Handy, das ist so schön. Und mit Radio Brocken wird ja auch der Herbst wunderbar. Gucken Sie jetzt schon mal auf radiobrocken.de in unseren Eventkalender. Der ist jetzt schon ordentlich gefüllt für die nächsten Wochen.

Von wegen, wir Deutschen sind immer so moppelig und gucken so verkniffen. Nee, Radio Brockenhörer jubeln! So klingt der Feierabendstart, wenn wir mit unseren Vereinen im Land feiern.

0: Naumburger Marktplatz. Der Vereinstausi geht an die DLRG. Ines, was fühlst du? Wie geht's dir?
1: Also ich bin stolz drauf, wie viele hierher gekommen sind, die uns unterstützen. Bin eigentlich auch stolz auf den Verein, wenn wir wieder richtig zusammenhalten können und weiter so viel erreichen, was wir bis jetzt erreicht haben, die letzten Jahre, und Kindern Schwimmen beibringen.
0: Das große Miteinander im Verein, das ist doch ein Jubel wert, oder?
2: Jawohl, bejubelt euch ordentlich selbst. 1.000 Euro für euch und die kommenden Schwimmkurse. Und sie jubeln morgen ja vielleicht schon genauso mit ihrem Verein. Bringen Sie den ins Spiel auf radiobrocken.de und hören Sie um 7.10 Uhr in der Radio Brocken Morgenshow, ob es geklappt hat. 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

0: Der Feierabend macht einfach Spaß, wenn Radio Brocken läuft. Wir spielen Ihnen die beste Musik für Sachsen-Anhalt zum Heimfahren, zum auf der Couch rumlungern, zum Hausarbeit machen. Gerne alles mit dabei. Bon Jovi zum Beispiel in der nächsten halben Stunde. Cher spielen wir Ihnen. Das Underdog Project mit dem Summer Jam spielen wir Ihnen auch. Ein Radio Brocken Happy Hit. Und das Beste von heute kommt von alle Farben.
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0: Einen schönen restlichen Mittwoch. Radio Brocken ist bei Ihnen.
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7: Das Wasserstraßenkreuz in Hohenwarte bei Magdeburg ist ein echtes Meisterwerk der Ingenieurskunst. Hier kreuzt der Mittellandkanal die Elbe über eine riesige Wasserbrücke. Schiffe schweben förmlich über dem Fluss und werden in einer der größten Schleusen Deutschlands gehoben oder gesenkt. Ein beeindruckendes Schauspiel, das man von Aussichtsplattformen oder bei einer Bootstour aus nächster Nähe erleben kann. Technik trifft Natur.
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0: Viele Wolken weiterhin über Sachsen-Anhalt, auch zum Feierabend in der Altmark und mittlerweile auch so ein bisschen im Burgenlandkreis spitzt die Sonne durch. Ist das schön?
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11: Ein altes Haus samt lebendem Krokodil, ein vollgestopftes Antiquitätengeschäft oder ein kompletter Angelladen. Immer wenn keine Erben aufzutreiben sind oder sie den Nachlass ausschlagen, erbt das Land. All diese Kuriositäten waren schon dabei, oft sind es aber Abbruchhäuser und das Land versucht, die Grundstücke an den Mann zu bringen. Vergangenes Jahr hat Sachsen-Anhalt gut 600 Mal geerbt, fast 5 Millionen Euro sind reingekommen, aber mehr als die Hälfte ist draufgegangen, um alles zu ordnen. Sebastian Berger, Radio Brocken, Magdeburg.
12: Betrüger versuchen gerade mit einer besonders perfiden Masche an das Geld von Internetnutzern in der Börde zu kommen. Sie schreiben wahllos E-Mail-Adressen an und behaupten, die Betroffenen hätten Pornos geschaut. Angeblich sei alles über die gehackte Webcam gefilmt worden. Die Betrüger drohen, die angeblichen Videos zu veröffentlichen und fordern Bitcoins. Mindestens 3 solcher E-Mails sind bekannt geworden. Eine davon ging sogar an eine 85-jährige Frau in Burgstall. Zum Glück ist keins der Opfer bislang auf die Forderungen eingegangen. Conny Wohls, Radio Brocken, Burgstall.
13: Das ist die gute Nachricht aus Sachsen-Anhalt. Radfahrer zwischen Parchau und Ileburg im Jerichower Land sind bald sicherer unterwegs. Auf 1,8 Kilometern entsteht bis Dezember ein neuer Radweg. Der schließt auch eine Lücke auf dem Weg nach Burg. Charlotte Urban, Radio Brocken, Parchau.
0: Mehr Nachrichten von unseren Sachsen-Anhalt-Reportern gibt's um 6:30.
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0: Wir haben einen Unfall in der Börde auf der B1 am Ortsausgang Irxleben Richtung Eichenbarleben. Dann ist gesperrt auf der B246a zwischen Seehausen und Meiendorf wegen umgestürzter Bäume. Und noch eine kaputte Bahnschranke, auch in der Börde, zwischen Wulferstedt und Oschersleben. Die Blitzer heute Nachmittag auf der A2 Richtung Berlin zwischen Burgost und Thesen. B1 zwischen Tundersleben und Brobenby. Auf der B107 wird zwischen Dessau und Oranienbaum Höhe Karpen geblitzt. Dann in der Ortsdurchfahrt Gießenslage, Ortsdurchfahrt Menz, auch ein Blitzer Richtung Königsborn. Und in Stendal in der Tangermünder Straße stehen sie, hat Sina durchgegeben. Dankeschön dafür. 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
0: Die Feierabendsonne kommt heute hauptsächlich aus dem Radio. Die besten Heimfassungen gibt's bei uns. Die machen Laune. Jetzt DJ.

Na, zum Glück ist die Urlaubszeit weitestgehend rum. Tropenquallen erstmals in Deutschland gesichtet. Hier ist Radio Brocken. Ja, so ein ganzer Schwarm von blauen Segelquallen wurde auf Sylt angeschwemmt. Ich habe diese Quallen in Amerika auch schon mal gesehen. Segelquallen, die sind blau unten dran und sehen oben dran wirklich aus wie so ein selbstgefaltetes Segelboot. Das passt halt gar nicht zu Sylt. Dort kommt man ja eher mit der Yacht.

0: Perfekter Soundtrack zum Draußensein. Auch wenn die Kids heute vielleicht ein bisschen dicker angezogen sind dafür. Hauptsache nochmal raus, Hauptsache nochmal eine Runde austoben. Mit uns sind die Kurzen dabei ja auch sicher.
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0: Ja, wenn die Kids Fangen spielen oder mit Kreide auf der Straße was malen, dann sind die so in Gedanken, da gucken die nicht nach Autos. Deshalb sind wir als Autofahrer gefragt und als kleinen Reminder hängen wir dafür überall im Land unsere großen, auffälligen Achtung-Kinderplakate auf. Nicht nur auf Schulwegen, auch wie heute auf dem Campingplatz. Janis ist am Ligerstleber See im Einsatz. Du hast schon fleißig Plakate aufgehängt den ganzen Nachmittag über.
3: Bei mir vermischt sich Urlaub und Arbeit heute so ein bisschen. Ne? Es ist wirklich wunderschön hier. Viele Gäste, die von überall herkommen aus Deutschland. Und die sofort, wenn sie auf diesen Campingplatz fahren, wie er hier zum Beispiel gerade, jetzt sehen, Fuß vom Gas wegen unserer Achtung-Kinder-Plakate. Die haben wir jetzt alle hier aufgehangen. Geht ihr jetzt mit einem besseren Gefühl heute Abend ins Bett, wo die Plakate hängen, Ronny?
4: Ja, das haben wir am Wochenende gesehen. Jetzt sind wir völlig hier. Aber ich hoffe mal. Ja, Sophie?
5: Ja, wir lassen uns überraschen.
3: Warum ist es euch von der ÖSA denn auch so ein großes Anliegen, zusammen mit uns für mehr Sicherheit auf den Straßen zu sorgen?
6: Ich selber habe ja auch einen 5-jährigen Sohn. Sie sollen gefahrlos spielen und über die Straße laufen können.
3: Ich glaube, da sprichst du allen Eltern aus der Seele. Zusammen machen wir die Straßen in Sachsen-Anhalt sicherer für die kleinsten Verkehrsteilnehmer bei uns im Land.
0: Ja, auch gerne bei Ihnen im Ort, so in einem Viertel, in der Nachbarschaft. Geben Sie gerne Bescheid, wo so die brenzligen Stellen sind. Wir schicken Ihnen die Plakate zu. Kostenlos natürlich. Alles für unsere Knirpse.
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0: Schönen Feierabend. Den verbringen Sie natürlich mit Radio Bocken. Nur wir haben die beste Musik für Sachsen-Anhalt. Die besten 80er. Mit den Simple Minds zum Beispiel in der nächsten halben Stunde. 90er, Coolish, auch dabei. Ace of Base zum Beispiel, All That She Wants. Und dazu gibt's das Beste von heute. Es kann sich nie jemand merken, wer diesen Song eigentlich singt. Justine, Jack Style und John, Namen wie Schall und Rauch. Aber der Song ist halt geläufig, weil der geht ja durchs Internet noch und nöcher. Turn the Lights Off, gleich nach 18 Uhr bei Radio Brocken.
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0: Es ist ein doch recht freundlicher Abend in Sachsen-Anhalt. Wir haben zwar immer noch dicke Wolken auf dem Radiobrocken-Wetterradar, aber so in Halle setzt sich langsam auch die Sonne durch. Bisschen im Burgenlandkreis, bisschen in der Altmark. Die Temperaturen... 20 Grad in Oschersleben, 19 Grad in Frößnitz bei Halle. Und der Wettertrend für Sachsen-Anhalt ist ja auf einmal wieder super sommerlich. Morgen auf einmal wieder bis 30 Grad. Nochmal Sommerkleider rausholen.
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11: Es ist 18 Uhr. Ich bin Dorothee Oster. Guten Abend. Kanzler Merz weist den Vorstoß ostdeutscher CDU-Ministerpräsidenten zur Rente mit 63 zurück. Nach der Kabinettsklausur in Neu-Hardenberg betonte er, alle Anreize für Frühverrentung müssten enden. Das sei ein Kernstück der Rentenreform, über Härtefälle müsse aber gesprochen werden. Die Ministerpräsidenten Schulze, Kretschmer und Vogt sowie mehrere SPD-Regierungschefs hatten sich zuvor gegen die Pläne gestellt. Merz zeigt sich über den Vorstoß erstaunt, geht aber davon aus, die Ministerpräsidenten noch überzeugen zu können. Nach dem tödlichen Hundeangriff im Osternienburger Land soll das Tier laut einem Gutachten nicht eingeschläfert werden. Der American Staffordshire Terrier habe ein antrainiertes Verhalten gezeigt und das vierjährige Kind nicht töten wollen. Das hat ein Sprecher des Salzlandkreises mitgeteilt. Der Hund hatte das Mädchen im Juli beim Spielen mehrfach gebissen. Es ist dann an den Verletzungen gestorben. Der Mutter und einem Bekannten wird fahrlässige Tötung vorgeworfen. Ab Montag rollt der Verkehr zwischen Seehausen und Wittenberge über die neue A14 Elbbrücke. Das hat die Projektgesellschaft mitgeteilt. Auf der neuen 11 Kilometer langen Fahrbahn teilen sich beide Richtungen eine Fahrbahn. Die alte Elbbrücke wird noch abgerissen und dann neu gebaut. Die komplette Autobahn soll bis Ende nächsten Jahres fertig sein. Prinz Harry und Herzogin Meghan sind wohl zurück in Großbritannien, mehr als 6 Jahre nach ihrem Rückzug aus dem Königshaus. Die Familie ist heute Mittag am Flughafen Birmingham gelandet, berichten die BBC und der Telegraph. Die beiden Kinder sollen wohl schon ab nächster Woche eine Schule in England besuchen. Und das ist die gute Nachricht aus Sachsen-Anhalt. Ein Stück Magdeburg fliegt seit Jahren durch die Welt und heute hat's Geburtstag. Ein Lufthansa-Airbus mit dem Namen Magdeburg feiert heute 35 Jahre Taufpatenschaft. Der aktuelle A350 hat schon 900.000 Passagiere zu 44 Zielen gebracht. Jetzt ist es kurz nach 6 und Sie sind auf dem aktuellsten Stand.
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0: Unfall auf der B1 in der Börde am Ortsausgang Irxleben hat es gekracht Richtung Eichenbarleben. Außerdem ist voll gesperrt auf der B107 im Kreis Wittenberg. Zwischen Lange Fichten und Oranienbaum Wörlitz wird gelöscht. So lang geht unser Umleitungstipp über die A9 bis zur Abfahrt Vockerode und dann über Griesen nach Oranienbaum. Und eine Sperrung haben wir auch noch in der Börde auf der B246a zwischen Seehausen und Maiendorf wegen umgestürzter Bäume. Die Blitzer stehen auf der A2 Richtung Berlin zwischen Burg Ost und Thesen. Auf der B1 zwischen Tundersleben und Brumby. B107 zwischen Dessau und Oranienbaum wird geblitzt, Höhe Karpen. Dann in der Ortsdurchfahrt Gießenslage. In der Ortsdurchfahrt Menz Richtung Königsborn. Und in Stendal, Tangermünder Straße. Melden Sie gerne Staus und Blitzer kostenlos. Das geht unter 08000 52 58 52. Gute Fahrt.
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0: Ach, wie schön. Der Mittwoch ist arbeitstechnisch abgehakt. Außer für die Spätschichtler, okay. Aber wir sind ja auch herzlich gern für Sie da. Die beste Musik für Sachsen-Anhalt hilft bei der Arbeit, für die Motivation, genauso wie im Feierabend, fürs Runterkommen. Und wir haben so viel von dieser tollen Musik. Ace of Base gleich. Den aktuellen Social-Media-Kracher Turn the Lights Off. Die Simple Minds haben wir mit dabei. Und Lee and Rhymes macht den Anfang.

0: Jetzt ist die Zeit im Jahr, wo es sich endlich mal auszahlt. Die ganze Arbeit, die sie in den Garten gesteckt haben. Tomaten gibt's zum Abendbrot aus dem eigenen Anbau. Gurken, Zucchini. Wahrscheinlich können sie das alles langsam nicht mehr sehen. Lassen sie sich's trotzdem schmecken.
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Sie sind zurück. Die nicht mehr ganz Royals. Sie hören die Radio Bock Nachmittagsshow. Mit uns sind Sie zu allem up to date, was über den Tag so passiert. Und das ist heute vor allem in Sachen royaler Klatsch und Tratsch. Die Rückkehr von Prinz Harry und Meghan sind heute Mittag gelandet. Und das, obwohl doch erst vor ein paar Tagen die Schlagzeile kam, dass die überhaupt vorhaben, wieder nach Großbritannien zu ziehen. Gut, nächste Woche geht da die Schule los. Da müssen die Kids natürlich gleich dabei sein. Elterliche Entschuldigungsbriefe gelten halt auch fürs Königshaus nicht. Jetzt können Lilibet und Archie auch mal wieder länger beim Opa König sein. Und wenn sich Harry dann noch wieder an seinen Bruder annähert, ist es ja wohl die größte Brüderversöhnung seit Oasis.

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0: Schönen Feierabend. Radio Brocken sitzt bei Ihnen mit am Abrotisch und spielt Ihnen die beste Musik für Sachsen-Anhalt in der nächsten Heimstunde von Bryan Adams zum Beispiel. Belinda Carlisle ist dabei, die besten 80er. Dazu coole 90er, wie ein Radio Brocken Happy Hit von Snap. Und das Beste von heute, der Surreal Remix von The Sound of Silence mit Disturbed.
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0: Mal noch ein bisschen Sonnenschein, mal dicke Wolken über Sachsen-Anhalt heute zum Feierabend. In der Nacht gehen die Temperaturen dann gar nicht so weit runter. Bis mindestens 11 Grad nur.
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16: Osterburg und Seehausen im Landkreis Stendal werden zum ersten gemeinsamen Mittelzentrum im Land und das haben sie jetzt auch vertraglich vereinbart. Sie wollen künftig ihre Planungen abstimmen und Ärzteversorgung, Schulen und Verwaltung gemeinsam regeln. Die Idee dahinter, die Bewohner in der Altmark werden älter und die Einwohnerzahl sinkt, trotzdem soll die Versorgung gesichert sein. Dafür bekommt das Mittelzentrum ab nächstem Jahr auch mehr Geld vom Land. Elisa Engel, Radio Brocken, Osterburg.
17: Die Brockenbahn fällt ab Montag mehrere Wochen lang zwischen Schierke und dem Brocken aus. Bis zum 18. September wird auf dem letzten Stück gebaut. Die Harzer Schmalspurbahn erneuern die Schienen und verteilen frischen Gleisschotter unterhalb des Brockenbahnhofs. Ein Ersatzverkehr gibt's nicht. Zwischen Wernigerode, Dreianhohne und Schierke fahren die Züge aber weiter nach Fahrplan. Eigentlich werden diese Arbeiten immer im November gemacht, aber am Brocken ist das Wetter dann schon zu unberechenbar. Isabella Kürbs, Radio Brocken, Schierke.
18: Das ist die gute Nachricht aus Sachsen-Anhalt. Magdeburg und die Lufthansa feiern heute 35-jähriges Jubiläum. Seit dem 26. August 1991 ist ein Airbus mit dem Namen Magdeburg unterwegs. Das aktuelle Patenflugzeug ist seit Februar 2018 im Dienst und fliegt heute von München nach Bangkok. Insgesamt sind 300 Maschinen der Flotte nach deutschen Städten oder Bundesländern benannt. Sebastian Berger, Radio Brocken, Magdeburg.
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0: Es gibt einen Unfall auf der B1 in der Börde. Am Ortsausgang Irxleben hat es gekracht, Richtung Eichenbarleben. Vollsperrung auf der B107 im Kreis Wittenberg zwischen Lange Fichten und Oranienbaum Wörlitz ist wegen Löscharbeiten dicht. Unser Umleitungstipp führt Sie über die A9 bis Vockerode, dann über Griesen nach Oranienbaum. Und gesperrt ist auch auf der B246A in der Börde zwischen Seehausen und Mayendorf. Da sind Bäume umgestürzt. Die Blitzer heute Abend auf der A2 Richtung Berlin zwischen Burgost und Thesen, auf der B1 zwischen Tundersleben und Brumby, dann auf der B107 zwischen Dessau und Oranienbaum Höhe Karpen, in der Ortsdurchfahrt Griesenslage, auch in der Ortsdurchfahrt Menz stehen sie Richtung Königsborn und in Stendal auf der Tangermünder Straße. 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

0: Die besten 80er, die Songs, die Sie ganz besonders lieben, hier bei Radio Brocken. Aber Sie haben auch ein großes Herz für unsere Radio Brocken Happy Hits. Die Songs, die Sie einfach immer sofort in gute Laune versetzen, die einfach Sie immer sofort lächeln lassen. Die 90er gehören auf jeden Fall dazu. Der hier zum Beispiel von Snap. Da wird auch Nina aus Erxleben wieder ordentlich abgehen.
1: Das ist einfach so geil. 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
0: Wir freuen uns sehr, wenn wir mit unserer Musik genau ins Schwarze bei Ihnen treffen. Also happy werden mit Radio Brocken.

0: Schönen Feierabend. Radio Brocken ist bei Ihnen mit der besten Musik für Sachsen-Anhalt. Und jetzt mit einem Song von dem Mann, der diese Woche morgen noch bei uns in Sachsen-Anhalt auftreten wird. Nicht öffentlich, leider, hätte ich mir sehr gern angeguckt, denn ich bin ein großer Herbert Grönemeyer-Fan. Der singt im Magdeburger Dom mit Chören, mit mehreren Chören aus dem Land. 350 Leute. Stellen Sie mir den Song mit Chor vor.
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0: herrlicher Soundtrack, um dazu die Füße hochzulegen. Machen Sie sich einen schönen Feierabend. Radio Brocken ist dabei. Mit den besten 80ern. Ultravox in der nächsten halben Stunde. Camouflage spielen wir ihn auch. Und dazu das Beste von heute. Gebt nochmal Power für den Abend. Lady Gaga. Gibt's alles bei Sven Distel gleich. Schönen Abend.
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2: Das Wetter für Sachsen-Anhalt in Nonnewitz bei Zeit 19 Grad, auch 19 in Bernburg. Die Nacht wird ruhig, bleibt teils windig um 12 Grad. Der Wettertrend für Sachsen-Anhalt, morgen geht's mit den Temperaturen dann durch die Decke, heiße 30 Grad bei viel Sonne. Der Freitag schon wieder ein Ticken schwül, ab Nachmittag mit Gewitterrisiko.
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14: Es ist 19 Uhr. Ich bin Gregor Jusse Moser. Guten Abend. Es geht um den Schutz von Kindern in sozialen Medien. Nach einer Klage von mehreren US-Bundesstaaten gegen den Facebook-Mutterkonzern Meta haben sich beide Seiten auf einen Vergleich geeinigt. Das Unternehmen, das auch hinter Instagram steht, zahlt rund 16,7 Milliarden Dollar an die Bundesstaaten. Außerdem wird der Konzern von Mark Zuckerberg dazu verpflichtet, zeitliche Begrenzungen und nächtliche Sperren für Teenager einzuführen und er muss die Altersprüfung verbessern. Kanzler Merz hat den Vorstoß der ostdeutschen CDU-Ministerpräsidenten zur Rente mit 63 zurückgewiesen. Nach der Kabinettsklausur auf Schloss Neuhardenberg sagte Merz, alle Anreize zur Frühverrentung müssten beendet werden. Das sei Kernstück der Rentenreform. Zuvor hatten sich die Ministerpräsidenten Schulze, Kretschmer und Vogt gemeinsam für den Erhalt der abschlagsfreien Rente nach 45 Beitragsjahren ausgesprochen. Auch SPD-Regierungschefs schlossen sich an. Die endgültige Entscheidung fällt im Herbst. Nach der Sturzflut in Nepal steigt die Zahl der Todesopfer immer weiter auf jetzt 95. Hunderte Menschen werden vermisst. Den Behörden des Himalaya-Staates zufolge gehören dazu auch knapp 300 Ausländer, darunter Menschen aus Deutschland, Spanien und den USA. Grund für die Flut könnte ein Gletschersee sein, dessen natürliche Dämme plötzlich nachgegeben hatten. Wegen der Musical-Verfilmung The Rocky Horror Picture Show wurde er in den 1970er Jahren bekannt. Jetzt ist der Schauspieler und Sänger Tim Curry im Alter von 80 Jahren verstorben. Das berichten mehrere Medien übereinstimmend. Außerdem verkörperte er 1990 den bösen Clown Pennywise in Stephen Kings S. Nachrichten für Sachsen-Anhalt jederzeit auch auf radiobrocken.de.
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2: Gut was los. Reifenteile liegen auf der A14 zwischen Tangerhütte und Kolbitz auf der rechten Spur. Unfall B1 im Kreis Börde am Ortsausgang Irxleben Richtung Eichen-Barleben. Vollsperrung B107 im Kreis Wittenberg. Hier Löscharbeiten zwischen Langefichten und Oranien und Oranienbaum-Wörlitz. Unser Umleitungstipp: fahren Sie am besten über die A9 bis zur Abfahrt Fockerode und dann über Griesen nach Oranienbaum. Sperrung B246A in der Börde zwischen Seehausen und Meindorf wegen umgestürzter Bäume und dann noch eine Nachtbaustelle A9 Richtung Berlin zwischen Eisenberg und Reußig. Blitzer stehen A2 Richtung Berlin zwischen Burgost und Thesen. B1 zwischen Tundersleben und Brumby. B107 zwischen Dessau und Oranienbaum bei Karpen. Und in Menz auf der Hauptstraße Richtung Königsborn an der Fleischerei. Melden Sie Staus und Blitzer kostenlos unter 08000 52 58 52.
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2: Fahren Sie am besten mal den Rechner runter oder legen Sie eine kleine Pause ein. Schönen Abend starten wir mit Lady Gaga und 90er Eurodance Formen Hathaway.

0: Genau, feiern wir das Leben. Viva la vida. Willkommen hier bei Radio Brocken, die beste Musik für Sachsen-Anhalt. Ich bin Sven Diestel. Es ist die natürlichste Sache der Welt und niemand spricht drüber. Heute ist Tag des Klopapiers oder Toilettenpapiers. Erfunden haben es übrigens die Chinesen. Das ist aber schon lange her. Etwa 130 Rollen verbraucht jeder von uns im Jahr. Krass. Damit sitzen wir europaweit wirklich auf dem Thron. Kein anderes Land ist so hygienisch wie wir beim Klopapier. Bleibt nur eine Frage offen an oder auf der Schüssel. Sind Sie eher Team Falter oder Knüller?
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1: Das Wetter für Sachsen-Anhalt die kommende Nacht ruhig, windig, 12 Grad. Morgen geht's dann mit den Temperaturen ganz weit nach oben, 30 Grad bei viel Sonne.
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1: 19.31 Uhr, eine Minute nach 7:30. Unfall. B1 im Kreis Börde am Ortsausgang Irxleben Richtung Eichenbarleben. Vollsperrung B107 im Kreis Wittenberg zwischen Langenfichten und Oranienbaum Wörlitz. Hier Löscharbeiten. Umleitungstipp vielleicht, fahren Sie da über die A9 bis Fockerode und dann weiter über Griesen nach Oranienbaum. Sperrung B246a in der Börde zwischen Seehausen und Meindorf wegen umgestürzter Bäume. Und dann Altmarkkreis Salzwedel, auch hier noch Unfall, Vollsperrung zwischen Bombeck und Klein-Gerstedt. Am besten umfahren Sie das Ganze. Blitzersteg. A2 Richtung Berlin zwischen Burgost und Thesen. B1 zwischen Tundersleben und Brumby. B107 zwischen Dessau und Oranienbaum bei Karpen. In der Ortsdurchfahrt Menz Richtung Königsborn an der Fleischerei und Stendal in der Tangermünder Straße. 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
1: Ich grüße Sie, hallo.

wenn sie inzwischen nur noch zu dritt sind. Take That sind ja einfach toll. Die beste Musik für Sachsen-Anhalt, Radio Brocken ist hier. Also eine wässrige Angelegenheit war das heute ganz und gar nicht, im Gegenteil. In Naumburg ist die Freude groß, denn die DLRG-Ortsgruppe Saale-Unstrut hat sich den Vereinstausi bei uns klar gemacht. Gerade so ein gemeinnütziger Verein kann die Kohle ja richtig gut gebrauchen. Machen wir morgen direkt wieder, 7.10 Uhr in unserer Morgenshow und dann den ganzen Tag über. Also melden Sie sich einfach bei uns rund um die Uhr über unsere Seite oder in der App. Das ist das Beste von heute hier bei Radio Brocken von Klock, Klock.

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2: Na, du warst jetzt aber schnell, sagt der Opa zu seinem Enkelkind. Das Kind klettert behutsam auf den Stangen und Seilen vom Klettergerüst. Festhalten, schauen, vorsichtig loslassen. Die Großeltern staunen immer noch. Hä, hab ich was verpasst? Wir sehen dem Kind auch zu und meinen, alles geschieht in Zeitlupe. Da wird mir klar, alles im Leben ist relativ. Und so kann ich verstehen, wenn sich die eine benachteiligt fühlt, ein anderer dagegen zufrieden ist. Wenn es hier zu wenig scheint, dort aber zu viel ist. Wenn da was zu fest ist und dort eher locker zugehen muss. Dinge im Leben unnötig zu beschleunigen oder auch zu verlangsamen, bedeutet, sie zu verderben. Lernen wir also, den Augenblick zu nutzen, damit wir weise werden. Denn alles hat seine Zeit.
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3: Das Wetter für Sachsen-Anhalt in Walter-Nienburg bei Zerbst 20 Grad, noch 19 in Hettstedt. Auch die Nacht ruhig, teils windig, wieder um 12 Grad. Der Wettertrend für Sachsen-Anhalt. Morgen geht's dann richtig durch die Decke mit den Temperaturen. Heiße 30 Grad bei viel Sonne. Der Freitag ein Ticken schwül, ab Nachmittag mit Gewitterrisiko.
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4: Es ist 20 Uhr. Ich bin Gregor Jusse Moser. Guten Abend. Zwei Beschäftigte am Frankfurter Flughafen sind an den Folgen einer Malariaerkrankung gestorben. Der erste Todesfall ereignete sich schon Anfang Juli. Den zweiten Fall hat der Flughafenbetreiber Fraport heute bekannt gegeben. Thomas Bremser berichtet.
5: Mücken aus einem Malariagebiet sollen im Frachtraum oder Gepäck nach Deutschland gekommen sein. Laut Gesundheitsamt waren insgesamt 6 Beschäftigte betroffen, den anderen 4 geht es mittlerweile wieder gut. Dass Malariamücken im Flugzeug oder an einem Flughafen auftauchen, kommt nur sehr selten vor. Deshalb sei das Risiko für Flugreisende gering. Von Mensch zu Mensch ist die Infektion nicht übertragbar und die infizierte Mücke sei wahrscheinlich schon tot, sagen die Behörden.
4: Nach dem tödlichen Hundeangriff im Osternienburger Land soll das Tier laut einem Gutachten nicht eingeschläfert werden. Der American Staffordshire Terrier habe antrainiertes Verhalten gezeigt und das 4-jährige Kind nicht töten wollen. Das hat ein Sprecher des Salzlandkreises mitgeteilt. Der Hund hatte das Mädchen im Juli beim Spielen mehrfach gebissen. Es ist an den Verletzungen gestorben. Der Mutter und einem Bekannten wird fahrlässige Tötung vorgeworfen. 95 Tote und hunderte Vermisste gibt es nach der heftigen Sturzflut in Nepals Gebirgsregion. Die genaue Zahl der Vermissten ist laut der nepalesischen Polizei noch unklar. Die Suche dauere weiter an. Vermisst werden demnach auch hunderte Reisende, darunter knapp 300 Ausländer aus unter anderem Deutschland, Spanien und den USA. Für Limonaden und Colas soll bald ja eine Zuckersteuer fällig werden. Eine Extrasteuer auf zuckerfreie Getränke wird es aber nicht geben, das hat Bundesfinanzminister Klingbeil klargestellt. Gestern war eine Vorlage seines Ministeriums veröffentlicht worden, in dem auch von einer Steuer für Zero- und Light-Getränke mit Süßstoff sowie Biermischgetränke, Haferdrinks und Fertigcafés die Rede war. Es habe sich aber nur um einen Arbeitsstand gehandelt, so Klingbeil. 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
3: Reifenteile auf der A2 Richtung Hannover zwischen Irxleben und Bornstedt. Unfall B1 im Kreis Börde am Ortsausgang Irxleben passiert Richtung Eichenbarleben. Und Altmarkkreis Salzwedel, auch hier Unfall zwischen Bombeck und Kleingerstedt. Vollsperrung der Straße, Polizei ist vor Ort. Am besten umfahren Sie das Ganze. Blitzer stehen. A2 Richtung Berlin zwischen Burg Ost und Thiesen. B1 zwischen Tundersleben und Brumby. B107 zwischen Dessau und Oranienbaum, Blitzer und Stendal, Tangermünder Straße. Melden Sie Staus und Blitzer kostenlos unter 08000 52 58 52.
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3: Morgen wieder perfektes Biergartenwetter. Heute gehen wir es entspannt an mit 90er Hit von R.E.M. gleich dazu. Für alle Swifties Taylor Swift. Schönen

Die beste Musik für Sachsen-Anhalt. Radio Brocken ist hier. Ich bin Sven Distel. Schönen Abend. In den 80ern war es Synthie-Pop. Ein Jahrzehnt später Eurodance. Anfang der 90er hat dann ein Schweizer auf sich aufmerksam gemacht. Renny Baumann, besser bekannt als DJ Bobo. Weit vor meiner Radiozeit habe ich ihn selbst mal kennengelernt. Furchtbar netter Kerl. Schon damals mit einem riesigen Fable für Michael Jackson. Deshalb auch die Idee zum Hit aus Rockwell und Michael Jackson mit Somebody's Watching Me ist bei ihm einfach Somebody Dance With Me geworden. Das ist DJ Bobo bei Radio Brocken.

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1: Das Wetter für Sachsen-Anhalt: in der Nacht passiert nichts, um 12 Grad werden das. Der Wettertrend sagt, morgen geht's dann richtig sommerlich heiß wieder los, 30 Grad.
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1: Gleich eine Minute nach 9:30 die A2 Richtung Hannover, hier Reifenteile zwischen Irxleben und Bornstedt. A9 Richtung Berlin, Fahrzeugteile auf der Fahrbahn zwischen Köselitz und Kleinmarzenz. Unfall B1 im Kreis Börde am Ortsausgang Irxleben Richtung Eichenbarleben. Und im Altmarkkreis Salzwedel auf der Straße zwischen Bombeck und Klein-Gerstedt auch Unfallvollsperrung. Die Polizei empfiehlt Ihnen, eine Umleitung zu fahren. So, stehen. A2 Richtung Berlin zwischen Burg Ost und Thesen. B1 zwischen Tundersleben und Brumby. B107 zwischen Dessau und Oranienbaum und in Stendal in der Tangermünder Straße. 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
1: Schön, dass Sie bei uns sind.

0: Er klimpert weiter und weiter auf seinem Piano, Elton John. Es gibt sogar Gerüchte, dass er gerade an neuen Songs arbeitet. Schönen Abend mit Radio Brocken, die beste Musik für Sachsen-Anhalt. Happy Birthday, liebe Bravo. Die Kult-Jugendzeitung feiert heute ihren 70. Da haben wir doch alle sofort eigene Erinnerungen und Bilder im Kopf. Genau wie Annette aus Aschersleben.
1: Hier ist Annette aus Aschersleben. Ja, hallo, die Bravo konnte ich auch schon zur tiefsten DDR-Zeiten lesen, weil wir öfters mal Westpakete gekriegt haben. Da lag ab und an mal eine Bravo drin. Oder es war irgendwas in einer Zeitung, also eine Bravo eingewickelt. Dann konnte ich die lesen, habe mir oft öfters mal so, naja, ab und an mal was Schönes ausgeschnitten. Dann kamen halt unsere Kinder, die haben die Bravo auch gelesen. Da war es auch immer gut informiert. Ja, ich sag mal, hat sich gut gehalten in den 70 Jahren, wa?
0: Das stimmt. Das kommt mir auch alles sehr, sehr bekannt vor. Auf dem allerersten Bravo-Cover hat 1956 übrigens Marilyn Monroe gesessen. Die meisten Titelbilder hat sich am Ende Britney Spears geholt. Unfassbare 56 Mal ist sie auf dem Cover gewesen. Das sind die besten 80er hier bei Radio Brocken mit ABC.

0: Das Wetter für Sachsen-Anhalt in Martinsried bei Sangerhausen. 18 Grad, Stendal 21, die Nacht ruhig, teils noch windig. Der Wettertrend für Sachsen-Anhalt. Morgen packen Sie die Badehose aus, bis 30 Grad bei viel Sonne. Am Freitag schon wieder so ein Ticken schwül, ab Nachmittag auch mit Gewitterrisiko bei um die 28 Grad.
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2: Es ist 21 Uhr. Ich bin Gregor Jusse Moser. Guten Abend. Schon nächste Woche Sonntag wählt Sachsen-Anhalt einen neuen Landtag als erstes von drei Bundesländern in diesem Wahlherbst. Der neue ARD-Deutschland-Trend sieht die AfD, die der Verfassungsschutz in Sachsen-Anhalt als gesichert rechtsextrem einstuft, bei jetzt 42%. Die CDU liegt bei 22%, 2 Prozentpunkte weniger als vor einem Monat. Es folgt die Linke mit 11%, ebenfalls minus 2 Prozentpunkte. Und einen Punkt dazu gewinnen die SPD mit jetzt 8 und die Grünen mit 6%. Kanzler Merz hat den Vorstoß der ostdeutschen CDU-Ministerpräsidenten zur Rente mit 63 zurückgewiesen. Nach der Kabinettsklausur auf Schloss Neuhardenberg sagte Merz, alle Anreize zur Frühverrentung müssten beendet werden. Das sei Kernstück der Rentenreform. Zuvor hatten sich die Ministerpräsidenten Schulze, Kretschmer und Vogt gemeinsam für den Erhalt der abschlagsfreien Rente nach 45 Beitragsjahren ausgesprochen. Auch SPD-Regierungschefs schlossen sich an. Die endgültige Entscheidung fällt im Herbst. Es geht um den Schutz von Kindern in sozialen Medien. Nach einer Klage von mehreren US-Bundesstaaten gegen den Facebook-Mutterkonzern Meta haben sich beide Seiten auf einen Vergleich geeinigt. Das Unternehmen, das auch hinter Instagram steht, zahlt rund 16,7 Milliarden Dollar an die Bundesstaaten. Außerdem wird der Konzern von Mark Zuckerberg dazu verpflichtet, zeitliche Begrenzungen und nächtliche Sperren für Teenager einzuführen und er muss die Altersprüfung verbessern. Der aus der Rocky Horror Picture Show bekannte britische Schauspieler Tim Curry ist im Alter von 80 Jahren gestorben. Das berichten mehrere Medien unter Berufung auf seine Managerin. Mehr von Thomas Bremser.
3: Ein außerirdischer Wissenschaftler in Frauenkleidern. Mit der Rolle des Dr. Frankenfurter machte sich Tim Curry unsterblich. Das Musical Rocky Horror Show sorgte Anfang der 70er im konservativen Großbritannien für mächtig Wirbel. Der Film dazu ist Kult. Auch in den 90ern sorgte Curry für eine Filmfigur, die keiner vergisst. Den bösen Clown Pennywise in der Stephen King-Verfilmung S.
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0: Ein Pannenauto auf der A38 Richtung Leipzig zwischen dem Rastplatz Saaletal und dem Kreuz Rippachtal. Unfall B1 im Kreis Börde am Ortsausgang Irxleben Richtung Eichenbarleben. Und Altmarkkreis Salzwedel, auch hier Unfall zwischen Wornbeck und Klein-Gerstedt. Auch hier Vollsperrung. Am besten umfahren Sie das Ganze. Blitzer stehen. A2 Richtung Berlin zwischen Burg Ost und Thesen. B1 zwischen Tundersleben und Brumby. B107 zwischen Dessau und Oranien. Baum und Stendal in der Tangermünder Straße. Melden Sie Staus und Blitzer kostenlos unter 08000 52 58 52.
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0: Wie schnell das doch jetzt schon wieder dunkel wird. Schönen Abend, darauf gleich Ray of Light von Nico Santos, direkt nach 90er-Hit von den Cranberries.

ganz entspannt durch den Abend mit Radio Brocken, die beste Musik für Sachsen-Anhalt. Zu einem guten Glas Wein sagen wir alle nicht nein, dafür brauchen wir auch nicht mal weit fahren. Die Seite kurzurlaub.de hat sich die besten deutschen Weinorte angeschaut und Naumburg hat es direkt in die Top 20 geschafft. Tolle Altstadt, der Naumburger Dom und Spitzenweine direkt vor der Haustür von Unstrut und Saale. Auch Freiburg hat im Vergleich richtig abgeräumt. Da sparen wir uns halt die stundenlange Anreise. So echte Urlaubsvibes gibt es schließlich auch bei uns vor der Haustür. Das sind die besten 80er hier bei Radio Brocken mit Donna Summer.

0: Das Wetter für Sachsen-Anhalt, die Nacht ruhig um 12 Grad. Morgen wird's richtig heiß, bis 30 Grad bei viel Sonne.
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0: Eine Minute nach 9:30, Pannenauto auf der A38 Richtung Leipzig. Zwischen dem Rastplatz Saaletal und dem Kreuz Rippachtal steht mitten auf der Fahrbahn. Blitzer stehen A2 Richtung Berlin zwischen Burg Ost und Thesen. B1 zwischen Tundersleben und Brumby. B107 zwischen Dessau und Oranienbaum und Stendal in der Tangermünder Straße. 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
0: Schön, dass Sie bei uns sind.

Coolio. Die beste Musik für Sachsen-Anhalt. Ich bin Sven Distel. Schönen Abend. Vor nicht mal zwei Wochen erst die Sonnenfinsternis am Himmel. Am Freitag wartet dann schon das nächste Naturschauspiel auf uns. Schon heute sieht der Mond ja kugelrund aus, der richtige Vollmond. Dann aber erst Freitag früh. Und der bringt dann direkt eine Mondfinsternis mit. Ab kurz vor 5 morgens wird der Mond so langsam verhüllt. Also wenn Sie zu den Frühaufstehern gehören, dafür ist ja Sachsen-Anhalt bis heute sehr, sehr bekannt. Oder vielleicht schon auf dem Weg zur Arbeit sind, in die Frühschicht. Schauen Sie einfach mal nach Westen in den Himmel. Radio Brocken hier mit Michael Schulte und Austis, das Beste von heute.

0: Das Wetter für Sachsen-Anhalt, Glindenberg bei Magdeburg 20 Grad. Eisleben 18 Grad, die Nacht ruhig, teils noch ein bisschen windig. Der Wettertrend für Sachsen-Anhalt, morgen wird es richtig heiß, 30 Grad, viel Sonne. Der Freitag so ein bisschen schwül, ab Nachmittag auch mit Gewitterrisiko bei um die 28 Grad.
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2: Es ist 22 Uhr, ich bin Moritz Einzel. Der Wahlherbst beginnt schon nächste Woche Sonntag, wenn Sachsen-Anhalt über einen neuen Landtag bestimmt. Als erstes von drei Bundesländern. Die AfD, die der Landesverfassungsschutz als gesichert rechtsextrem einstuft, steht im neuen ARD-Deutschland-Trend bei 42%. Die CDU verliert 2 Prozentpunkte und kommt auf 22%, ebenso wie die Linke, die bei 11% landet. Einen Punkt dazu gewinnen die SPD mit jetzt 8 und die Grünen mit 6%. Das BSW und die FDP liegen mit 4 bzw. 3% unter der 5%-Hürde. Nach den verheerenden Sturzfluten in Nepal und dem benachbarten Tibet steigt die Zahl der Opfer weiter auf jetzt 157. Mehrere hundert Menschen werden noch vermisst, darunter viele Urlauber. Ob auch Deutsche unter den Vermissten oder Toten sind, ist laut dem Auswärtigen Amt noch unklar. Die Region im Norden Nepals ist ein bekanntes Reiseziel und berühmt für ihre spektakulären Himalaya-Landschaften. In einem Prozess um Social-Media-Sucht von Kindern hat der Facebook-Mutterkonzern Meta einen Vergleich mit den klagenden US-Bundesstaaten in Höhe von knapp 16,7 Milliarden US-Dollar zugestimmt. Tina Eck berichtet.
3: Meta kauft sich frei, hat ja Geld genug. Der Prozess um die Klage der Bundesstaaten hatte im kalifornischen Oakland gerade erst begonnen, da ist er schon wieder vorbei. Dutzende Staaten hatten Meta vorgeworfen, Kinder gezielt von sozialen Medien wie Facebook und Instagram abhängig zu machen und Daten zu sammeln.
2: Nach dem tödlichen Hundeangriff im Osternienburger Land soll das Tier laut einem Gutachten nicht eingeschläfert werden. Der American Staffordshire Terrier habe antrainiertes Verhalten gezeigt und das vierjährige Kind nicht töten wollen. Das hat ein Sprecher des Salzlandkreises mitgeteilt. Der Hund hatte das Mädchen im Juli beim Spielen mehrfach gebissen. Es ist an den Verletzungen gestorben. Der Mutter und einem Bekannten wird fahrlässige Tötung vorgeworfen. 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
0: Hallo Autofahrer, kaputter LKW steht auf der A36 Richtung Braunschweig zwischen Quedlinburg Ost und Mitte, blockiert die rechte Spur. Blitzer A2 Richtung Berlin zwischen Burg Ost und Thesen. B1 zwischen Tundersleben und Brumby. B107 Blitzer zwischen Dessau und Oranienbaum bei Kapen und Stendal in der Tangermünder Straße. Melden Sie Staus und Blitzer kostenlos unter 08000 52 58 52.
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0: Bei einem guten Buch oder schon gemütlich in den Federn machen wir es uns einfach schön mit 90er Eurodance von Marky Mark direkt nach Bruno Mars von heute.

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Mensch, obwohl das passt jetzt nicht ganz. Also Mensch, fast vergessen, heute auch Tag des Hundes. Deshalb, falls Ihre Fellnase mal wieder nach einem Leckerli bettelt, heute hat er oder sie es sich verdient. Und jetzt vielleicht noch so ein bisschen kuscheln, perfekt. Mache sich einen schönen Abend mit Radio Brocken. Huntrix habe ich gleich für Sie oder hier Erasure.

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1: Das Wetter für Sachsen-Anhalt, die Nacht kühl, 12 Grad wieder, dafür ruhig. Morgen wird's richtig heiß, bis 30 Grad bei viel Sonne.
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1: Genau 10:30. Kaputter LKW steht auf der A36 Richtung Braunschweig zwischen Quedlinburg Ost und Mitte auf der rechten bzw. auf der mittleren Spur. Blitze stehen A2 Richtung Berlin zwischen Burg Ost und Thesen. B1 zwischen Tundersleben und Brumby. B107 zwischen Dessau und Oranienbaum bei Kappen und Stendal-Tangermünder Straße. 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
1: Kommen Sie gut durch die Nacht.

Bibi Rexha bei Radio Brocken. Ich bin Sven Distel. Kommen Sie gut durch die Nacht mit der besten Musik für Sachsen-Anhalt und Nick Kamen. Wir hören uns morgen wieder, wenn Sie mögen. Schönen Abend.

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1: Es ist 23 Uhr, ich bin Moritz Einzel. Nach der heftigen Sturzflut in einer Gebirgsregion von Nepal ist die Zahl der Todesopfer auf mindestens 157 gestiegen. Wie die Behörden weiter mitteilten, werden hunderte Menschen, darunter mehr als 400 Reisende aus Nepal und aus dem Ausland vermisst. Die Überschwemmung passierte offenbar, weil eine Eislawine einen Fluss blockiert hat. Ein vorübergehender See soll dann über die Ufer getreten sein. Bundesfinanzminister Klingbeil hat sich zu Berichten über die Zuckersteuer geäußert. Zum Abschluss der Kabinettsklausur in Neu-Hardenberg sagte der SPD-Chef:
2: Ich habe das heute klargestellt. Das ist meine klare Meinung. Ich werde als Finanzminister keine Steuer vorlegen, wo zuckerfreie Getränke besteuert werden. Ich halte das für Quatsch, wenn ich das so offen sagen darf. Deswegen wird es das nicht geben.
1: Es gab Berichte über ein Diskussionspapier aus dem Finanzministerium, wonach die Abgabe auch für Getränke geplant sein sollte, die Süßstoff enthalten. Schon nächste Woche Sonntag wählt Sachsen-Anhalt einen neuen Landtag als erstes von drei Bundesländern in diesem Wahlherbst. Der neue ARD-Deutschland-Trend sieht die AfD, die der Verfassungsschutz in Sachsen-Anhalt als gesichert rechtsextrem einstuft, bei jetzt 42%. Die CDU liegt bei 22%, 2 Prozentpunkte weniger als vor einem Monat. Es folgt die Linke mit 11%, ebenfalls minus 2 Prozentpunkte. Einen Punkt dazu gewinnen die SPD mit jetzt 8 und die Grünen mit 6%. Das BSW und die FDP liegen mit 4 bzw. 3% unter der 5%-Hürde. Am Frankfurter Flughafen sind zwei Beschäftigte an Malaria gestorben. Insgesamt hätten sich 6 Mitarbeiter bei ihrer Arbeit mit der besonders gefährlichen Malaria tropica infiziert, teilte das Gesundheitsamt mit. Vermutlich seien infizierte Mücken mit Flugzeugen aus einem Malaria-Gebiet nach Deutschland gelangt. 4 weitere Erkrankte seien behandelt worden und inzwischen wieder wohlauf. 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
1: Es ist 0 Uhr, ich bin Moritz Einzel. Der Ton ist rau geworden in der Politik, auch im Wahlkampf in Sachsen-Anhalt. Da haben sich Ministerpräsident Schulze von der CDU und sein AfD-Herausforderer Siegmund in der MDR-Wahlarena duelliert. Und da stritten Schulze und Siegmund auch über den Stil.
2: Ich mag Ihr Programm nicht und ich bin überzeugt, Sie haben auch nicht die richtigen Antworten. Aber ich würde Sie nie als Flachzange bezeichnen. Das hat Frau Weide gemacht. Und auf die Frage, ob Sie mich als Flachzange bezeichnen wollen, können Sie doch ganz einfach sagen, nein, würden Sie nicht machen und nicht drum herum reden.
3: Menschlich nicht, politisch ja.
1: Hintergrund war eine Äußerung der AfD-Bundesvorsitzenden Weidel, die am Wochenende alle Regierenden in Deutschland pauschal als Flachzangen bezeichnet hatte. In Sachsen-Anhalt wird am 6. September ein neuer Landtag gewählt. Die AfD liegt in Umfragen mit mehr als 40% klar vorne. Die Rente mit 63 muss weg. Das hat Bundeskanzler Merz zum Abschluss der Kabinettsklausur in Brandenburg nochmal unterstrichen.
4: Wenn es hier Härtefälle gibt, dann werden wir sie angemessen berücksichtigen. Aber der Trend zur Frühverrentung bei einer älter werdenden Gesellschaft, der muss gestoppt werden.
1: Auch in Merz eigener Partei, der CDU, gab es Stimmen, die die abschlagsfreie Rente nach 45 Beitragsjahren gerne beibehalten würden. Mehr als 150 Tote und hunderte Vermisste gibt es nach der heftigen Sturzflut in Nepals Gebirgsregion. Vermisst werden auch hunderte Reisende, darunter auch zahlreiche Ausländer, unter anderem aus Deutschland, Spanien und den USA. Grund für die Flut könnte sein, dass eine Eislawine einen Fluss blockiert hat. Der frühere Nationalspieler André Rankl soll neuer Eishockey-Bundestrainer werden. Laut übereinstimmenden Medienberichten folgt der 40-Jährige auf Harold Kreis, der nach der enttäuschenden WM im Mai gehen musste. Für Rankl wird es im Seniorenbereich die erste Aufgabe als Cheftrainer. 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
1: Es ist 1 Uhr, ich bin Moritz Einzel. Es waren Bilder wie aus einem Katastrophenfilm. Nach einer verheerenden Sturzflut in der Grenzregion zwischen Nepal und China ist die Zahl der Todesopfer auf mehr als 150 gestiegen. Hunderte Menschen werden vermisst, hieß es von den Behörden, darunter zahlreiche Touristen. Ursache für die Flutwelle könnte eine Eislawine gewesen sein, die einen Fluss blockiert hat. Bundeskanzler Merz hat zum Abschluss der Kabinettsklausur in Brandenburg versucht, Aufbruchsstimmung zu verbreiten. Man wolle das Land besser, schneller und dynamischer machen.
2: Wir müssen raus aus diesem Klima der Verdrießlichkeit und des Verdrusses. Wir müssen gemeinsam diesen weit verbreiteten Missmut abschütteln, der unser Land seit langer Zeit lähmt.
1: Ein konkretes Streitthema ist ja die Rentenreform. Da hat Merz nochmal deutlich gemacht, dass die schwarz-rote Koalition sich einig sei, dass alle Anreize zur Frühverrentung weg müssen. Beim Thema Zuckersteuer stellte Finanzminister Klingbeil klar, die Abgabe werde nicht auf Getränke mit Süßstoff erhoben. Das sei Quatsch, so Klingbeil. Deutschlands Gaming-Branche muss weiter auf die angekündigten Steuererleichterungen warten. Man führe dazu Gespräche, diese seien wegen der Haushaltslage aber schwierig, hat Finanzminister Klingbeil gesagt, bei seinem Besuch der weltgrößten Computerspielmesse Gamescom. In anderen Staaten wie Frankreich, Australien, Großbritannien oder Kanada gibt es schon eine steuerliche Förderung für die Branche. Fenerbahce Istanbul hat erstmals seit 15 Jahren wieder die Qualifikation für die Fußball-Champions League geschafft. Nach einem 1:1 im Hinspiel gewannen die Türken das Playoff-Rückspiel bei Olympique Lyon mit 2:1. Fenerbahce sicherte sich damit eines der letzten Tickets für die Champions League-Liga-Phase, die heute Abend ausgelost wird. Mit dabei sind auch Viking Stavanger aus Norwegen, AEK Athen aus Griechenland und Slovan Bratislava aus der Slowakei. 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
5: Es ist 2 Uhr. Ich bin Moritz Einzel. Ein bewährtes Mittel der Meinungsbildung vor Wahlen ist das TV-Duell. Und am Abend gab es die MDR-Wahlarena für Sachsen-Anhalt. Da haben sich unter anderem CDU-Ministerpräsident Schulze und sein AfD-Herausforderer Siegmund gegenübergestanden. Siegmund sprach angesichts der hohen Umfragewerte für seine Partei von Geschlossenheit.
6: Also ich weiß nicht, wo Herr Merz aktuell in Ihrem Wahlkampf ist. Sie schämen sich ja für Ihren Bundeskanzler. Er wurde ausgeladen, wenn ich das richtig verstehe. Wir arbeiten zusammen in der AfD. Da ist niemand eine Marionette. Wir sind ein Team. Und das ist der ganz große Unterschied in der AfD.
5: Schulze entgegnete, dass Siegmund keine echten Antworten liefere.
7: Er schafft eines, er schafft ein Gefühl. Er sagt, alles ist möglich. Das ist aber eine Aussage, die würde ich nie auf meine Plakate schreiben, weil es ist nicht alles möglich. Man muss realistisch mit den Menschen sprechen.
5: In Sachsen-Anhalt wird am 6. September ein neuer Landtag gewählt. Die geplante Zuckersteuer soll nicht auf zuckerfreie Light- und Zero-Getränke ausgeweitet werden. Das hat Finanzminister Klingbeil gestern klargestellt. Ein entsprechender Vorschlag aus seinem Ministerium sei lediglich ein interner Arbeitsstand gewesen.
8: Aber am Ende treffe ich als Minister die Entscheidung, was ich vorlege. Und ich bin da sehr klar, es wird keine Steuer geben auf nicht zuckerhaltige Getränke.
5: Besteuert werden sollen zuckerhaltige Getränke ab dem kommenden Jahr. Nach einer heftigen Sturzflut werden in Nepal und Tibet hunderte Menschen vermisst, darunter viele Touristen. Die Such- und Rettungsarbeiten laufen. Bisher bestätigt ist, dass mehr als 150 Menschen ums Leben gekommen sind. Videos zeigen, wie Häuser, Straßen und Brücken weggeschwemmt wurden. Eine Eislawine könnte einen Fluss blockiert und so die Flutwelle ausgelöst haben. Nach einer Klage von mehreren US-Bundesstaaten gegen den Facebook-Mutterkonzern Meta haben sich beide Seiten auf einen Vergleich geeinigt. Das Unternehmen